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1: Ich bin David Riemer. Der Winter rückt näher und Gasspeicher sind erst zur Hälfte gefüllt. Verbraucherschützer warnen deshalb vor steigenden Preisen. Die Opposition fordert die Bundesregierung auf, aktiv zu werden. Das Bundeswirtschaftsministerium versucht zu beruhigen und sagt, es sei keine Mangellage zu erwarten. Der Chef der Bundesnetzagentur Müller appelliert im ZDF an Versorger, ihre Speicher zu füllen.
2: Es ist genug Gas verfügbar. Man muss es nur einkaufen und auch in Deutschland, in Europa einspeichern. Das kann man Stand heute auch noch schaffen. Man muss dafür nur jetzt richtig ranklotzen.
1: Die Gaspreise sind in diesem Sommer wegen des Iran-Kriegs ungewöhnlich hoch, weshalb Händler weniger Gas für den Verkauf im Winter einkaufen. Der Aufbau von Fähigkeiten zur Abwehr von Drohnen wird für die Bundespolizei in den kommenden Jahren eine Daueraufgabe und große Herausforderung sein. Das betonte Bundesinnenminister Dobrindt bei einem Besuch der Fliegerstaffel der Bundespolizei im hessischen Fuldatal. Er erwarte ein Wettrüsten mit Angreifern, die immer neue Technik entwickeln. Die neue Drohnenabwehreinheit soll bis zum Jahresende von 70 Einsatzkräften auf 300 anwachsen. Das ist eine Reaktion auf den Vorfall Anfang August mit einer mit Sprengstoff bestückten Drohne am Flughafen Leipzig-Halle. Ein Tupfer verbleibt im Kieferknochen, Laborwerte werden vertauscht. Fast 12.000 mutmaßliche Behandlungsfehler haben Experten im vergangenen Jahr im Auftrag der Krankenkassen begutachtet, mit zum Teil gravierenden Folgen. In jedem vierten Fall haben die Patienten gesundheitliche Schäden davongetragen.
3: Dem falschen Patienten wird eine Niere entfernt, eine Horrorvorstellung. Doch 150 solcher und ähnlicher absolut krasser Fälle gab es tatsächlich, etwas mehr als im Jahr zuvor. Und für solche schweren, aber vermeidbaren Fehler fordern die Experten ein verpflichtendes Meldesystem. Knapp 100 Patienten starben sogar durch Behandlungsfehler. Claudia Wächter, Nachrichtenredaktion.
1: Zum Fußball. Jungstar Said Elmaler spielt auch in der kommenden Saison beim 1. FC Köln. Der 19-Jährige verlängerte seinen Vertrag vorzeitig um ein Jahr bis 2031. Das teilte der Bundesligist mit. Um Elmaler hatte es in den vergangenen Monaten immer wieder Wechselspekulationen gegeben. Borussia Dortmund hatte sich zuletzt aus dem Poker um eine Verpflichtung des Offensivspielers zurückgezogen.

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1: Ich bin David Riemer. In den nächsten Monaten startet die Heizsaison und die Gasspeicher sind in diesem Jahr nur halb gefüllt. Das Bundeswirtschaftsministerium versucht allerdings zu beruhigen. Eine Gasmangellage sei im kommenden Winter nicht zu erwarten.
2: Entscheidend sind ja nicht nur die Speicher, betont das Ministerium. Gas komme auch über Pipelines aus Norwegen, anderen EU-Ländern und den LNG-Terminals. Außerdem, eine angespannte Marktlage sei noch keine Versorgungskrise. Aber man werde sich kümmern, falls nötig. Verbraucherschützer haben aber bereits vor steigenden Gaspreisen gewarnt. Und auch die Linke mahnt, die Wirtschaftsministerin müsse endlich aktiv werden. Claudia Wächter, Nachrichtenredaktion.
1: Die Bundespolizei muss sich in den kommenden Jahren verstärkt gegen Drohnenangriffe wappnen. Das dürfte herausfordernd werden, denn Bundesinnenminister Dobrindt rechnet mit einem Wettrüsten zwischen der eigenen Drohnenabwehr und Angreifern. Die neue Einheit soll bis Jahresende auf 300 Beamte anwachsen. Grund ist der schwerwiegendste Vorfall mit einer Drohne. Sie war Anfang August mit Sprengstoff und Zündmechanismus am Flughafen Leipzig-Halle entdeckt worden. Viele Politiker vermuten, dass Russland dahinter steckt. Dänemark als Urlaubsland erlebt einen Ansturm. Im ersten Halbjahr wurden rund 26 Millionen Übernachtungen gezählt. Das ist ein Rekord. 7,5 Millionen Übernachtungen gingen davon auf das Konto deutscher Urlauber.
3: Die Faszination Skandinavien ist offenbar ungebrochen und für deutsche Urlauber ist Dänemark als direktes Nachbarland schon lange ein Top-Ziel. Dass die Zahlen in diesem Jahr nochmal deutlich gestiegen sind, dürfte neben der nordischen Gelassenheit auch mit dem Wetter zusammenhängen. Denn während Südeuropa und auch Deutschland selbst wochenlang unter einer Hitzeglocke hingen, war es hoch im Norden deutlich angenehmer. Hotels, Ferienhäuser und auch Campingplätze waren dabei gleichermaßen gefragt. Diana Kramer, Nachrichtenredaktion.
1: Nach dem schweren Erdbeben in Kolumbien ist die Zahl der Toten auf 319 gestiegen. Über 4.500 Menschen wurden verletzt. 260 weitere gelten als vermisst, halten die Behörden mit. Die Regierung hat für 15 betroffene Bezirke einen 30-tägigen Notstand ausgerufen. Damit kann sie unter anderem schneller Geld für Nothilfe und Wiederaufbau mobilisieren und staatliche Mittel umschichten.

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0: Über Chats im Internet soll er andere Menschen zu Straftaten bis hin zu Mord angestiftet haben. Die Ermittlungen zu dem Fall gegen einen jungen Mann hat jetzt die Bundesanwaltschaft übernommen. Zu den Vorwürfen zählt auch die Mitgliedschaft in einer terroristischen und kriminellen Vereinigung.
1: Der junge Mann sitzt bereits in U-Haft und die Ermittler sagen, er hänge rechtsextremen Ideologien nach, habe deshalb auch eine Vereinigung gegründet. Über Chats soll der Mann einen Jungen zum Beispiel dazu gebracht haben, ein anderes Kind zu töten. Andere animierte er, Fahrzeuge abzufackeln. Es geht aber auch um Vergewaltigung und sexuellen Missbrauch. Und viele erinnert das Ganze an einen anderen spektakulären Fall, das Verfahren White Tiger. Claudia Wächter, Nachrichtenredaktion.
0: Dänemark als Urlaubsland erlebt einen Ansturm. Im ersten Halbjahr wurden rund 26 Millionen Übernachtungen gezählt. Das ist ein Rekord. 7,5 Millionen Übernachtungen gingen davon auf das Konto deutscher Urlauber.
2: Die Faszination Skandinavien ist offenbar ungebrochen und für deutsche Urlauber ist Dänemark als direktes Nachbarland schon lange ein Top-Ziel. Dass die Zahlen in diesem Jahr nochmal deutlich gestiegen sind, dürfte neben der nordischen Gelassenheit auch mit dem Wetter zusammenhängen. Denn während Südeuropa und auch Deutschland selbst wochenlang unter einer Hitzeglocke hingen, war es hoch im Norden deutlich angenehmer. Hotels, Ferienhäuser und auch Campingplätze waren dabei gleichermaßen gefragt. Diana Kramer, Nachrichtenredaktion.
0: 9- bis 10-Jährige sollen künftig eine neue Vorsorgeuntersuchung, bekannt als U-Untersuchung, beim Kinderarzt als Kassenleistung bekommen. Das hat der gemeinsame Bundesausschuss beschlossen, der festlegte, welche medizinischen Leistungen gesetzlich Versicherte in Anspruch nehmen können. Untersucht werden sollen besonders ein mögliches Übergewicht, die körperliche Aktivität, die Bildschirmzeit und psychische Auffälligkeiten. Bisher gibt es U-Untersuchungen bis kurz nach dem 5. Geburtstag der Kinder.
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5: Einen wunderschönen frühen Montagmorgen um kurz nach 5 wünsche ich euch. Habt natürlich unsere Greatest Hits und das Beste von heute mit dabei, damit ihr gut in den Tag starten könnt. Am frühen Freitag gleich Womack Womack mit Celebrate the World, weil Wochenende ist, und vorher As This mit The Art of Letting Go.
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1: Lasst mich euch heute mal das Hypocaustum vorstellen. Zwischen Institut Français und dem Proviantmagazin, also direkt hinter dem Schaubestecher. Wenn man es sich so anschaut, da kommt man nämlich kaum drauf, was uns die Römer da hinterlassen haben. Eigentlich muss man sagen, kommt diese Idee von den Griechen. Die Römer haben es aber weiterentwickelt und es ist, eine Fußbodenheizung. Tatsächlich. Da die Bodenplatte auf mehreren Pfeilern steht, konnte sich so die Wärme eines Feuers durch die kleinen Spalten und Kanäle schlängeln, um so großflächig seine Wärme zu verbreiten. Diese Technologie wurde auch gerne eben in Thermen und Badeanstalten der Römer eingesetzt. Schaut euch das Teil doch einfach mal vor Ort selbst an. Man munkelt übrigens, dass sich der Schaubestecher, wenn es ihm zu kalt wird, dort die nötige Wärme holt, um eben den Winter zu überstehen.
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2: Wir haben gerade Kamrad gehört, es ist kurz nach 6 im Antenne Mainzland. Love Sober. Und jetzt gibt's einen meiner Lieblingssongs auf die Ohren von Falco. Junge Römer. Und danach Fifth Harmony mit Work From Home. Ja, für alle, die vielleicht heute Homeoffice machen.
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1: Ich bin David Riemer. In den nächsten Monaten startet die Heizsaison und die Gasspeicher sind in diesem Jahr nur halb gefüllt. Das Bundeswirtschaftsministerium versucht allerdings zu beruhigen. Eine Gasmangellage sei im kommenden Winter nicht zu erwarten.
2: Entscheidend sind ja nicht nur die Speicher, betont das Ministerium. Gas komme auch über Pipelines aus Norwegen, anderen EU-Ländern und den LNG-Terminals. Außerdem, eine angespannte Marktlage sei noch keine Versorgungskrise. Aber man werde sich kümmern, falls nötig. Verbraucherschützer haben aber bereits vor steigenden Gaspreisen gewarnt. Und auch die Linke mahnt, die Wirtschaftsministerin müsse endlich aktiv werden. Claudia Wächter, Nachrichtenredaktion.
1: Die Bundespolizei muss sich in den kommenden Jahren verstärkt gegen Drohnenangriffe wappnen. Das dürfte herausfordernd werden, denn Bundesinnenminister Dobrindt rechnet mit

0: ist offenbar ungebrochen und für deutsche Urlauber ist Dänemark als direktes Nachbarland schon lange ein Top-Ziel. Dass die Zahlen in diesem Jahr nochmal deutlich gestiegen sind, dürfte neben der nordischen Gelassenheit auch mit dem Wetter zusammenhängen. Denn während Südeuropa und auch Deutschland selbst wochenlang unter einer Hitzeglocke hingen, war es hoch im Norden deutlich angenehmer. Hotels, Ferienhäuser und auch Campingplätze waren dabei gleichermaßen gefragt. Diana Kramer, Nachrichtenredaktion.
1: Nach dem schweren Erdbeben in Kolumbien ist die Zahl der Toten auf 319 gestiegen. Über 4.500 Menschen wurden verletzt. 260 weitere gelten als vermisst, teilten die Behörden mit. Die Regierung hat für 15 betroffene Bezirke einen 30-tägigen Notstand ausgerufen. Damit kann sie unter anderem schneller Geld für Nothilfe und Wiederaufbau mobilisieren und staatliche Mittel umschichten.
2: Vielen Dank für die Infos. Weitere News gibt's natürlich wieder auf die Ohren in einer halben Stunde in unseren Top-Meldungen aus Mainz, Wiesbaden und der Region.
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2: Schauen wir uns ganz genau mal an. 15 Grad, ist richtig frisch da draußen vorm City-Studio am Fischtorplatz. Bis 22 Grad sind heute drin. Ja, zwar stark bewölkt, aber mit Regenfällen müssen wir wahrscheinlich erst gegen Abend und in der Nacht rechnen. Morgen am Samstag auch Regenfälle möglich bis 21 Grad. Sonntag sieht es schon wieder sonniger aus. Höchsttemperaturen um 22 Grad.
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2: Das sieht zurzeit super aus. Um 6:03 liegen mir noch keine größeren Verkehrsstörungen vor. Ist auch Freitag, da ist generell ein bisschen weniger los. Ich wünsche euch auf jeden Fall eine gute und ganz sichere Autofahrt da draußen.
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2: Da habe ich sogar 3 Stück für euch am Start. Lasst mich mal schauen. Wir haben einen Enforcement-Blitzer auf der Erzberger Straße bei uns in Mainz stehen. Und zwar auf Höhe vom Schwimmbad in Mombach. 50 da erlaubt. Nina aus Gonsenheim war so nett, uns das zu melden. Dann haben wir noch einen Enforcement-Blitzer auf der Kaiserstraße stehen. Und zwar, wenn ihr Richtung Rhein runterfahrt, auf Höhe von der Tierarztpraxis kurz vor der Ampel zur Rheinallee. Ich überlege gerade, ich bin ja heute Morgen lang gefahren. War der noch da oder nicht? Kann mich nicht erinnern. Gebt mir bitte Bescheid. Geblitzt worden bin ich auf jeden Fall schon immer nett. Ob der noch da steht oder nicht, 30 maximal erlaubt. Da bin ich wohl angepasst gefahren. Und außerdem haben wir noch eine Blitzersäule auf der A60 stehen, Mainz Richtung Rüsselsheim, kurz vor der Weisenauer Brücke. Da maximal 100 Stundenkilometer erlaubt. Wenn euch irgendwo da draußen noch weitere Blitze auffallen, dürft ihr mir die sehr gerne melden. Vielleicht war ich noch sehr müde heute Morgen. Dürft ihr mir gerne melden über das Antenne Mainz Hörertelefon oder per WhatsApp. Anima 1-304-3441.
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2: Und denkt dran, euch ein gültiges Ticket zu holen, wenn ihr mit den Öffis unterwegs seid. Denn verstärkt kontrolliert wird heute früh natürlich noch, und zwar in der Buslinie 33. Die fährt von der Kostheimer Winterstraße Richtung Fasanerie nach Wiesbaden.
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2: Einen wunderschönen Freitagmorgen, 6:05 haben wir es. Und natürlich habe ich die Greatest Hits und das Beste von heute für euch mit dabei. Cher gleich mit Love and Understanding, aber vorher Mr. C mit Sometimes I Love You.
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0: Share, Love and Understanding. 6 Uhr und 12 Minuten haben wir es im Antenne Mainzland.
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0: Unser Land Rheinland-Pfalz will Krankenhäuser beim Schutz vor zunehmender Hitze stärker unterstützen. Ist ganz wichtig nach der Hitzeperiode, die wir gerade erlebt haben. Das meldet unser Gesundheitsministerium aus Mainz. Das Land stellt dafür 7,5 Millionen Euro für energetische Untersuchungen an den Krankenhausstandorten bereit. Pro Standort können bis zu 75.000 Euro gefördert werden. Auf Grundlage dieser Untersuchungen sollen dann später passende Maßnahmen für Hitzeschutz und Klimaanpassung umgesetzt werden. Und dabei soll der bisherige Eigenanteil der Krankenhäuser künftig komplett entfallen. Entsprechende Maßnahmen können also vollständig vom Land gefördert werden. Ziel ist es, Krankenhäuser besser eben auf längere und häufigere Hitzeperioden, die uns ja bevorstehen, vorzubereiten und gleichzeitig den Energieverbrauch im Blick zu behalten.
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0: Eddie Grant, I don't wanna dance. Eine Minute nach 6:30 haben wir es im Antenne Mainzland.
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2: Mit Robert Schäfer, einen schönen guten Morgen. Zahlreiche Wald- und Vegetationsbrände haben die Einsatzkräfte in Rheinland-Pfalz in den vergangenen Wochen gefordert. Nach Angaben des Innenministeriums in Mainz hat es seit Ende Juni mehr als 40 größere Einsatzlagen im Zusammenhang mit Wald-, Flächen- und Vegetationsbränden gegeben. Bei den Einsätzen sind unter anderem spezielle Waldbrandzüge, Tanklöschfahrzeuge und Drohnen zum Einsatz gekommen. Auch Landwirte und Winzer haben die Feuerwehr teilweise mit Fahrzeugen und Geräten unterstützt. Zum Teil laufen weiterhin Nachlöscharbeiten und Kontrollen, um ein erneutes Aufflammen zu verhindern. Das Land Rheinland-Pfalz will Krankenhäuser beim Schutz vor zunehmender Hitze stärker unterstützen. Das gibt das Gesundheitsministerium in Mainz bekannt. Das Land stellt dafür 7,5 Millionen Euro für energetische Untersuchungen an den Krankenhausstandorten bereit. Pro Standort können bis zu 75.000 Euro gefördert werden. Auf Grundlage dieser Untersuchungen sollen später passende Maßnahmen für Hitzeschutz und Klimaanpassung umgesetzt werden. Dabei soll der bisherige Eigenanteil der Krankenhäuser künftig entfallen. Entsprechende Maßnahmen können also vollständig vom Land gefördert werden. Ziel ist es, Krankenhäuser besser auf längere und häufigere Hitzeperioden vorzubereiten und gleichzeitig den Energieverbrauch im Blick zu behalten. Die Feuerwehr Mainz überprüft morgen gemeinsam mit Einheiten des medizinischen Katastrophenschutzes die Notstromversorgung ihrer Standorte. Dabei sollen die Systeme erstmals im größeren Umfang unter realistischen Bedingungen getestet werden. Dafür werden mehrere Standorte vorübergehend vom öffentlichen Stromnetz getrennt und über Notstromaggregate versorgt. Auch Gebäudeinfrastruktur, Kommunikation sowie Heiz- und Wärmeversorgung werden überprüft. Der reguläre Einsatzbetrieb bleibt während der Übung aufrechterhalten. Anwohnerinnen und Anwohner in der Nähe der Feuerwehrstandorte müssen sich auf deutlich hörbare Motorengeräusche einstellen. Die Feuerwehr bittet dafür um Verständnis. Die Übung läuft morgen von 9 bis 12 Uhr. Im Rahmen des Rhein Cleanup beschäftigt sich eine Infoveranstaltung in Bodenheim mit den Folgen von Müll und Mikroplastik sowie internationalen Ansätzen zur Müllvermeidung. Vorgestellt werden unter anderem Projekte aus verschiedenen Ländern und aktuelle Entwicklungen bei einem geplanten UN-Abkommen zur Plastikreduktion. Dazu gibt es Tipps zur Müllvermeidung und zum Upcycling. Der Rhein Cleanup selbst findet in Bodenheim Mitte September statt und wird von der Naturschutzgruppe Bodenheim organisiert. Der Infoabend startet heute um 19 Uhr im Haus Friesenecker in der Bodenheimer Rathausstraße. Der Eintritt ist frei, eine Anmeldung ist nicht erforderlich. Beim Grill'em All Jugendband Festival treten morgen 7 Nachwuchsbands aus Mainz und Umgebung auf. Das Festival wird von der Kulturfabrik Airfield und dem Amt für Jugend und Familie der Landeshauptstadt Mainz organisiert und bietet Live-Musik, Gegrilltes und Getränke. Es findet bereits zum 22. Mal statt. Jede Band bekommt eine Stunde Spielzeit. Musikalisch reicht das Programm von Rock und Pop bis zu Funk und härteren Gitarrenklängen. Auch eine Verlosung mit verschiedenen Preisen ist geplant. Los geht es morgen ab 16 Uhr auf dem Gelände der alten Ziegelei Mainz-Bretzenheim. Einlass ist ab 15 Uhr, der Eintritt ist frei.
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0: Schauen wir uns natürlich an. Aktuell wird es hell im Antenne Mainzland hier, der Fischtorbrunnen. Der ist noch ausgeschaltet, aber bald wird er wieder für uns sprudeln. Und jetzt gucken wir uns natürlich auch die aktuellen Temperaturen für euch mal an. Es ist noch relativ frisch da draußen bei 15 Grad, die ich bei uns vom City-Studio gemessen habe. Aber bis 22 Grad sind heute drin. Bleibt eher bewölkt den ganzen Tag über. Und am Abend und in der Nacht müssen wir mit Regenfällen rechnen. Morgen am Samstag schauen wir uns das natürlich auch mal an. Da auch, ja, Regenfälle wahrscheinlich eher so gegen Mittag dann auch wieder vorbei und dann soll es trocken bleiben. Am Sonntag dann bis 22 Grad wieder etwas sonniger.
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0: Sieht aktuell sehr gut aus auf den Straßen. Mir liegen nämlich überhaupt gar keine Verkehrsstörungen vor. Ich wünsche euch eine gute und vor allem ganz sichere Autofahrt.
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0: Da haben wir einen Enforcement-Blitzer auf der Erzberger Straße bei uns in Mainz stehen auf Höhe vom Schwimmbad. 50, da erlaubt die Nina aus Gonsenheim, hat ihn gesehen und uns gemeldet. Dann helft mir kurz mal weiter, ich bin mir nicht sicher. Wahrscheinlich war ich zu verschlafen heute. Bin zwar lang gefahren, aber weiß nicht, ob er noch da steht. Der Enforcement-Blitzer auf der Kaiserstraße Richtung Rhein runter, der stand da die ganze Zeit auf Höhe von der Tierarztpraxis, kurz vor der Ampel zur Rheinallee. Ich bin nicht geblitzt von heute Morgen, das hätte ich gemerkt. 30 maximal erlaubt. Wenn ihr ihn seht, sagt mir Bescheid, wenn er nicht mehr da ist, bitte genauso. Und eine Blitzersäule haben wir auf der A60 noch stehen, Mainz Richtung Rüsselsheim, kurz vor der Weisenauer Brücke. Da maximal 100 erlaubt. Sollten euch auch irgendwo noch weitere Blitzer auffallen, dürft ihr mir die sehr gerne melden über das Antenne Mainz Hörertelefon, einfach anrufen oder mir eine WhatsApp schicken hier ins Studio an die Mainz 304 3441.
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0: Und da habe ich direkt die Antwort schon bekommen vom Chris aus Mombach auf meine Blitzerfrage. Der schreibt, wunderschönen guten Morgen, der Blitzer steht nicht mehr da. Seit gestern Nachmittag. Wünsche euch einen schönen Tag und ein schönes Wochenende, Chris aus Mombach. Danke dir fürs Melden, lieber Chris, da kriegst du ein Herzchen von mir. Vielen Dank, zurückgeschickt. Ansonsten, ihr Lieben, gibt's natürlich gleich auch euren Blick in die Sterne. Das Antenne Mainz Horoskop auf die Uhr nach Nirvana mit Come As You Are. Und vorher Ray Garvey und Imran mit Rivers.
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0: Nirvana, Come As You Are. 6.43 Uhr haben wir es im Antenne Mainz Land. Und wie versprochen ist hier natürlich euer
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0: Für heute Freitag, den 21. August. Löwe, ein kleiner Fehler ist heute kein Weltuntergang. Hakt ihn ab und lasst euch die gute Laune bloß nicht verderben. Jungfrau, ihr kommt heute besser voran als erwartet. Plant trotzdem nicht zu viel auf einmal. Waage, eure Kritik kommt heute schneller falsch an, als euch lieb ist. Haltet euch lieber etwas zurück und bewahrt die Harmonie. Skorpione, gute Tipps bekommt ihr heute genug. Anpacken müsst ihr am Ende aber selbst. Verlasst euch auf eure eigene Stärke. Schütze, das Schwerste liegt hinter euch. Was jetzt kommt, schafft ihr fast mit links. Steinbock, helft anderen gern, aber nehmt ihnen nicht gleich die ganze Arbeit ab. Eure Unterstützung ist wertvoll genug. Wassermann, ihr steckt voller Energie und wollt ordentlich etwas bewegen, dann achtet trotzdem auf die Ansichten der anderen. Fische, ein wenig Abstand zu euren Plänen kann heute Wunder wirken. Mit frischem Blick fällt euch vieles leichter. Widder, andere müssen euch heute nicht alles verraten. Konzentriert euch auf eure eigenen Karten und spielt sie klug aus. Stier, achtet auf eure Grenzen und verlangt eurem Körper nicht zu viel ab. Ihr spürt heute ziemlich genau, wann eine Pause nötig ist. Zwillinge, auch wenn ihr es eilig habt, geht heute nicht alles im Turbo-Tempo. Bleibt entspannt, mit Geduld kommt ihr trotzdem ans Ziel. Und Krebs, nehmt euch heute nicht mehr vor, als ohnehin schon auf dem Plan steht. Weniger ist manchmal einfach mehr.
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1: Es ist Freitag, ihr Lieben, und ich habe was Schönes fürs Wochenende mit dabei. Geht heute schon los. Wenn ihr Bock auf Wein gepaart mit Filmmusik, Klassik oder Crossover habt, dann seid ihr im Marienhof in Laubenheim. Heute und morgen Abend genau richtig, denn das Kamel feiert 20. Geburtstag. Ja, das Kammermusikensemble Laubenheim hat Großes mit euch vor beim Jubiläumskonzert mit Wein und Musik. Heute und morgen geht's um 18.30 Uhr los. Eintritt ist frei, aber ihr dürft gerne etwas spenden, wenn ihr möchtet. Wenn ihr aber sagt, ich möchte auch Karaoke mal wieder singen, im KUKAF, auf dem Unicampus, im Kulturcafé am Johann-Joachim-Becher-Weg, da kann heute wieder jeder zum Superstar werden, egal ob Duschdiva, Rockröhre oder heimlicher Sänger. Los geht's da um 21 Uhr. Eintritt ist frei. Und ich habe noch eine Vorankündigung für euch mit dabei. Und jetzt haltet mal kurz inne und stellt euch Folgendes vor. Ihr steht auf einem Platz. Um euch herum laufen Menschen, lachen und haben eine gute Zeit. Groovige Beats blubbern vor euch aus den Lautsprechern. In eurer Hand habt ihr ein halbvolles Weinglas und es ist Wochenende. Wenn ihr euch das vorstellen könnt, dann seid ihr schon fast auf dem Freitanzen Open Air Fest jetzt am Sonntag. Ihr müsst nur noch hingehen. Packt eure Freunde ein, genießt den Tag. Start ist um 13 Uhr und der Eintritt ist frei, also kommt sehr gerne vorbei in Nierstein beim Weingut Gehring. Egal für was ihr euch entscheidet, ich wünsche euch einen guten Start in euer wohlverdientes Wochenende. Gute Unterhaltung und ganz viel Spaß.

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1: Ich bin Babit Büchner. Der Deutsche Städtetag fordert den Umbau der Pflegeversicherung zu einer Vollversicherung. Damit sollen Menschen, die ihr Leben lang gearbeitet haben, nicht wegen der Pflegekosten in die Sozialhilfe fallen, sagte Städtetagspräsident Burkhard Jung der Neuen Osnabrücker Zeitung.
2: Für die kommunalen Haushalte wäre eine solche Umstellung eine jährliche Entlastung in Milliardenhöhe. Der Städtetag fordert außerdem einen Deckel für die Eigenanteile von Heimbewohnern, der je nach Einkommen höher oder niedriger ausfallen könnte. Grund für den Vorstoß ist auch die zunehmende finanzielle Überlastung der Städte und Gemeinden. Diese müssen einspringen, wenn Senioren die Heimplätze nicht mehr selbst bezahlen können. Aus Berlin, David Riemer.
1: Die Gasspeicher in Deutschland sind so wenig gefüllt wie noch nie seit Beginn der Aufzeichnungen 2011. Der Füllstand liegt derzeit bei 49%. Im vergangenen Jahr waren es zum gleichen Zeitpunkt 67%. Das Bundeswirtschaftsministerium versucht zu beruhigen und rechnet im kommenden Winter nicht mit Problemen. Die Versorgung komme auch über Pipelines aus Norwegen, LNG-Terminals und europäische Nachbarländer, heißt es. Seit 2 Jahren gilt ein Grenzwert für Cannabis beim Autofahren. Eine aktuelle Umfrage des Gesamtverbands der Versicherer dazu hat ergeben, die Regelung zeigt nur bedingt Wirkung. In den vergangenen 12 Monaten setzte sich trotzdem jeder

0: 2 Punkte in Flensburg. Aus Berlin, Uli Reitinger.
1: Deutschland und 6 weitere Staaten fordern Israel auf, die Pläne für ein umstrittenes Siedlungsprojekt im Westjordanland zurückzunehmen. In einem gemeinsamen Statement heißt es, die Ausweitung der Siedlungen müsse beendet werden. Durch das Projekt rücke nicht nur eine Friedenslösung in weitere Ferne, auch Israels internationales Ansehen werde weiter beschädigt.
2: Vielen Dank für die Infos. Weitere News gibt's natürlich wieder auf die Ohren aus Mainz, Wiesbaden und der Region in einer halben Stunde. Und zwar dann von und mit Robert Schäfer.
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2: Schauen wir uns natürlich mal ganz genau an. 15 Grad mäßig hier vorm City-Studio am Fischtorplatz. Bis 22 Grad sind heute drin. Eher stark bewölkt heute, aber tagsüber zumindest mal trocken. Dann sieht es so aus, so ab Abend und in der Nacht, da kommt es zu Regenfällen. Morgen am Samstag bis 21 Grad, Sonntag sehr sonnig, wie der Tag schon sagt, bis 22 Grad sind drin.
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2: Schauen wir uns natürlich an, was auf den Straßen so los ist, ihr Lieben, die ihr mit dem Auto unterwegs seid. Es sieht aktuell gut aus, weil wir Freitag haben es generell nicht so viel los, außer auf der A60, da habe ich schon eine kleine Störung. Rüsselsheim Richtung Mainz, zwischen Rüsselsheim Mitte und Bauschheim. Da haben wir zurzeit 2 Kilometer Stau und stockenden Verkehr, aber ansonsten liegen mir keine weiteren Störungen vor. Euch wünsche ich eine gute und vor allem auch eine ganz sichere Autofahrt da draußen.
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2: 2 Stück habe ich da für euch am Start. Einer steht auf der Erzberger Straße auf Höhe vom Schwimmbad bei uns in Mainz. 50, da erlaubt die Nina aus Gonsenheim, war so nett, uns das zu melden. Danke dir, Nina. Und eine Blitzersäule steht immer noch fröhlich auf der A60 Mainz Richtung Rüsselsheim, unmittelbar vor der Weisenauer Brücke, da maximal 100 Stundenkilometer erlaubt. Wenn euch irgendwo noch ein weiterer Blitzer auffällt, meldet mir den sehr gerne über das Antenne Mainz Hörertelefon oder per WhatsApp an die Mainz 304 3441.
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2: Und denkt dran, euch ein gültiges Ticket zu holen, wenn ihr mit den Öffis unterwegs seid. Denn heute früh wird die Buslinie 33 verstärkt kontrolliert, fährt von der Kostheimer Winterstraße Richtung Fasanerie nach Wiesbaden.
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2: 7:05 haben wir es und es wird sportlich bei uns hier im Studio, denn ich bin zur frühen Stunde nicht alleine da. Der Vizepräsident vom TSC aus Mainz ist nämlich bei mir, Hans Beth. Gute Morgen.
6: Guten Morgen, Andi.
2: Schön, dass du da bist. Natürlich wird es super sportlich bei euch wieder und zwar gehen sie los. Die 11. Mattis Mainz Open, es wird wieder Tennis gespielt und der gute Zweck ist auch dabei. Ich freue mich, dass du da bist und habe uns genug Zeit freigeschaufelt, dass wir uns gleich gebührend darüber unterhalten können.
6: Ich freue mich auch, ja, sehr.
2: Bis gleich. Ich bleib dran.
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0: Martin Garrix und Ed Sheeran. Repeated. 7:09 haben wir es im Antenne Mainzland. Hab's euch schon gesagt. Bei mir zu Gast ist der zweite Vorsitzende, der Vizepräsident vom TSC aus Mainz. Hans Beth, guten Morgen.
1: Guten Morgen wieder.
0: Mein Lieber, es geht ja heute schon los. Jetzt am Wochenende heißt es wieder Mattes Mainz Open. Und das zum närrischen 11. Mal, ne? Aber zum ersten Mal steht Mattes davor.
1: Ja,
0: das ist so. Erzähl mal kurz, wie es zu dieser Partnerschaft kam.
1: Ja, wir haben ja eine 10-jährige, sehr erfolgreiche Partnerschaft mit Sinn gemacht,
0: genau,
1: mit dem Modehaus hier direkt um die Ecke. Ja. Wir wollten aber auch zu neuen Ufern gehen und haben unsere Angel mal ausgeworfen, weil wir ja mittlerweile eine kleine Marke geworden sind im Sport. Und da gab es verschiedene Kontakte. Es gab 3 Interessenten und wir haben uns für die Mattes Unternehmensgruppe aus Bad Kreuznach entschieden.
0: Das freut mich sehr zu hören. Vor allem, ich muss ja auch gratulieren. Ihr feiert ja 100 Jahre TSC, ne?
1: Wir feiern 100. Ja, und wir feiern 11, ja. Gleich um 9 geht's los. Das heißt, diese Zahl.
0: Ich wollte gerade sagen, du musst ja auch gleich wieder weg. Wir müssen uns ja fast schon beeilen. Sag mal, was erwartet uns denn die 3 Tage?
1: Ja, ich denke, ein hochinteressantes Programm. Wie eben schon gesagt, um 9 Uhr geht's heute Freitag los. Das ist mit der Qualifikationsrunde. Das Feld, Hauptrunde startet um 11. Dann werden morgen die Viertel- und Achtelfinale gespielt, auch ab 9. Abends gibt es eine Riesenparty, die Red and White,
0: ja,
1: ist schon teilweise
0: schon
1: legendär.
0: Berühmt, berüchtigt, ja.
1: Auch da die Zahl, Andi, wir haben 2x 111 Gäste.
0: Ach, wie gut.
1: Ja. Der schön. Wirtschaftsminister Michael Ebling, unser Schirmherr, wird als Ehrengast kommen und auch die Begrüßung. Aber am Samstagmorgen ist auch noch ein interessanter Vortrag um 10 Uhr. Ein renommierter Orthopäde und ein sehr guter Physiotherapeut, der mit Spitzensportlern
0: arbeitet. Richtig im Sport.
1: Ja. Machen einen sogenannten Impulsvortrag und zwar über präventives.
0: Vielleicht kommst du mal vorbei, schaffst du am Knie.
1: Was? Ja, genau, das ist aber auch wirklich ein Hauptthema, das Knie, um Verletzungen vorzubeugen. Also das ist spannend, auch am Samstag. Ja, und am Sonntag geht es dann natürlich in die Halbfinale um 10 Uhr.
0: Ja.
1: Und dann Pause, dann kommen so um 13 Uhr die Finalspiele. Morgens ist noch eine Talkrunde mit auch einem sehr renommierten Sportverstand. Mehr sage ich erstmal nicht. Ja.
0: Okay.
1: Vielleicht kitzelst du es nachher noch aus mir raus. Und zwischen den Halbfinalen und Finalspielen ist eine große Tombola.
0: Vor allem, es hat sich ja mittlerweile auch rumgesprochen, oder? Also früher Sinn Mainz Open, jetzt die Mattes Mainz Open, dass Spitzensportler auch tatsächlich und Sportlerinnen dann sagen, wir wollen hier nach Mainz, ne?
1: Ja, definitiv. Wir saßen ja schon vor ein paar Tagen zusammen. Wir hatten letzte Woche das Pressegespräch, wo ihr mit Antenne Mainz ja auch vertreten
0: wart,
1: wo wir alleine über 20 Leute waren. Und wir haben da schon gesagt, von einer guten Woche, die Teilnehmerzahlen und die Teilnehmeranfragen sind so groß. Wir hatten über 150 Anfragen, um in diese Felder reinzukommen. Ja, und aber das Interessante ist, wie stark ist denn das Feld dieses Jahr? Und wenn man sich solche Zahlen vergegenwärtigt, 42 Spieler und Spielerinnen aus den Top 200. Gehen wir runter auf 100, haben wir 20 Spitzenspielerinnen aus Deutschland da, 11 bei den Damen und 9 bei den Herren.
0: Das ist eine richtig coole Nummer. Vor allem, was ja auch bei euch immer im Vordergrund steht und auch sehr, sehr wichtig ist, ist ja der gute Zweck. Und der zahlt sich so ein bisschen in die Dreifaltigkeit auf. Ja,
1: ich könnte jetzt den Herrn Kohlgraf gerade rüberwinken, der auch bei der einen oder anderen Sportveranstaltung ja schon dabei war. Du warst da auch zugegen, ja. Wir machen 3 Dinge, ja. Und zwar, wir haben entschieden im Rahmen unseres Projektteams, dass wir sagen, okay, wir nehmen dieses Jahr freiwilligen Eintritt, ja.
0: Ach,
1: und
0: okay,
1: diesen
0: cool.
1: Eintritt splitten wir, und zwar in 33,3%. Das eine ist, wir machen schon lange Aktionen mit der Kampagne Coins to Beat Cancer.
0: Ja.
1: Wir helfen der Mainzer Kinderkrebshilfe oder anderen Stationen in Deutschland.
0: Ganz wichtig.
1: Die zweite Sache ist, was? Jetzt frage ich dich einfach mal zurück, ob du das schon mal gehört
0: die
1: hast.
0: Die zweite Sache, Organspende.
1: Organspende unterstützen wir auch, ja. Und die dritte Sache ist dann die
0: natürlich
1: Sportstiftung.
0: Natürlich
1: die Sportstiftung Mainz und Rheinhessen. Aber auch ein Punkt, der auch was zugute bekommt, ist, wir haben 3 neue Tennisplätze gemacht. Ja. Und zwar neue Tennisplätze mit einem neuen Belag, den Cash-Belag.
0: Oh, der kenn mich auf, kenne ich nicht.
1: Ja, ja, der erstmal gelenkschonender ist.
0: Das ist schon mal gut, wie mein Knie.
1: Ja, aber viel besser noch, er ist umweltschonender. Ja. Wir brauchen für diesen Platz oder für diese 3 Plätze nicht viel Wasser. Ja.
0: Okay.
1: Und das ist, glaube ich, auch schon zukunftsträchtig gedacht.
0: Sehr gut. Dann steht dem wunderbaren Turnier nichts mehr im Wege. Deine erste offizielle Amtshandlung ist dann heute was? Um 9 Uhr eröffnen, oder wie?
1: Ja, um 9 Uhr geht's los. Die Turnierleitung wird dann die ersten Spiele ausrufen und dann startet die ganze Geschichte.
0: Dann wünschen wir euch natürlich ganz, ganz viel Spaß. Den Spielerinnen und Spielern natürlich viel Erfolg hier bei uns in Mainz. Hast du einen Wunsch für dieses Jahr? Irgendwas, wo du sagst, das wär schön?
1: Also Peter Prokraf soll beten, dass wir wirklich schönes Wetter haben, weil damit steht und fällt die Veranstaltung auch immer. Wir sind ein Outdoor-Veranstaltung. Also das wünsche ich mir sehr. Ich wünsche mir gute Spiele und dass der Beste gewinnen mag.
0: Sehr schön. Wir drücken die Daumen fürs Wetter, auch wenn wir das irgendwie noch manipulieren können. Ja. Mein Lieber, ich wünsche dir ganz viel Spaß. Nimm Grüße mit in den Verein und dann feiert schön eure 111 Jahre.
1: Dankeschön.
0: Mach's gut, mein Lieber. Ciao.

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0: Milo. Muss ich weiter schnippen. Whatever it takes. Ich bin noch im Beat drin. 7.30 Uhr Minuten haben wir es in Antenne Mainzland. 7:30.
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2: Mit Robert Schäfer. Einen schönen guten Morgen. Die Feuerwehr Mainz überprüft morgen gemeinsam mit Einheiten des medizinischen Katastrophenschutzes die Notstromversorgung ihrer Standorte. Dabei sollen die Systeme erstmals im größeren Umfang unter realistischen Bedingungen getestet werden. Dafür werden mehrere Standorte vorübergehend vom öffentlichen Stromnetz getrennt und über Notstromaggregate versorgt. Auch Gebäudeinfrastruktur, Kommunikation sowie Heiz- und Wärmeversorgung werden überprüft. Der reguläre Einsatzbetrieb bleibt während der Übung aufrechterhalten. Anwohnerinnen und Anwohner in der Nähe der Feuerwehrstandorte müssen sich auf deutlich hörbare Motorengeräusche einstellen. Die Feuerwehr bittet dafür um Verständnis. Die Übung läuft morgen von 9 bis 12 Uhr. Über 160 Praxisinhaberinnen und Inhaber aus Rheinland-Pfalz haben sich bei einer Online-Fortbildung über den sicheren Umgang mit Patientendaten informiert. Das meldet der Landesbeauftragte für Datenschutz in Mainz. Bei der zweistündigen Veranstaltung ist es unter anderem um den Einsatz von KI-Sprachassistenten, Termin-Apps und Cloud-Diensten in Arzt- und Psychotherapiepraxen gegangen. Dabei haben Datenschutzexpertinnen und Experten erklärt, worauf Praxen beim Einsatz solcher digitalen Angebote achten müssen. Auch der Auskunftsanspruch von Patientinnen und Patienten sowie der Umgang mit Daten bei der Aufgabe einer Praxis waren Thema. Die Fortbildung ist Teil der Initiative Mit Sicherheit gut behandelt, die Praxen in Rheinland-Pfalz zu Fragen des Gesundheitsdatenschutzes informiert und berät. Im Rahmen des Rhein Cleanup beschäftigt sich eine Infoveranstaltung in Bodenheim mit den Folgen von Müll und Mikroplastik sowie internationalen Ansätzen zur Müllvermeidung. Vorgestellt werden unter anderem Projekte aus verschiedenen Ländern und aktuelle Entwicklungen bei einem geplanten UN-Abkommen zur Plastikreduktion. Dazu gibt es Tipps zur Müllvermeidung und zum Upcycling. Der Rhein Cleanup selbst findet in Bodenheim Mitte September statt und wird von der Naturschutzgruppe Bodenheim organisiert. Der Infoabend startet heute um 19 Uhr im Haus Friesenecker in der Bodenheimer Rathausstraße. Der Eintritt ist frei, eine Anmeldung ist nicht erforderlich. Der Botanische Garten der Johannes Gutenberg Uni Mainz lädt am Wochenende zum großen Sommerfest ein. Besucherinnen und Besucher können sich auf Führungen, Konzerte, einen Pflanzenbazar und ein buntes Programm für Kinder freuen. Auch die tropischen Gewächshäuser und die Saatgutbank können entdeckt werden. Das Sommerfest feiert in diesem Jahr außerdem sein 25-jähriges Bestehen. Für Musik sorgen unter anderem das Ensemble Violinissimo, das Lessig-Quartett und die Mainzer Jazzsängerin Caro Trischler mit ihrem Trio. Das Fest findet am Sonntag von 11 bis 18 Uhr auf dem JGU-Campus statt. Der Eintritt ist frei.
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0: Sieht gut aus. 15 Grad, etwas frisch da draußen noch vom City-Studio am Fischtorplatz, bis 22 Grad sind heute drin. Ja, etwas bewölkt bleibt es tatsächlich, aber erstmal trocken. Die Regenfälle kommen wahrscheinlich am Abend und in der Nacht dann auf uns runter, ziehen sich auch in die frühen Morgenstunden in den Samstag rein. Samstag bis 21 Grad drin. Sonntag soll es dann wieder aufklaren bei viel Sonnenschein mit 22 Grad in der Spitze.
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0: Schauen wir uns das mal ganz genau an, was da auf den Straßen los ist. Auf der A60 haben wir, und zwar leider Rüsselsheim Richtung Mainz, zwischen Rüsselsheim Mitte und Bauschheim 2 Kilometer stockenden Verkehr in der Baustelle. Und dann ist da, glaube ich, sogar noch ein Unfall passiert. Blöd, kannst du nicht gebrauchen. Ansonsten auf unserer A60, wenn ihr Bingen Richtung Mainz unterwegs seid, zwischen Heidesheim und dem Dreieck Mainz auch nochmal 2 Kilometer stockender Verkehr. Da gucken wir uns gleich im Detail nochmal an, was da passiert ist. Sieht auch nach einer Panne oder einem Unfall aus. Ansonsten stadteinwärts auf der Pariser Straße. Aufgrund der Ampel haben wir 1 Kilometer stockenden Verkehr, Ecke Geschwister-Scholl-Straße. Und auf der B9 Ludwigshafen Richtung Mainz zwischen Oppenheim und Nierstein 1 Kilometer dichter bis stockender Verkehr. Ich wünsche euch auf jeden Fall eine gute und ganz sichere Fahrt da draußen.
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0: Schauen wir uns mal ganz genau an. Und zwar haben wir zwei Stück. Auf der Erzberger Straße in Mombach steht nämlich auf Höhe vom Schwimmbad ein Blitzer, 50 da erlaubt. Nina aus Gonsenheim war so nett, uns das zu melden. Und eine Blitzersäule steht auf der A60 Mainz Richtung Rüsselsheim, kurz vor der Weisenauer Brücke. Da dürft ihr maximal 100 fahren. Wenn euch irgendwo noch ein weiterer Blitzer auffällt, gerne melden über das Antenne Mainz Hörertelefon oder per WhatsApp an die Mainz 304 3441.
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0: Einen wunderschönen Freitagmorgen, 7.35 Uhr haben wir Sie, Lieben. Und ich habe natürlich die Greatest Hits und das Beste von heute für euch mit dabei. Gleich die Lightning Seeds mit Change. Aber vorher gehen wir ins Französische, zu France Gall. Ella, Ella.
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0: France Gall, Ella, Ella, Ella. 7:40 Uhr, haben also Antenne im Mainzland, 8:20 Uhr. Und jetzt geht's um ein wunderschönes Thema. Und zwar das Thema Baggern für den guten Zweck. Wenn ihr jetzt sagt, okay, wie soll ich denn baggern für einen guten Zweck? Denn ihr Lieben, wer künftig bei BAU Maschinenservice einen Bagger mietet, der tut dabei nebenbei noch etwas Gutes. Denn das Unternehmen hat gemeinsam mit der Kinderkrebshilfe Mainz diese besondere Spendenaktion, das Projekt Baggern für den guten Zweck, gestartet. Wie genau das Ganze funktioniert, hat uns Marielle Becker von der Kinderkrebshilfe mal erklärt vor Ort.
1: Wir sind ein Verein, haben uns 2009 gegründet und sind offizieller Kooperationspartner des Kinderonkologischen Zentrums Mainz. Wir setzen Maßnahmen, um eben die bestmögliche Versorgung der Kinder zu gewährleisten, aber auch um die Forschung voranzutreiben. Wir sind sehr glücklich, weil die Menschen, die Bagger mieten, können spenden an uns. Also das heißt, pro Miettag gehen 10 Euro an uns und das gewährleistet uns einen quasi stetigen Fluss an Einnahmen, an Spendeneinnahmen.
0: Vergangenen Mittwoch wurden eben auf dem Mietparkgelände in Niederolm zwei besondere Bagger vorgestellt. Ein 1,5 Tonnen Bagger in rosa und ein 2 Tonnen Bagger in hellblau. Und beide tragen natürlich das Logo der Kinderkrebshilfe. Wir wollten von Frank Berg, dem Leiter des Vertriebs, mal wissen, welche Bagger das denn überhaupt sind und was die für einen Zweck dann haben, für was man die mieten und nutzen kann.
2: Wir sprechen uns hier eigentlich eine gute Sache für die Kinderkrebshilfe, auch ein bisschen Eigenwerbung für uns. Man muss da ehrlich sein und wir wissen, dass wir unsere Maschinen mit gutem Gewissen an die Kunden vermieten können. Top-Qualität, guter Preis sollte passen. Einer ist ein Bagger, der wiegt um die 2 Tonnen. Das ist ein ganz spezielles Gerät für den Galabau. Und der andere Bagger, der wiegt 2,5 Tonnen. Auch das ist ein spezielles Gerät für den Galabau. Wird meistens vermietet, diese Größenklasse. Deshalb haben wir diese Größenklasse gewählt, um auch oft spenden zu können und zu vermieten.
0: Die Idee für die Aktion entstand bereits vor mehreren Jahren oder vor mehr als einem Jahr. In dieser Zeit wurden unter anderem die Gestaltung, die Finanzierung und die Zusammenarbeit mit der Kinderkrebshilfe auch geplant. Die Inspiration für die Aktion kam dabei auch über den Geschäftsführer von BAU, Bernd Autenheimer, und dessen Kontakte nach Karlsruhe tatsächlich.
2: Es gibt einen Mietkollegen von uns, der hat einen großen Merlot-Teleskoplader in rosa lackieren lassen und macht im Prinzip eine ähnliche Spendenaktion wie wir, spendet an die Brustkrebshilfe. So, und diese Inspiration hat der Herr Autenheimer für uns weitergesponnen. Bei uns hier im Gebiet ist einfach der Galabauer der Hauptkunde. Und dann haben wir uns gedacht, wir nehmen 2 Bagger, die auch häufig vermietet werden. Und so kam diese Aktion zustande.
0: Und die beiden Bagger sollen jetzt 4 Jahre lang für den guten Zweck im Einsatz sein. Pro Miettag fließen eben rund 10 Euro an die Kinderkrebshilfe Mainz. So wird aus jedem gemieteten Bagger ein kleiner Beitrag für den guten Zweck. Yeah,

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1: Lasst mich euch heute mal das Hypocaustum vorstellen. Zwischen Institut Français und dem Proviantmagazin, also direkt hinter dem Schaubestecher. Wenn man es sich so anschaut, da kommt man nämlich kaum drauf, was uns die Römer da hinterlassen haben. Eigentlich muss man sagen, kommt diese Idee von den Griechen. Die Römer haben es aber weiterentwickelt und es ist, eine Fußbodenheizung. Tatsächlich, da die Bodenplatte auf mehreren Pfeilern steht, konnte sich so die Wärme eines Feuers durch die kleinen Spalten und Kanäle schlängeln, um so großflächig seine Wärme zu verbreiten. Diese Technologie wurde auch gerne eben in Thermen und Badeanstalten der Römer eingesetzt. Schaut euch das Teil doch einfach mal vor Ort selbst an. Man munkelt übrigens, dass sich die Schaubestecher, wenn es ihm zu kalt wird, dort die nötige Wärme holt, um eben den Winter zu überstehen.
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1: Ich bin Babit Büchner. Der Deutsche Städtetag will, dass die Pflegeversicherung zur Vollversicherung wird. Dann würden Menschen, die ihr Leben lang hart gearbeitet haben, nicht mehr wegen Pflegekosten in die Sozialhilfe fallen, sagte Städtetagspräsident Burkhard Jung der Neuen Osnabrücker Zeitung. Für die Kommunen wäre das eine Entlastung in Milliardenhöhe. Im Herbst will die Bundesregierung auch die Reform der Pflegeversicherung angehen. Die Gasspeicher in Deutschland sind derzeit so wenig gefüllt wie noch nie seit Beginn der Aufzeichnungen im Jahr 2011. Nach Angaben des Branchenverbands Ines liegt der Füllstand bei 49%, ein historischer Tiefstand.
2: Im letzten Jahr waren die Gasspeicher um diese Zeit bereits fast zu 3/4 gefüllt. Selbst wenn die derzeit gebuchten Kapazitäten bis zum Winter vollständig genutzt würden, würde das Gas bei extrem tiefen Temperaturen nicht ausreichen, um die Versorgung vollständig abzusichern. Das Bundeswirtschaftsministerium sieht dennoch keine Gasmangellage. Gas komme auch aus Norwegen über Flüssiggasterminals und aus europäischen Nachbarländern, so die Begründung. Aus Berlin, David Riemer.
1: Viele ausreisepflichtige Ausländer verlassen Deutschland freiwillig. Im ersten Halbjahr waren es knapp 18.000. Nur etwa jeder Zweite hat dafür die Förderung vom Bund in Anspruch genommen.
3: Gleichzeitig wurden aber auch viel weniger Menschen abgeschoben, nur noch rund 9.600. Die Gründe dafür sind ganz unterschiedlich, weil die Leute zum Beispiel nicht auffindbar waren oder auch gesundheitliche Gründe dagegen sprachen. Aber immer häufiger weigern sich auch Piloten, Betroffene mitzunehmen. Unterm Strich, und auch das spielt eine große Rolle, haben in Deutschland seit Anfang vergangenen Jahres viel weniger Menschen Asyl beantragt. Claudia Wächter, Nachrichtenredaktion.
1: Seit 2 Jahren gilt ein Grenzwert für Cannabis beim Autofahren. Eine aktuelle Umfrage des Gesamtverbandes

0: 16 Grad mäßig hier vorm City-Studio am Fischtorplatz und pünktlich sprudelt der Fischtorbrunnen uns wieder entgegen. Es ist noch ein bisschen bewölkt, bis 22 Grad sind heute drin, soll aber den Tag über weitestgehend trocken bleiben. Am Abend, in der Nacht und vor allem in den frühen Morgenstunden am Samstag müssen wir uns auf Regenfälle einstellen, bis 21 Grad sind in der Spitze drin. Und am Sonntag dann tatsächlich soll es trocken bleiben bei viel Sonne und 22 Grad.
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0: Schauen wir uns die aktuelle Lage auf der Straße mal an. Auf einer Straße nur, tatsächlich. Wir begeben uns nur auf die A60 Rüsselsheim Richtung Mainz, zwischen Rüsselsheim Mitte und Bauschheim. Da haben wir aktuell nämlich 1 bis 2 Kilometer Stau, aber ansonsten liegen mir keine weiteren Störungen vor. Ich wünsche euch da draußen eine gute und ganz sichere Autofahrt.
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0: Auf der Erzberger Straße in Mombach steht ein Enforcement-Blitzer auf Höhe vom Schwimmbad. 50 da maximal erlaubt, die Nina aus Gonsenheim. Die war so nett, uns das zu melden. Und eine Blitzersäule steht auf der A60 Mainz Richtung Rüsselsheim, kurz vor der Weisenauer Brücke. Da maximal 100 erlaubt. Wenn euch irgendwo noch weitere Blitzer auffallen, meldet die mir sehr gerne. Klingelt durch, ruft an auf Antenne Mainz Hörertelefon oder schickt mir eine WhatsApp ins Studio an die Mainz 304 3441.
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0: Und ihr Lieben, denkt auf jeden Fall dran, euch auch ein gültiges Ticket zu holen, wenn ihr mit den Öffis unterwegs seid. Da wird nämlich die Buslinie 33 heute früh verstärkt kontrolliert. Fährt von der Kostheimer Winterstraße Richtung Fasanerie nach Wiesbaden, ihr Lieben. Aber wir machen keine Reise nach Wiesbaden, wir bleiben hier in Mainz, weil auch bald unser Mainzer Weinmarkt wieder losgeht. Und da gibt's ein paar Neuerungen. Mit Katja Meilern haben wir uns darüber unterhalten von Mainz plus City Marketing. Also dranbleiben.
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0: Stormy und Odile mit 24 Hours. Naja, bisschen länger müssen wir noch warten. Aber bald ist es wieder soweit. Unser Mainzer Weinmarkt öffnet seine Tore mit Bravour. Roy Hessewoy, wir können wieder schlemmen nach Lust und Laune. Denn rund 95% der Weine kommen nämlich aus Rheinhessen und Mainz. Was uns da Neues Schönes erwartet, hat uns die Geschäftsführerin von Mainz Plus, Katja Meilern, mal verraten im Studio.
1: Ganz ehrlich, wenn in Mainz der Sommer langsam auf die Zielgerade geht, dann gehört der Weinmarkt einfach dazu. Der Stadtpark ist die perfekte Kulisse, schattige Bäume, Rosengarten, ein gutes Glas Wein, nette Leute. Viel mehr Mainz ist kaum möglich. Wir haben über 100 Ausstellende und vor allem natürlich Weinstände. Und wir legen sehr großen Wert auf Regionalität. 95% der riesigen Auswahl an Weinen kommt aus Mainz und Rheinhessen. Und auch aus der Region, auch ein bisschen von der anderen Rheinseite.
0: Und es wurde sich vieles Neues ausgedacht. Zum Beispiel stehen auf der sogenannten Eselwiese richtige Weinfässer. Die könnt ihr auch buchen und dann 90 Minuten darin verweilen. Doch wartet mit dem Buchen nicht zu lange. Ganze 3/4 aller Fässer sind nämlich schon weg. Der Grund für die Beliebtheit ist auch schnell erklärt.
1: Normalerweise auf dem Weinmarkt braucht man erstmal eine halbe Stunde, bis man sich findet. Und dann findet man ein sehr gutes Glas Wein. Und dann an einer anderen Stelle findet man einen sehr guten kulinarischen Begleiter. Und wir haben gemerkt, das war der Wunsch von unseren Besucherinnen und Besuchern, lass doch mal beides auf einmal anbieten. Dass man auch mal sitzen kann und im Sitzen genießen kann und ein Gläschen Wein trinken kann. Das ist ganz wichtig.
0: Das Programm ist natürlich vollgepackt mit neuen Highlights, zum Beispiel die Great Wine Capital Talks oder das Picknick-Probenticket. Es gibt ganz, ganz viele Sachen. Familiensonntage, ein Sekko- und Sektspaß-Prickel-Probenticket gibt es. Also lasst euch da wirklich verwöhnen. Ist noch nicht alles. Die Altmainzer Stadtsoldaten, die feiern ihr 90. und der Mainzer Automobilclub ihr 100-jähriges Bestehen. Und das darf natürlich nicht fehlen.
1: Beide Jubiläen zeigen, dass der Weinmarkt nicht nur ein Weinfest ist, sondern auch jede Menge Mainzer Geschichte im Gepäck hat. Die Altmainzer Stadtsoldaten gehören seit 90 Jahren quasi zum Inventar auf dem Weinmarkt. Und deshalb gibt es in diesem Jahr sogar eine ganz besondere Führung durch die Geschichte des Fests. Und beim Mainzer Automobilclub rollen in diesem Jahr rund 120 historische Fahrzeuge in den Stadtpark. Und dann kommen nicht nur die Weinfans auf ihre Kosten, sondern auch die, die mit Oldtimern eine ganz besondere Affinität und Liebe haben.
0: Ja, und eine weitere neue Sache auf dem Markt ist das Mehrwegsystem. Wenn ihr was zu essen kauft, bezahlt ihr Pfand für das Geschirr. Und später könnt ihr euren Teller einfach an einem Stand oder Automaten abgeben und bekommt dann euer Geld wieder zurück. Schön gemacht, gell? Also denkt an das Buchen der Weinfässer und haltet euch die nächsten beiden Wochenenden auf jeden Fall schon einmal frei. Der Mainzer Weinmarkt vom 27. bis 30. August und vom 3. bis 6. September. Viel Spaß dabei. Lasst es euch schmecken.

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1: Mein lieber Lars, schön, dass wir wieder zusammenstehen. Was haben wir denn heute für ein Problemchen mit dabei, sage mal? Beziehungsweise um was für ein Unternehmen geht's denn?
2: Wir haben einen Mittelständler mit 50 Mitarbeitern, also schon mal große Hausnummer. Ja, ja. Die haben sehr viele Fachkräfte und bei denen sind auch die meisten Kundenprojekte klassisch Dateiordnern mit entsprechenden Word-Dokumenten, Textdateien dokumentiert.
1: Stabil, wie man's kennt, vielleicht der ein oder andere. Wo liegt denn das Problem jetzt?
2: Die haben jetzt das Problem, dass in der letzten Zeit sehr viele Mitarbeiter kündigen, weil sie sich weiterentwickeln. Ja. Und dann gibt es auch noch die Leistungsträger, die dann jetzt einfach das Alter erreicht haben, dass sie in Rente gehen.
1: Ja, wohlverdient, ja.
2: Und plötzlich merken die, dass eine ganze Menge an Wissen und Abläufen fehlt und die gar nicht mehr genau den Überblick haben, was mit wem zu tun ist, wie die Kunden funktionieren, weil jeder so seine Kunden gekannt hat.
1: Und das System bricht so ein bisschen in sich zusammen oder bröckelt wahrscheinlich einfach etwas. Je früher man dran geht, desto besser. Ist das dann nie dokumentiert worden oder wie erklärst du dir, dass es dazu dann kommen kann? Weil normalerweise dokumentierst du ja Prozesse und gibst das dann an den Nächsten weiter.
2: Wir haben hier tatsächlich die Gegenebene zu dem, was wir sonst kennen. Wir sagen, alles hängt am Geschäftsführer. Hier ist es einen Schritt weiter. Es hängt an den Mitarbeitern und die haben ihr individuelles Verhältnis zu den Kunden. Mhm. Die kennen alle Besonderheiten und das funktioniert auch super gut. Aber hier gibt es leider keine Systeme, die die Kommunikation oder die individuellen Kundenbedürfnisse zentral abfangen. Mhm. Auch keine Vertretungsregelungen.
1: Mhm. Wie geht man an das Problem jetzt ran? Weil das ist ja dann fatal. Da hört jemand auf und im schlimmsten Fall verlierst du dann auch die Kunden.
2: Also zum einen müssen wir jetzt versuchen, das Wissen von denen, die gehen, die perspektivisch gehen, noch aufzufangen. Und wir müssen die Strukturen so aufbauen, dass uns das in Zukunft nicht mehr passiert. Die Mitarbeiter, die gegangen sind, das Wissen ist leider verloren. Da kommen wir nicht mehr so schnell ran. Mhm. Aber wir können jetzt systematisch überlegen, wie verhindern wir das für die Zukunft.
1: Was ist denn jetzt, wenn das Kind schon in den Brunnen gefallen ist und ich habe wirklich gar keine Informationen vom Kunden mehr?
2: Wir haben dann, wenn wir unser Datenblatt aufbereitet haben, können wir zumindest jetzt den Weg gehen und sagen, ich bin der neue Ansprechpartner, lieber Kunde. Ich würde gerne zu Beginn unserer Zusammenarbeit ein paar Punkte abfragen. Und so kann ich mir zumindest die ganzen Informationen zusammenstellen und das Ganze nochmal aufbauen und habe auch eine sinnvolle Begründung dafür.
1: Und was wäre da der Lösungsansatz? Wie mache ich es im Thema Dokumentation oder persönliche Übergaben oder wie?
2: Also bei Kundenkommunikation ist es immer ganz interessant, mit Systemen wie CRM-Systemen zu arbeiten. Da habe ich die komplette Kundenkommunikation und wenn ich die individuell gestalte, kann ich auch die ganzen Kundenvorlieben, die ganzen Individualvereinbarungen festhalten.
1: Ja, ja, ja.
2: Manchmal braucht das gar nicht so komplex sein. Manchmal ist es vielleicht auch ein Word-Dokument oder ein Excel-Dokument mit den wichtigsten Sachen, die ich zu einem Kunden wissen muss. Eine Art Kundenstammblatt.
1: Ja, klar. Ja, ja.
2: Aber ich muss mir einmal die Gedanken machen, was ist für diesen Kunden wichtig? Mhm. Was brauche ich, um den individuell bedienen zu können. Das können einfach die wichtigsten Ansprechpartner sein, die Lieferfristen, die besonderen Konfigurationen und Absprachen, alles, was in diese Richtung geht.
1: Ja, umso wichtiger, dass es eben dann aufgearbeitet wird oder dass es vielleicht erst gar nicht dazu kommt. Vielleicht habt ihr ja auch ein Unternehmen, wo ihr sagt, oh ja, das fängt gerade so an, vielleicht kriegt das dann sogar noch abgefangen. Also wenn ihr da draußen auch ähnliche Probleme habt oder ein ganz anderes, wendet euch gerne an uns. Wir dröseln es euch auf.
2: Genau, meldet euch gerne bei wirkfaktor.larsweber.net.
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1: Leslie Clio, Just Friends. Kurz nach 9:30 haben wir es im Antenne Mainzland.
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3: Mit Robert Schäfer. Einen schönen guten Morgen. Die Feuerwehr Mainz überprüft morgen gemeinsam mit Einheiten des medizinischen Katastrophenschutzes die Notstromversorgung ihrer Standorte. Dabei sollen die Systeme erstmals im größeren Umfang unter realistischen Bedingungen getestet werden. Dafür werden mehrere Standorte vorübergehend vom öffentlichen Stromnetz getrennt und über Notstromaggregate versorgt. Auch Gebäudeinfrastruktur, Kommunikation sowie Heiz- und Wärmeversorgung werden überprüft. Der reguläre Einsatzbetrieb bleibt während der Übung aufrechterhalten. Anwohnerinnen und Anwohner in der Nähe der Feuerwehrstandorte müssen sich auf deutlich hörbare Motorengeräusche einstellen. Die Feuerwehr bittet dafür um Verständnis. Die Übung läuft morgen von 9 bis 12 Uhr. Das Land Rheinland-Pfalz will Krankenhäuser beim Schutz vor zunehmender Hitze stärker unterstützen. Das gibt das Gesundheitsministerium in Mainz bekannt. Das Land stellt dafür 7,5 Millionen Euro für energetische Untersuchungen an den Krankenhausstandorten bereit. Pro Standort können bis zu 75.000 Euro gefördert werden. Auf Grundlage dieser Untersuchungen sollen später passende Maßnahmen für Hitzeschutz und Klimaanpassung umgesetzt werden. Dabei soll der bisherige Eigenanteil der Krankenhäuser künftig entfallen. Entsprechende Maßnahmen können also vollständig vom Land gefördert werden. Ziel ist es, Krankenhäuser besser auf längere und häufigere Hitzeperioden vorzubereiten und gleichzeitig den Energieverbrauch im Blick zu behalten. Das Heiliggeist-Hospital in Bingen soll zum Jahreswechsel neu aufgestellt werden. Das meldet die Kreisverwaltung in Ingelheim. Der Kreistag Mainz-Bingen und der Binger Stadtrat haben dafür weitere finanzielle Unterstützung beschlossen. Der Landkreis stellt rund 1,3 Millionen Euro bereit, die Stadt knapp 1,4 Millionen. Das Krankenhaus soll zum 1. Januar 2027 in eine sogenannte Regio-Klinik umgewandelt werden. Geplant sind rund 50 Betten mit Schwerpunkten in der Inneren Medizin und der Geriatrie. Auch das Land Rheinland-Pfalz will den Umbau unterstützen und hat weitere 2,5 Millionen Euro für Investitionen in Aussicht gestellt. Mit der neuen Struktur soll die ärztliche Grundversorgung in der Region gesichert werden. Der TSV Schott Mainz freut sich auf ein besonderes Highlight. Am Sonntag empfängt der Verein Borussia Mönchengladbach im DFB-Pokal. Wegen des erwarteten Zuschauerandrangs ist das Spiel in die MEWA Arena verlegt worden. Zur Bedeutung des Spiels der Geschäftsführer des TSV Schott, Till Pleuger.
4: Also Sonntag steht das Riesenspiel für uns an. Borussia Mönchengladbach, toller Gegner. Bis jetzt 16.000 Karten verkauft und es gibt auf jeden Fall noch ausreichend Karten, auch an der Tageskasse, aber auch im Vorverkauf. Gladbach-Fans sind auch herzlich willkommen in allen Blöcken. Das wird ein freundschaftliches Ding. Und vor dem Stadion gibt es eine Eventfläche ab 12.30 Uhr mit DJ, mit Musik, gutem Essen, Trinken. Also alle sind eingeladen.
3: Die Mainzer haben sich bereits in 4 der letzten 5 Jahre für den DFB-Pokal qualifiziert und gegen Hannover 96, Borussia Dortmund und die Spielvereinigung Greuther Fürth gespielt.
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1: Sieht sehr gut aus, denn der Fischtorbrunnen, er funkelt wieder gülden, weil er von der Sonne angestrahlt wird. Ansonsten heute, ja, jetzt mäßig 17 Grad bis 22 Grad sind drin. Mix aus Sonne und Wolken erwartet uns, aber ab Abend und in der Nacht müssen wir mit Regenfällen rechnen. Die ziehen sich auch in die frühen Morgenstunden in den Samstag rein. Bis 21 Grad sind am Samstag drin. Am Sonntag wird es sonnig, wird ein sehr schöner Tag werden, bis 22 Grad.
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1: Schauen wir uns an, was auf den Straßen im Antenne Mainzland so los ist. Aber weil wir Freitag haben, sieht es ja eigentlich ganz gut aus, die ganze Zeit schon. Und das bleibt es auch. Lediglich eine kleine Störung habe ich noch für euch auf der A60 Rüsselsheim Richtung Mainz. Sogar in der Baustelle drin. Zwischen Rüsselsheim Mitte und Bauscheim haben wir noch 1 bis 2 Kilometer Stau und stockenden Verkehr. Aber weitere Störungen liegen mir nicht vor. Euch wünsche ich eine gute und ganz sichere Fahrt da draußen.
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1: Blitzermeldungen habe ich für euch am Start. Und zwar, was haben wir da Schönes? Einen in Mombach stehen auf der Erzberger Straße auf Höhe vom Schwimmbad. 50 da erlaubt. Die Nina aus Gonsenheim war so nett, uns das zu melden. Und eine Blitzersäule steht auf der A60 Mainz Richtung Rüsselsheim. Kurz vor der Weisenauer Brücke, da maximal 100 Stundenkilometer erlaubt. Wenn euch irgendwo noch ein weiterer Blitzer auffällt, dürft ihr mir den gerne melden. Übers Hörertelefon oder per WhatsApp an die Mainz 304 3441.
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2: 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Antenne
1: Mainz. Einen wunderschönen Freitagmorgen. Mit großen Schritten bewegen wir uns aufs Wochenende zu. Und damit es leichter geht, habe ich musikalisch natürlich auch ein paar Leckerbissen für euch am Start. Gleich Justin Timberlake mit What Goes Around, Comes Around. Und vorher Charlie Puth und Meghan Trainor, Marvin Gaye.
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0: Charlie Puth und Meghan Trainor, Marvin Gaye. 8.39 Uhr haben wir es im Antenne Mainzland. Und hier ist euer
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0: Mit Luisa Roth von der Mainzer Polizei. Einen schönen Freitagmorgen wünsche ich.
2: Guten Morgen, hallo.
0: Jetzt geht's Richtung Wochenende. Da sind wir draußen natürlich wieder unterwegs. Und lass uns mal eine Sache zum Thema machen. Wir unterhalten uns da wirklich sehr, sehr oft drüber, wenn es um E-Scooter, um E-Roller, aber auch natürlich um E-Bikes geht, ne? Mhm. Die ja im Straßenverkehr unterwegs sind. Und ich bin immer so einer, der sagt, theoretisch müsste man als Autofahrer nochmal einen ganz neuen Führerschein machen, weil die Verkehrsteilnehmer ganz anders mit anderen Geschwindigkeiten deswegen unterwegs sind. Aber auch die Leute, die ein E-Bike fahren, müssten eigentlich sowas wie, ich glaube, in der dritten Klasse macht man das, als Grundschüler so einen Fahrradführerschein oder so. Ihr bietet da auch was an. Natürlich ist das nicht Pflicht. Ich finde, man sollte das einführen. Aber da gibt es durchaus Maßnahmen, die Polizei natürlich da wahrnimmt, ne?
2: Genau, also wir bieten regelmäßig, wir bieten das jetzt immer öfter an in verschiedenen Örtlichkeiten, das nennt sich so ein Verkehrssicherheitstag, wo vor allem Seniorinnen und Senioren, also über 65 aufwärts, dazu eingeladen werden, einfach ihr eigenes E-Bike mitzubringen, oder Pedelec nennt man es ja eigentlich.
0: Genau,
2: ganz, ganz wichtig, dass man auch mit dem eigenen Fahrrad kommt, weil mit dem fährt man natürlich auch jeden Tag.
0: Ja.
2: Und da sind von uns auch Polizistinnen und Polizisten vor Ort und wir gehen zum einen so ein paar allgemeine Sachen durch, worauf muss man achten und was verändert sich so im Alter mit der Knochendichte. Das heißt, wenn man fällt, sind die Verletzungen auch ein bisschen schwerer.
0: Klar,
2: man ist auch eher eingeschränkt, was so den Schulterblick angeht. Das ist ja normal. Ein Körper verändert sich ja auch im Laufe der Zeit. Und dann das, was eigentlich super wichtig ist, wir setzen uns aufs Fahrrad drauf. Wir stellen euer Fahrrad gemeinsam ein, dass man auch mal guckt, ey, sitze ich da überhaupt richtig drauf? Oder ist vielleicht der Sattel von der Neigung her falsch eingestellt oder so, was natürlich das auch nochmal fördert, dass man vielleicht eher eine unsichere Fahrweise hat. Und dann machen wir ganz verschiedene Übungen mit euch zusammen. Also wir gucken, wir machen Bremsübungen, Anfahren, Ausweichen, also all das, was euch so im täglichen Straßenverkehr über den Weg läuft, sage ich jetzt mal, oder womit ihr rechnen könnt, das üben wir auf einem Übungsplatz, wo ihr auch sicher seid und wo man einfach nochmal so ein bisschen sich aneignen kann.
0: Also Theorie und Praxis, ne? Gibt's da aber, welche Ergebnisse habt ihr da jetzt rausgezogen? Oder könnt ihr irgendwie so abbilden, statistisch zu sagen, es gibt doch mehr Leute, die dann überrascht sind und sagen, oh, oder sich vielleicht dann doch unsicher fühlen und sagen, oh, in so einer Situation, da hätte ich jetzt gar nicht reagieren können.
2: Also es war tatsächlich sehr unterschiedlich. Wir hatten Leute dabei gehabt, die super sicher gefahren sind im Alter, wo man sich so gedacht hat, boah, da sitzt gerade eine 30-Jährige auf dem Fahrrad. Dann hatten wir Leute, die tatsächlich in dem Training selbst gemerkt haben, ich fühle mich wirklich sehr, sehr unsicher. Wir lassen das Fahrrad vielleicht jetzt eher stehen oder gehen wieder zurück auf normales Fahrrad, weil diese Geschwindigkeit auch einfach ein Thema ist.
0: Ich glaube, man unterschätzt das einfach,
2: Man unterschätzt es extrem. Also wir hatten viele, die die Geschwindigkeit oder diese Unterstützung sehr hoch eingestellt haben. Und natürlich, wenn man dann die Pedale reintritt, da kommt halt dann auch ordentlich was von hinten.
0: Ja, klar.
2: Man hat viel Unterstützung und da haben viele einfach gemerkt, wo vielleicht noch so ein bisschen der Punkt bei jedem Einzelnen ist, wo man noch ein bisschen üben darf. Und es war tatsächlich sehr, sehr unterschiedlich bei uns.
0: Ja, finde ich ganz, ganz wichtig, sich mit dem Thema zu beschäftigen. Macht ihr das regelmäßig?
2: Ja, wir haben das jetzt vor, ich glaube, 2 Wochen das erste Mal in Oppenheim gemacht, auf der Festwiese, bieten das jetzt bald wieder in Kirchheim-Bolanden an. Mhm. Und das ist ein Format, was sehr gut angenommen wurde. Also es war innerhalb von ein paar Stunden komplett ausgebucht, weil wir können natürlich keine 50, 60 Teilnehmer nehmen, sondern wir wollen natürlich auch intensiv betreuen, ordentlich betreuen.
0: Natürlich.
2: Deshalb ist das dann immer gedeckelt. Aber es kommt ganz gut an und ich nehme an, dass wir das auch öfter anbieten werden. Das heißt, guckt da ruhig mal auf den WhatsApp-Kanal rein oder informiert euch gerne bei uns und seid einfach mit dabei, weil ich glaube, sowohl für den einen, der halt schon super sicher ist, kann es nochmal eine Bestätigung sein, dass man sagt, okay, es passt ganz gut, und für den anderen, der nicht so sicher ist, kann man vielleicht rausfinden, woran es liegt, und so 1-2 Kniffs haben bei den einen oder anderen Leuten auch schon geholfen, dass man ein bisschen mehr Sicherheit dann auch bekommt.
0: Sehr gut, so soll es sein. Dann halt uns da bitte auf dem Laufenden, wann das wieder hier bei uns im Antenne Mainz dann vielleicht stattfindet, gell?
2: Absolut, mach ich.
0: Alles klar, dann danke ich dir und wünsche dir und deinen Kolleginnen und Kollegen natürlich ein schönes Wochenende und ein ruhiges.
2: Das wünschen wir auch. Dankeschön.
0: Danke, mach's gut. Ciao.

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1: Die europäischen Börsen gehen mit schwierigen Vorgaben in den letzten Handelstag der Woche. Belastend bleiben vor allem die hohen Anleiherenditen und die gestiegenen Ölpreise. Nach den Verlusten der vergangenen Tage richten sich die Blicke dabei besonders auf die Anleihemärkte. Die jüngsten Maßnahmen der US-Regierung konnten den Anstieg der langfristigen Renditen nur vorübergehend bremsen. Auch die Rendite langfristiger deutscher Staatsanleihen ist auf den höchsten Stand seit Jahren gestiegen. Gleichzeitig bleibt Öl teuer. Brent war zeitweise auf den höchsten Stand seit rund einem Monat gestiegen, nachdem die USA weiteren Druck auf den Iran angekündigt hatten. Zum Wochenschluss dürfte sich nun zeigen, ob die Widerstandsfähigkeit der europäischen Börsen den aktuellen Belastungen gewachsen ist.
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1: Ich bin Babit Büchner. Der Deutsche Städtetag fordert, dass die Pflegeversicherung zur Vollversicherung wird. Dann würden Menschen, die ihr Leben lang hart gearbeitet haben, nicht mehr wegen Pflegekosten in die Sozialhilfe fallen, sagte Städtetagspräsident Burkhard Jung der Neuen Osnabrücker Zeitung.
2: Für die kommunalen Haushalte wäre eine solche Umstellung eine jährliche Entlastung in Milliardenhöhe. Der Städtetag fordert außerdem einen Deckel für die Eigenanteile von Heimbewohnern, der je nach Einkommen höher oder niedriger ausfallen könnte. Gründe für die steigenden Pflegekosten sind unter anderem höhere Personal- und Betriebskosten, die Inflation und die steigende Zahl an Pflegebedürftigen. Ihre Zahl liegt mittlerweile bei über 6 Millionen. Aus Berlin, David Riemer.
1: Bärbel Baas und Lars Klingbeil haben gerade nur wenige Fans. Eine Mehrheit hält die SPD-Chefs für eine Fehlbesetzung, zeigt eine neue YouGov-Umfrage. 55% gaben an, die beiden seien die Falschen für den Erfolg der Partei.
3: Die geplante Abschaffung der sogenannten Rente mit 63, die Ankündigung höherer Steuern für Vereine, die dann doch wieder zurückgenommen wurde, Streit innerhalb der Koalition. Selbst unter SPD-Wählern stehen gerade mal noch 20% hinter Baas und Klingbeil. Und auch innerhalb der Partei rumort es, die Rufe, Partei und Ministerämter personell zu trennen, werden lauter. Eine schwierige Situation, vor allem auch mit Blick auf die Landtagswahl in Sachsen-Anhalt. Dort könnte die SPD zum ersten Mal in der Geschichte der Bundesrepublik an der 5%-Hürde scheitern. Diana Kramer, Nachrichtenredaktion.
1: Immer mehr ausreisepflichtige Ausländer verlassen Deutschland freiwillig. In den ersten 6 Monaten reisten rund 18.000 Ausreisepflichtige aus, gut 9.000 erhielten dafür Bundesmittel. Die Zahl der Abschiebungen ging dagegen im Vergleich zum Vorjahreszeitraum um rund 18% auf fast 10.000 zurück. Häufig scheitern Abschiebungen, weil jemand nicht gefunden wird, aber auch immer mehr Piloten weigern sich, Betroffene mitzunehmen. Der größte Brand in der Geschichte Nordrhein-Westfalens ist vollständig gelöscht. Das teilte der Bürgermeister von Hürttenwald mit. Die letzten Einheiten ziehen sich aus dem Brandgebiet zurück. Das Feuer in der Eifelgemeinde war Ende vergangener Woche ausgebrochen. Das Waldgebiet bleibt trotzdem bis auf Weiteres gesperrt. Viele Bäume sind durch das Feuer geschwächt und instabil.
4: Vielen Dank für die Infos. Weitere News gibt's natürlich aus Mainz, Wiesbaden und der Region wieder in einer halben Stunde. Vorne mit Robert Schäfer.
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4: 18 Grad mäßig hier bei uns vom City-Studio am Fischtorplatz, bis 22 närrische Grad sind drin.

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1: In Mombach auf der Erzberger Straße haben wir noch einen Enforcement-Blitzer, einen Anhänger-Blitzer stehen, und zwar auf Höhe vom Schwimmbad dort. 50 maximal erlaubt, danke an die Nina aus Gonsenheim fürs Melden. Dann haben wir noch eine Blitzersäule, die steht schon länger da, hat sich's gemütlich gemacht und sich festschrauben lassen. Auf der A60 Mainz Richtung Rüsselsheim, kurz vor der Weisenauer Brücke steht zu 100, hier maximal erlaubt. Sollten euch noch weitere Blitzer auffallen, dürft ihr mir die sehr gerne melden. Schickt mir gerne auch eine Sprachnachricht per WhatsApp einfach. Oder ruft mich an auf dem Hörertelefon, ist nämlich praktischerweise dieselbe Nummer. Mainz 304 3441.
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1: Und denkt dran, euch ein gültiges Ticket zu holen, wenn ihr mit den Öffis unterwegs seid. Da wird nämlich heute früh die Buslinie 33 noch verstärkt kontrolliert. Fährt von der Kostheimer Winterstraße Richtung Fasanerie nach Wiesbaden.
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1: Und damit ihr gut versorgt seid und wisst, was ihr am Wochenende und vor allem auch heute schon Schönes unternehmen könnt, gibt's für euch gleich die Veranstaltungstipps auf die Ohren. Vorher aber Black mit Everything's Coming Up Roses und vorher Jack Dean mit Mercy.
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1: Es ist Freitag, ihr Lieben, und ich habe was Schönes fürs Wochenende mit dabei. Geht heute schon los. Wenn ihr Bock auf Wein, gepaart mit Filmmusik, Klassik oder Crossover habt, dann seid ihr im Marienhof in Laubenheim. Heute und morgen Abend genau richtig, denn das Kamel feiert 20. Geburtstag. Ja, das Kammermusikensemble Laubenheim hat Großes mit euch vor beim Jubiläumskonzert mit Wein und Musik. Heute und morgen geht's um 18.30 Uhr los. Eintritt ist frei, aber ihr dürft gerne etwas spenden, wenn ihr möchtet. Wenn ihr aber sagt, ich möchte auch Karaoke mal wieder singen, im KUKAF, auf dem Unicampus, im Kulturcafé, am Johann-Joachim-Becher-Weg, da kann heute wieder jeder zum Superstar werden, egal ob Duschdiva, Rockröhre oder heimlicher Sänger, los geht's da um 21 Uhr. Eintritt ist frei. Und ich habe noch eine Vorankündigung für euch mit dabei. Und jetzt haltet mal kurz inne und stellt euch Folgendes vor. Ihr steht auf einem Platz. Um euch herum laufen Menschen, lachen und haben eine gute Zeit. Groovige Beats blubbern vor euch aus den Lautsprechern. In eurer Hand habt ihr ein halbvolles Weinglas und es ist Wochenende. Wenn ihr euch das vorstellen könnt, dann seid ihr schon fast auf dem Freitanzen Open Air Fest jetzt am Sonntag. Ihr müsst nur noch hingehen. Packt eure Freunde ein, genießt den Tag. Start ist um 13 Uhr und der Eintritt ist frei, also kommt sehr gerne vorbei in Nierstein beim Weingut Gehring. Egal für was ihr euch entscheidet, ich wünsche euch einen guten Start in euer wohlverdientes Wochenende. Gute Unterhaltung und ganz viel Spaß.

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1: Mit Robert Schäfer einen schönen guten Morgen. Zahlreiche Wald- und Vegetationsbrände haben die Einsatzkräfte in Rheinland-Pfalz in den vergangenen Wochen gefordert. Nach Angaben des Innenministeriums in Mainz hat es seit Ende Juni mehr als 40 größere Einsatzlagen im Zusammenhang mit Wald-, Flächen- und Vegetationsbränden gegeben. Bei den Einsätzen sind unter anderem spezielle Waldbrandzüge, Tanklöschfahrzeuge und Drohnen zum Einsatz gekommen. Auch Landwirte und Winzer haben die Feuerwehr teilweise mit Fahrzeugen und Geräten unterstützt. Zum Teil laufen weiterhin Nachlöscharbeiten und Kontrollen, um ein erneutes Aufflammen zu verhindern. Das Land Rheinland-Pfalz will Krankenhäuser beim Schutz vor zunehmender Hitze stärker unterstützen. Das gibt das Gesundheitsministerium in Mainz bekannt. Das Land stellt dafür 7,5 Millionen Euro für energetische Untersuchungen an den Krankenhausstandorten bereit. Pro Standort können bis zu 75.000 Euro gefördert werden. Auf Grundlage dieser Untersuchungen sollen später passende Maßnahmen für Hitzeschutz und Klimaanpassung umgesetzt werden. Dabei soll der bisherige Eigenanteil der Krankenhäuser künftig entfallen. Entsprechende Maßnahmen können also vollständig vom Land gefördert werden. Ziel ist es, Krankenhäuser besser auf längere und häufigere Hitzeperioden vorzubereiten und gleichzeitig den Energieverbrauch im Blick zu behalten. Das Heiliggeist-Hospital in Bingen soll zum Jahreswechsel neu aufgestellt werden. Das meldet die Kreisverwaltung in Ingelheim. Der Kreistag Mainz-Bingen und der Binger Stadtrat haben dafür weitere finanzielle Unterstützung beschlossen. Der Landkreis stellt rund 1,3 Millionen Euro bereit, die Stadt knapp 1,4 Millionen. Das Krankenhaus soll zum 1. Januar 2027 in eine sogenannte Regio-Klinik umgewandelt werden. Geplant sind rund 50 Betten mit Schwerpunkten in der Inneren Medizin und der Geriatrie. Auch das Land Rheinland-Pfalz will den Umbau unterstützen und hat weitere 2,5 Millionen Euro für Investitionen in Aussicht gestellt. Mit der neuen Struktur soll die ärztliche Grundversorgung in der Region gesichert werden. Der TSV Schott Mainz freut sich auf ein besonderes Highlight. Am Sonntag empfängt der Verein Borussia Mönchengladbach im DFB-Pokal. Wegen des erwarteten Zuschauerandrangs ist das Spiel in die MEWA Arena verlegt worden. Zur Bedeutung des Spiels der Geschäftsführer des TSV Schott, Till Pleuger.
2: Also Sonntag steht das Riesenspiel für uns an. Borussia Mönchengladbach, toller Gegner. Bis jetzt 16.000 Karten verkauft und es gibt auf jeden Fall noch ausreichend Karten, auch an der Tageskasse, aber auch im Vorverkauf. Gladbach-Fans sind auch herzlich willkommen in allen Blöcken. Das wird ein freundschaftliches Ding. Und vor dem Stadion gibt es eine Eventfläche ab 12.30 Uhr mit DJ, mit Musik, gutem Essen, Trinken. Also alle sind eingeladen.
1: Die Mainzer haben sich bereits in 4 der letzten 5 Jahre für den DFB-Pokal qualifiziert und gegen Hannover 96, Borussia Dortmund und die Spielvereinigung Greuther Fürth gespielt.
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3: Sieht ganz gut aus, denn Sonne und Wolken, die wechseln sich heute den ganzen Tag über ab. 19 Grad mäßig hier vom City-Studio am Fischtorplatz. Der Fischtorbrunnen sprudelt auch fröhlich vor sich hin, freut sich mit, dass schönes Wetter ist. Aber kühles Nass bekommt er von oben heute Abend. So ab 19 Uhr müssen wir uns auf Regenfälle einstellen und die ziehen sich dann durch die Nacht und auch bis in die Morgenstunden in den Samstag rein. Der Samstag eher mit vielen Wolken, dann auch bis 21 Grad. Sonntag kommt wieder mehr Sonne raus, bis 22 Grad.
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3: Schauen wir uns natürlich für euch ganz genau an, die ihr da mit dem Auto draußen unterwegs seid. Aber da wir Freitag haben und jetzt schon 9:45 Uhr, sieht es sehr gut aus. Mir liegen keine größeren Störungen vor. Euch eine gute Fahrt ins Wochenende und eine sichere noch oben drauf.
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3: Zwei Stück habe ich für euch. Ein Anhänger-Enforcement-Blitzer steht in Mombach auf der Erzberger Straße auf Höhe vom Schwimmbad. 50 maximal erlaubt. Nina aus Gonsenheim war so nett, uns das zu melden. Und außerdem haben wir noch eine Blitzersäule auf der A60 stehen, Mainz Richtung Rüsselsheim, kurz vor der Weisenauer Brücke. Da dürft ihr maximal 100 Stundenkilometer fahren. Sollten euch irgendwo noch weitere Blitzer auffallen, dürft ihr mir die sehr gerne melden über das Antenne Mainz Hörertelefon oder per WhatsApp an die Mainz 304 3441.
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3: Und vor allem auch gleich mit eurem Blick in die Sterne. Das Antenne Mainz Horoskop wartet schon nach Rick Astley mit Never Gonna Give You Up. Gibt's das auf die Ohren. Vorher starten wir aber mit was Aktuellem. Nika und Drive.
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0: Gaslane, der wunderbare Never Gonna Give You Up. 9:42 Uhr, haben wir's im Antenne Mainzland und hier ist euer
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0: Für heute Friggity Friday, den 21. August. Löwe, ein kleiner Fehler ist heute kein Weltuntergang. Hakt ihn ab und lasst euch die gute Laune bloß nicht verderben. Jungfrau, ihr kommt heute besser voran als erwartet. Plant trotzdem nicht zu viel auf einmal. Waage, eure Kritik kommt heute schneller falsch an, als euch lieb ist. Haltet euch etwas zurück und bewahrt die Harmonie. Skorpione, gute Tipps bekommt ihr heute genug. Anpacken müsst ihr am Ende aber selbst. Verlasst euch auf eure eigene Stärke. Schütze, das Schwerste liegt hinter euch. Was jetzt kommt, schafft ihr fast mit links. Steinbock, helft anderen gern, aber nehmt ihnen nicht gleich die ganze Arbeit ab. Eure Unterstützung ist wertvoll genug. Wassermann, ihr steckt voller Energie und wollt ordentlich was bewegen. Achtet trotzdem auf die Ansichten der anderen. Fische, ein wenig Abstand zu euren Plänen kann heute Wunder wirken. Mit frischem Blick fällt euch vieles leichter. Widder, andere müssen euch heute nicht alles verraten. Konzentriert euch auf eure eigenen Karten und spielt sie klug aus. Stier, achtet auf eure Grenzen und verlangt eurem Körper nicht zu viel ab. Ihr spürt heute ziemlich genau, wann eine Pause nötig ist. Zwillinge, auch wenn ihr es eilig habt, geht heute nicht alles im Turbotempo. Bleibt entspannt, mit Geduld kommt ihr trotzdem ans Ziel. Und Krebs, nehmt euch heute nicht mehr vor, als ohnehin schon auf dem Plan steht. Weniger ist manchmal einfach mehr.
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Eagle Eye Cherry, Safe Tonight. Ich finde es immer wieder schön, den Namen zu übersetzen. Adlerauge Kirsche. Es ist, also wenn ich nicht selber schon einen Namen hätte, ich hätte mir Adlerauge Kirsche, ist auch ein schöner Künstlername an sich. Müsste man sich mal für alle Künstler da draußen, die noch nach einem Künstlernamen suchen, weil sie ihren normalen Namen nicht nehmen möchten, was ich auch nicht verstehe, kannst du ja mittlerweile machen, aber Adlerauge Kirsche. Es ist, also das ist mein favorisierter Künstlername, ever, generell. Ihr Lieben, jetzt haben wir es aber schon kurz vor 10, 9 Uhr, 57 haben wir es sogar schon. Heißt, um 10 geht's natürlich gleich weiter mit Volker Pietsch und 100 Pro Roy Hessisch. Der freut sich nämlich schon auf euch, vor allem euch auch auf dem Laufenden halten zu können, was auch das Wochenende, das rein hessische Wochenende angeht bei uns. 100 Pro Roy Hessisch gleich mit dem Volker. Ich sag, macht's gut, bis bald, Ace, und hab diesen wunderbaren Song noch für euch mit dabei. David Guetta und Kelly Rowland. When Love Takes Over. Macht's gut, habt ein schönes Wochenende, ihr Lieben.

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2: Ich bin Babette Büchner. Für die Kommunen wäre es eine Entlastung in Milliardenhöhe. Der Deutsche Städtetag fordert, dass die Pflegeversicherung zur Vollversicherung wird. Dann würden Menschen, die ihr Leben lang hart gearbeitet haben, nicht mehr wegen Pflegekosten in die Sozialhilfe fallen, sagte Städtetagspräsident Burkhard Jung der Neuen Osnabrücker Zeitung. Im Herbst will die Bundesregierung die Reform der Pflegeversicherung angehen. Viele ausreisepflichtige Ausländer verlassen Deutschland freiwillig. Im ersten Halbjahr waren es knapp 18.000. Dabei hat nur etwa jeder Zweite dafür die Förderung vom Bund in Anspruch genommen.
3: Gleichzeitig wurden aber auch viel weniger Menschen abgeschoben, nur noch rund 9.600. Die Gründe dafür sind ganz unterschiedlich, weil die Leute zum Beispiel nicht auffindbar waren oder auch gesundheitliche Gründe dagegen sprachen. Aber immer häufiger weigern sich auch Piloten, Betroffene mitzunehmen. Unterm Strich, und auch das spielt eine große Rolle, haben in Deutschland seit Anfang vergangenen Jahres viel weniger Menschen Asyl beantragt. Claudia Wächter, Nachrichtenredaktion.
2: Die Gasspeicher in Deutschland sind im Moment so wenig gefüllt wie noch nie seit Beginn der Aufzeichnungen im Jahr 2011. Nach Angaben des Branchenverbands Ines liegt der Füllstand bei 49%, ein historischer Tiefstand.
4: Im letzten Jahr waren die Gasspeicher um diese Zeit bereits fast zu 3/4 gefüllt. Das Bundeswirtschaftsministerium sieht dennoch keine Gasmangellage. Gas komme auch aus Norwegen über Flüssiggasterminals und aus europäischen Nachbarländern, so die Begründung. Wegen des Iran-Kriegs und der Blockade der Straße von Hormuz ist Gas derzeit ungewöhnlich teuer. Händler kaufen deshalb weniger für den Verkauf im Winter ein. Aus Berlin, David Riemer.
2: Der Hauptstadtglanz blättert offenbar. In einer aktuellen Allensbach-Umfrage für die FAZ finden gerade mal 31% der Befragten, dass Berlin eine faszinierende Metropole ist. Vor 20 Jahren waren es noch mehr als doppelt so viele. Auch bei der Frage, welche Städte in Deutschland einen besonderen Reiz haben, kommt Berlin mit 34% Zustimmung weit hinter Hamburg und München nur auf den 3. Platz.
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5: Der Blick in die Verbandsgemeinden Bodenheim, Niederolm und Rhein-Selz hier bei Antenne Mainz.

0: Hallo, hier ist die Elena und ich wohne in der Oberstadt am Rosengarten. Also hier ist immer gute Laune, man kann immer rausgehen, man fühlt sich hier sehr wohl und sicher. Alle Leute sind freundlich, vor allen Dingen um die Fastnachtszeit und im Sommer ist es natürlich sehr schön mit dem Rhein und den schönen Parks und der schönen Innenstadt.
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100 Pro Roy Hessisch hier bei Antenne Mainz. Kerb mit Kuchengabel. Der Landfrauenverein Stadigen-Ilsheim, der lädt am Kerbe Sonntag, jetzt am 23. August, wieder zum traditionellen Kerbe-Café in die Burgscheune. Und damit das Ganze gut gelingt, freuen sich natürlich die Landfrauen auf fleißige Kuchenbäckerinnen und Helferinnen. Der Literaturgesprächskreis in Zornheim, der kommt am 27. August, am Donnerstag, zusammen. Und dann spricht man über Daheim von Judith Herrmann. Man trifft sich um 19 Uhr im Bürgercafé in der Kirschgartenstraße 2 in Zornheim. Und ganz wichtig, auch wenn das Buch noch nicht ganz durch ist, könnt ihr trotzdem vorbeikommen. Man freut sich immer über neue Teilnehmerinnen und Teilnehmer. Der Literaturgesprächskreis in Zornheim trifft sich am 27. August um 19 Uhr. 100 Pro bei Hessisch hier bei Antenne Mainz.

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Hier ist 100 Pro Rheinhessisch bei Antenne Mainz. Das Familienzentrum Niederolm bietet eine Menge Vorträge an, viele davon auch online. Und es gibt einen weiteren Abend, da geht es um Cannabis. Wie wirkt's, was ist erlaubt und was nicht? Am Donnerstag, 27. August um 19.30 Uhr geht es digital via Zoom los und dann geht es um Cannabis, seine Wirkweise und die Gesetzesänderung vom April 2024. Was ist legal, was bleibt illegal, was gilt für Jugendliche unter 18 und was macht der Stoff eigentlich mit dem Hirn? Ein Elternabend kostenfrei, man freut sich über Spenden. Anmelden könnt ihr euch unter familienzentrum-nieder-olm.de. Familienzentrum-nieder-olm.de. Rheinhessen mit Rückenwind gibt es am Freitag, den 28. August. Dann gibt es eine E-Bike-Tour des Landfrauenvereins Stadecken-Elsheim. Eine Rundfahrt von etwa 30 Kilometer, Dauer rund 3 Stunden. Im Anschluss ist eine Einkehr geplant. Treffpunkt ist am 28. August um 16 Uhr an der Selztalhalle. Verpflegung für unterwegs bitte mitbringen. Das Angebot gilt für alle Mitglieder. Die Anmeldung ist bis zum 24. August möglich. 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
1: Mit Robert Schäfer einen schönen guten Morgen. Zahlreiche Wald- und Vegetationsbrände haben die Einsatzkräfte in Rheinland-Pfalz in den vergangenen Wochen gefordert. Nach Angaben des Innenministeriums in Mainz hat es seit Ende Juni mehr als 40 größere Einsatzlagen im Zusammenhang mit Wald-, Flächen- und Vegetationsbränden gegeben. Bei den Einsätzen sind unter anderem spezielle Waldbrandzüge, Tanklöschfahrzeuge und Drohnen zum Einsatz gekommen. Auch Landwirte und Winzer haben die Feuerwehr teilweise mit Fahrzeugen und Geräten unterstützt. Zum Teil laufen weiterhin Nachlöscharbeiten und Kontrollen, um ein erneutes Aufflammen zu verhindern. Das Land Rheinland-Pfalz will Krankenhäuser beim Schutz vor zunehmender Hitze stärker unterstützen. Das gibt das Gesundheitsministerium in Mainz bekannt. Das Land stellt dafür 7,5 Millionen Euro für energetische Untersuchungen an den Krankenhausstandorten bereit. Pro Standort können bis zu 75.000 Euro gefördert werden. Auf Grundlage dieser Untersuchungen sollen später passende Maßnahmen für Hitzeschutz und Klimaanpassung umgesetzt werden. Dabei soll der bisherige Eigenanteil der Krankenhäuser künftig entfallen. Entsprechende Maßnahmen können also vollständig vom Land gefördert werden. Ziel ist es, Krankenhäuser besser auf längere und häufigere Hitzeperioden vorzubereiten und gleichzeitig den Energieverbrauch im Blick zu behalten. Die Feuerwehr Mainz überprüft morgen gemeinsam mit Einheiten des medizinischen Katastrophenschutzes die Notstromversorgung ihrer Standorte. Dabei sollen die Systeme erstmals im größeren Umfang unter realistischen Bedingungen getestet werden. Dafür werden mehrere Standorte vorübergehend vom öffentlichen Stromnetz getrennt und über Notstromaggregate versorgt. Auch Gebäudeinfrastruktur, Kommunikation sowie Heiz- und Wärmeversorgung werden überprüft. Der reguläre Einsatzbetrieb bleibt während der Übung aufrechterhalten. Anwohnerinnen und Anwohner in der Nähe der Feuerwehrstandorte müssen sich auf deutlich hörbare Motorengeräusche einstellen. Die Feuerwehr bittet dafür um Verständnis. Die Übung läuft morgen von 9 bis 12 Uhr. Im Rahmen des Rhein Cleanup beschäftigt sich eine Infoveranstaltung in Bodenheim mit den Folgen von Müll und Mikroplastik sowie internationalen Ansätzen zur Müllvermeidung. Vorgestellt werden unter anderem Projekte aus verschiedenen Ländern und aktuelle Entwicklungen bei einem geplanten UN-Abkommen zur Plastikreduktion. Dazu gibt es Tipps zur Müllvermeidung und zum Upcycling. Der Rhein Cleanup selbst findet in Bodenheim Mitte September statt und wird von der Naturschutzgruppe Bodenheim organisiert. Der Infoabend startet heute um 19 Uhr im Haus Friesenecker in der Bodenheimer Rathausstraße. Der Eintritt ist frei, eine Anmeldung ist nicht erforderlich. Beim Grill'em All Jugendband Festival treten morgen 7 Nachwuchsbands aus Mainz und Umgebung auf. Das Festival wird von der Kulturfabrik Airfield und dem Amt für Jugend und Familie der Landeshauptstadt Mainz organisiert und bietet Live-Musik, Gegrilltes und Getränke. Es findet bereits zum 22. Mal statt. Jede Band bekommt eine Stunde Spielzeit. Musikalisch reicht das Programm von Rock und Pop bis zu Funk und härteren Gitarrenklängen. Auch eine Verlosung mit verschiedenen Preisen ist geplant. Los geht es morgen ab 16 Uhr auf dem Gelände der alten Ziegelei Mainz-Bretzenheim. Einlass ist ab 15 Uhr, der Eintritt ist frei.
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3: Der Blick in die Verbandsgemeinden Bodenheim, Niederolm und Rhein-Selz hier bei Antenne Mainz. Ich bin Volker.

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Der TuS Sörgenloch, der feiert 2028 sein großes Vereinsjubiläum und sammelt am Samstag, den 5. September ab 9.30 Uhr im Sportheim am Mühlweg Ideen dafür. Eingeladen sind alle Generationen, von den Minis über die aktiven bis zu passiven Mitgliedern und Unterstützern. Gestartet wird mit einem gemeinsamen Frühstück. Für das leibliche Wohl ist also gesorgt. Jede Idee zählt und niemand wird ungewollt verplant. Rückmeldungen für die Teilnahme bis zum 2. September an info@tus-sörgenloch.de. Eine gute Gelegenheit, sich einzubringen und das 75-jährige Jubiläum im Jahre 2028 entsprechend mitzugestalten. Gesellig bei Kaffee und Kuchen heißt es beim VDK-Ortsverband Stadecken-Ilsheim-Jugenheim am 5. September von 15 bis 17 Uhr in der Rheinhessenstube der Selztalhalle. Auch hier ist eine Anmeldung notwendig und die geht an ov-stadecken-ilsheim-jugenheim@vdk.de. 100 Pro bei Hessisch bei Antenne Mainz.

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Der Schützenverein Gut Schuss in Niederolm, der lädt ein zum Kerbeschießen und diese Einladung geht an Firmen, Vereine und alle Interessierten. Das Kerbeschießen 2026 gilt für Mannschaften mit 3 bis 5 Personen. Die treten mittwochs bis freitags an, am 2. und am 4. September jeweils ab 19 Uhr mit dem Luftgewehr. Am Sonntag, dem 6. September ab 10 Uhr folgt das Jedermann Kerbeschießen mit Luftpistole. Am Sonntag, 6. September, folgt dann ab 10 Uhr das Jedermann-Kerbeschießen mit Luftpistole, Luftgewehr und Bogen. Die Besten jeder Disziplin bekommen Pokale und Sachpreise. Also, wer mitmachen will, sich für das Kerbeschießen des Schützenvereins Gut Schuss Niederolm anzumelden, hat jetzt die Gelegenheit dazu. In Bodenheim feiert morgen das Weingut Gruber 30 Jahre Jubiläum. Wenn es noch Tickets gibt, könnt ihr vorbeikommen. Einfach mal auf der Webseite des Weinguts schauen. 100 Pro, Rheinhessisch bei Antenne Mainz. Schau!

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1: Es ist Freitag, ihr Lieben, und ich habe was Schönes fürs Wochenende mit dabei. Geht heute schon los. Wenn ihr Bock auf Wein, gepaart mit Filmmusik, Klassik oder Crossover habt, dann seid ihr im Marienhof in Laubenheim. Heute und morgen Abend genau richtig, denn das Kamel feiert 20. Geburtstag. Ja, das Kammermusikensemble Laubenheim hat Großes mit euch vor beim Jubiläumskonzert mit Wein und Musik. Heute und morgen geht's um 18.30 Uhr los. Eintritt ist frei, aber ihr dürft gerne etwas spenden, wenn ihr möchtet. Wenn ihr aber sagt, ich möchte auch Karaoke mal wieder singen, im KUKAF, auf dem Unicampus, im Kulturcafé am Johann-Joachim-Becher-Weg, da kann heute wieder jeder zum Superstar werden, egal ob Duschdiva, Rockröhre oder heimlicher Sänger. Los geht's da um 21 Uhr. Eintritt ist frei. Und ich habe noch eine Vorankündigung für euch mit dabei. Und jetzt haltet mal kurz inne und stellt euch Folgendes vor. Ihr steht auf einem Platz. Um euch herum laufen Menschen, lachen und haben eine gute Zeit. Groovige Beats blubbern vor euch aus den Lautsprechern. In eurer Hand habt ihr ein halbvolles Weinglas und es ist Wochenende. Wenn ihr euch das vorstellen könnt, dann seid ihr schon fast auf dem Freitanzen Open Air Fest jetzt am Sonntag. Ihr müsst nur noch hingehen. Packt eure Freunde ein, genießt den Tag. Start ist um 13 Uhr und der Eintritt ist frei, also kommt sehr gerne vorbei in Nierstein beim Weingut Gehring. Egal für was ihr euch entscheidet, ich wünsche euch einen guten Start in euer wohlverdientes Wochenende. Gute Unterhaltung und ganz viel Spaß.

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2: Ich bin Babit Büchner. Die Regierung steht vor einem politischen Herbst mit vielen Reformbaustellen und die Umfragewerte sind im Keller. Kanzleramtsministerin Nina Wagen erklärte am Morgen im ZDF, es gebe eben große Herausforderungen.
3: Es braucht jetzt auch Mut, diese Reformen anzugehen. Die tun sich nicht von alleine. Und diese Reformen, ich habe schon gesagt, führen auch dazu, dass es Einschnitte bei den Menschen gibt. Zunächst, da wird nicht unbedingt alles am ersten Tag besser werden, sondern das braucht ein Stück. Dafür braucht es Mut und dafür ist man dann nicht unbedingt auch beliebt. Aber darum geht es auch nicht, sondern es muss jetzt gehandelt werden.
2: Bundeskanzler Friedrich Merz und seine Ministerinnen und Minister kommen in der kommenden Woche zur Klausur in Schloss Neu-Hardenberg zusammen. Für die Kommunen wäre es eine Entlastung in Milliardenhöhe. Der Deutsche Städtetag fordert, dass die Pflegeversicherung zur Vollversicherung wird. Dann würden Menschen, die ihr Leben lang hart gearbeitet haben, nicht mehr wegen Pflegekosten in die Sozialhilfe fallen, sagte Städtetagspräsident Burkhard Jung der Neuen Osnabrücker Zeitung. Der Hauptstadtglanz blättert offenbar. In einer aktuellen Allensbach-Umfrage für die FAZ finden gerade mal 31% der Befragten, dass Berlin eine faszinierende Metropole ist. Vor 20 Jahren waren es noch mehr als doppelt so viele.
4: Berlin ist arm, aber sexy. Dieser Spruch vom damaligen regierenden Bürgermeister Klaus Wowereit brachte Berlin Anfang der 2000er Jahre Kultstatus. Immer mehr Menschen wollten nicht nur Urlaub in der Hauptstadt machen, sondern dort leben. Die Folge, die Mieten explodierten. Angesagte Clubs mussten Platz machen für schicke Wohnungen. Aus arm, aber sexy wurde für viele reich, aber öde. Berlin reiht sich inzwischen bei der Frage, in welcher Stadt die Menschen am liebsten leben wollen, hinter München und Hamburg ein. Diana Kramer, Nachrichtenredaktion.
2: Und zum Sport. Mit 4 Erstrundenspielen beginnt heute der DFB-Pokal. Ab 18 Uhr ist Eintracht Frankfurt beim Oberligisten SC St. Tönnies gefordert. Zeitgleich treten Karlsruhe bei Preußen Münster und Kaiserslautern beim SV Waldhof Mannheim an. Am späten Abend empfängt der Drittligist FC Hansa Rostock dann noch den VfB Stuttgart.
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5: Sieht gut aus da draußen. Aktuell messen wir schon 20 Grad hier vorm City-Studio am Fischstorplatz. Bis 22 Grad sind drin. Heute eher bewölkt. Mix aus Sonne und Wolken vielleicht sogar. Aber gegen Abend müssen wir uns darauf einstellen, dass es wieder zu Regenfällen kommen kann. Die ziehen sich auch bis in die Nacht und die frühen Morgenstunden in den Samstag rein. Samstag generell bis 21 Grad drin. Sonntag wird freundlicher bei Höchsttemperaturen um 22 Grad und mehr Sonne.
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5: Das sieht ganz gut aus. Mir liegen nämlich aktuell keine größeren Verkehrsstörungen vor. Ich wünsche euch eine gute und sichere Fahrt da draußen.
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5: Habe ich 2 Stück für euch. Ein Enforcement-Blitzer steht noch auf der Erzberger Straße bei uns in Mainz, und zwar auf Höhe vom Mummerer Schwimmbad. 50 da erlaubt. Nina aus Gonsenheim war so nett, mir das zu melden. Ohne Blitzersäule steht nach wie vor Wacker auf der A60 Mainz Richtung Rüsselsheim. Noch vor der Weisenauer Brücke 100 da maximal erlaubt. Wenn euch irgendwo noch weitere Blitzer auffallen, gerne melden über das Antenne Mainz Hörertelefon oder per WhatsApp an die Mainz 304 3441. Und denkt an, euch ein gültiges Ticket zu holen, wenn ihr mit den Öffis unterwegs seid. Denn heute Vormittag wird die Buslinie 33 noch verstärkt kontrolliert. Fährt von der Kostheimer Winterstraße Richtung Fasanerie nach Wiesbaden.
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1: Lasst mich euch heute mal das Hypocaustum vorstellen. Zwischen Institut Français und dem Proviantmagazin, also direkt hinter dem Schaubestecher. Wenn man es sich so anschaut, da kommt man nämlich kaum drauf, was uns die Römer da hinterlassen haben. Eigentlich muss man sagen, kommt diese Idee von den Griechen. Die Römer haben es aber weiterentwickelt und es ist, eine Fußbodenheizung. Tatsächlich. Da die Bodenplatte auf mehreren Pfeilern steht, konnte sich so die Wärme eines Feuers durch die kleinen Spalten und Kanäle schlängeln, um so großflächig seine Wärme zu verbreiten. Diese Technologie wurde auch gerne eben in Thermen und Badeanstalten der Römer eingesetzt. Schaut euch das Teil doch einfach mal vor Ort selbst an. Man munkelt übrigens, dass sich die Schaubestecher, wenn es ihm zu kalt wird, dort die nötige Wärme holt, um eben den Winter zu überstehen.
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1: Mit Robert Schäfer. Einen schönen guten Tag. Das Land Rheinland-Pfalz will Krankenhäuser beim Schutz vor zunehmender Hitze stärker unterstützen. Das gibt das Gesundheitsministerium in Mainz bekannt. Das Land stellt dafür 7,5 Millionen Euro für energetische Untersuchungen an den Krankenhausstandorten bereit. Pro Standort können bis zu 75.000 Euro gefördert werden. Auf Grundlage dieser Untersuchungen sollen später passende Maßnahmen für Hitzeschutz und Klimaanpassung umgesetzt werden. Dabei soll der bisherige Eigenanteil der Krankenhäuser künftig entfallen. Entsprechende Maßnahmen können also vollständig vom Land gefördert werden. Ziel ist es, Krankenhäuser besser auf längere und häufigere Hitzeperioden vorzubereiten und gleichzeitig den Energieverbrauch im Blick zu behalten. Der Botanische Garten der Johannes-Gutenberg-Uni Mainz lädt am Wochenende zum großen Sommerfest ein. Besucherinnen und Besucher können sich auf Führungen, Konzerte, einen Pflanzenbazar und ein buntes Programm für Kinder freuen. Auch die tropischen Gewächshäuser und die Saatgutbank können entdeckt werden. Das Sommerfest feiert in diesem Jahr außerdem sein 25-jähriges Bestehen. Für Musik sorgen unter anderem das Ensemble Violinissimo, das Lessig-Quartett und die Mainzer Jazzsängerin Caro Trischler mit ihrem Trio. Das Fest findet am Sonntag von 11 bis 18 Uhr auf dem JGU-Campus statt. Der Eintritt ist frei. Zahlreiche Wald- und Vegetationsbrände haben die Einsatzkräfte in Rheinland-Pfalz in den vergangenen Wochen gefordert. Nach Angaben des Innenministeriums in Mainz hat es seit Ende Juni mehr als 40 größere Einsatzlagen im Zusammenhang mit Wald-, Flächen- und Vegetationsbränden gegeben. Bei den Einsätzen sind unter anderem spezielle Waldbrandzüge, Tanklöschfahrzeuge und Drohnen zum Einsatz gekommen. Auch Landwirte und Winzer haben die Feuerwehr teilweise mit Fahrzeugen und Geräten unterstützt. Zum Teil laufen weiterhin Nachlöscharbeiten und Kontrollen, um ein erneutes Aufflammen zu verhindern. Die Feuerwehr Mainz überprüft morgen gemeinsam mit Einheiten des medizinischen Katastrophenschutzes die Notstromversorgung ihrer Standorte. Dabei sollen die Systeme erstmals im größeren Umfang unter realistischen Bedingungen getestet werden. Dafür werden mehrere Standorte vorübergehend vom öffentlichen Stromnetz getrennt und über Notstromaggregate versorgt. Auch Gebäudeinfrastruktur, Kommunikation sowie Heiz- und Wärmeversorgung werden überprüft. Der reguläre Einsatzbetrieb bleibt während der Übung aufrechterhalten. Anwohnerinnen und Anwohner in der Nähe der Feuerwehrstandorte müssen sich auf deutlich hörbare Motorengeräusche einstellen. Die Feuerwehr bittet dafür um Verständnis. Die Übung läuft morgen von 9 bis 12 Uhr. Der TSV Schott Mainz freut sich auf ein besonderes Highlight. Am Sonntag empfängt der Verein Borussia Mönchengladbach im DFB-Pokal. Wegen des erwarteten Zuschauerandrangs ist das Spiel in die MEWA Arena verlegt worden. Die Mainzer haben sich bereits in 4 der letzten 5 Jahre für den DFB-Pokal qualifiziert und gegen Hannover 96, Borussia Dortmund und die Spielvereinigung Greuther Fürth gespielt.
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2: Sieht gut aus da draußen. Aktuell messen wir schon 20 Grad hier vorm City-Studio am Fischstorplatz. Bis 22 Grad sind drin. Heute eher bewölkt, Mix aus Sonne und Wolken vielleicht sogar. Aber gegen Abend müssen wir uns darauf einstellen, dass es wieder zu Regenfällen kommen kann. Die ziehen sich auch bis in die Nacht und die frühen Morgenstunden in den Samstag rein. Samstag generell bis 21 Grad drin. Sonntag wird freundlicher bei Höchsttemperaturen um 22 Grad und mehr Sonne.
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2: Das sieht ganz gut aus. Mir liegen nämlich aktuell keine größeren Verkehrsstörungen vor. Ich wünsche euch eine gute und sichere Fahrt da draußen.
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2: Habe ich 2 Stück für euch. Ein Enforcement-Blitzer steht noch auf der Erzberger Straße bei uns in Mainz, und zwar auf Höhe vom Mummerer Schwimmbad. 50 da erlaubt. Nina aus Gonsenheim war so nett, mir das zu melden. Ohne Blitzersäule steht nach wie vor Wacker auf der A60 Mainz Richtung Rüsselsheim. Noch vor der Weisenauer Brücke 100 da maximal erlaubt. Wenn euch irgendwo noch weitere Blitzer auffallen, gerne melden über das Antenne Mainz Hörertelefon oder per WhatsApp an die Mainz 304 3441.
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1: 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Bei mir zu Gast ist der zweite Vorsitzende, der Vizepräsident vom TSC aus Mainz. Hans Beeth, guten Morgen.
2: Guten Morgen wieder.
1: Mein Lieber, es geht ja heute schon los. Jetzt am Wochenende heißt es wieder Mattes Mainz Open und das zum närrischen 11. Mal. Ne? Aber zum ersten Mal steht Mattes davor.
2: Ja,
1: das ist so. Erzähl mal kurz, wie es zu dieser Partnerschaft kam.
2: Ja, wir haben ja eine 10-jährige, sehr erfolgreiche Partnerschaft mit Sinn gemacht,
1: genau.
2: Mit dem Modehaus hier direkt um die Ecke. Ja, wir wollten aber auch zu neuen Ufern gehen und haben unsere Angel mal ausgeworfen, weil wir ja mittlerweile eine kleine Marke geworden sind im Sport. Und da gab es verschiedene Kontakte. Es gab drei Interessenten und wir haben uns für die Mattes Unternehmensgruppe aus Bad Kreuznach entschieden.
1: Das freut mich sehr zu hören. Vor allem, ich muss ja auch gratulieren. Ihr feiert ja 100 Jahre TSC, ne?
2: Wir feiern 100. Ja, und wir feiern 11. Ja. Gleich um 9 geht's los. Das heißt, diese Zahl...
1: Ich wollte gerade sagen, du musst ja auch gleich wieder weg. Wir müssen uns ja fast schon beeilen. Sag mal, was erwartet uns denn die 3 Tage?
2: Ja, ich denke, ein hochinteressantes Programm. Wie eben schon gesagt, um 9 Uhr geht's heute Freitag los. Das ist mit der Qualifikationsrunde. Das Feld, Hauptrunde startet um 11. Dann werden morgen die Viertel- und Achtelfinale gespielt, auch ab 9. Abends gibt es eine Riesenparty, die Red and White ist schon teilweise
1: schon berühmt,
2: legendär.
1: Berüchtigt, ja.
2: Auch da die Zahl, Andi, wir haben 2x 111 Gäste.
1: Ach, wie gut.
2: Ja, der schön. Wirtschaftsminister Michael Ebling, unser Schirmherr, wird als Ehrengast kommen und auch die Begrüßung. Aber am Samstagmorgen ist auch noch ein interessanter Vortrag um 10 Uhr. Ein renommierter Orthopäde und ein sehr guter Physiotherapeut, der mit Spitzensportlern
1: arbeitet.
2: Wichtig
1: im Sport.
2: Machen einen sogenannten Impulsvortrag und zwar über präventives.
1: Vielleicht kommst du mal vorbei, ich hab's so am Knie.
2: Was? Ja, genau, das ist aber auch wirklich ein Hauptthema, das Knie, um Verletzungen vorzubeugen. Also das ist spannend, auch am Samstag. Ja, und am Sonntag geht's dann natürlich in die Halbfinale um 10 Uhr.
1: Oh, ja.
2: Ja, und dann Pause, dann kommen so um 13 Uhr die Finalspiele. Morgens ist noch eine Talkrunde mit auch einem sehr renommierten Sportverstand. Mehr sage ich erstmal nicht. Ja.
1: Okay.
2: Vielleicht kitzelst du es nachher noch aus mir raus. Und zwischen den Halbfinalen und Finalspielen ist eine große Tombola.
1: Vor allem, es hat sich ja mittlerweile auch rumgesprochen, oder? Also früher sind Mainz Open, jetzt die Mattes Mainz Open, dass Spitzensportler auch tatsächlich und Sportlerinnen dann sagen, wir wollen hier nach Mainz, ne?
2: Ja, definitiv. Wir saßen ja schon vor ein paar Tagen zusammen. Wir hatten letzte Woche das Pressegespräch, wo ihr mit Antenne Mainz ja auch vertreten war, wo wir alleine über 20 Leute waren. Und wir haben da schon gesagt, von einer guten Woche, die Teilnehmerzahlen und die Teilnehmeranfragen sind so groß. Wir hatten über 150 Anfragen, um in diese Felder reinzukommen. Ja, und aber das Interessante ist, wie stark ist denn das Feld dieses Jahr? Und wenn man sich solche Zahlen vergegenwärtigt, 42 Spieler und Spielerinnen aus den Top 200. Gehen wir runter auf 100, haben wir 20 Spitzenspielerinnen aus Deutschland da, 11 bei den Damen. Und 9 bei den Herren.
1: Das ist eine richtig coole Nummer. Vor allem, was ja auch bei euch immer im Vordergrund steht und auch sehr, sehr wichtig ist, ist ja der gute Zweck. Und der zahlt sich so ein bisschen in die Dreifaltigkeit auf. Ja,
2: ich könnte jetzt den Herrn Kohlgraf gerade rüberwinken, der auch bei der einen und anderen Sportveranstaltung ja schon dabei war. Du warst da auch zugegen, ja. Wir machen 3 Dinge, Und zwar, wir haben entschieden im Rahmen unseres Projektteams, dass wir sagen, okay, wir nehmen dieses Jahr freiwilligen Eintritt. Ja?
1: Ach,
2: und
1: okay,
2: diesen
1: cool.
2: Eintritt splitten wir und zwar in 33,3%. Das eine ist, wir machen schon lange Aktionen mit der Kampagne Coins to Beat Cancer.
1: Ja.
2: Wir helfen der Mainzer Kinderkrebshilfe oder anderen Stationen in Deutschland.
1: Ganz wichtig.
2: Die zweite Sache ist, was? Jetzt frage ich dich einfach mal zurück, ob du das schon mal gehört
1: hast. Die zweite Sache, Organspende.
2: Organspende unterstützen wir auch, ja. Und die dritte Sache ist dann
1: die Sportstiftung
2: Mainz und Rhein-Hessen. Aber auch ein Punkt, der auch was zugute bekommt, ist, wir haben 3 neue Tennisplätze gemacht. Ja? Und zwar neue Tennisplätze mit einem neuen Belag, den Cash-Belag.
1: Oh, der klär mich auf, kenne ich nicht.
2: Ja, der erstmal gelenkschonender ist.
1: Das ist schon mal gut, wie mein Knie.
2: Aber viel besser noch, er ist umweltschonender. Ja? Wir brauchen für diesen Platz oder für diese 3 Plätze nicht viel Wasser. Ja?
1: Okay.
2: Und das ist, glaube ich, auch schon zukunftsträchtig gedacht.
1: Sehr gut. Dann steht dem wunderbaren Turnier nichts mehr im Wege. Deine erste offizielle Amtshandlung ist dann heute was? Um 9 Uhr eröffnen, oder wie?
2: Ja, um 9 Uhr geht's los. Die Turnierleitung wird dann die ersten Spiele ausrufen und dann startet die ganze Geschichte.
1: Dann wünschen wir euch natürlich ganz, ganz viel Spaß. Den Spielerinnen und Spielern natürlich viel Erfolg hier bei uns in Mainz. Hast du einen Wunsch für dieses Jahr? Irgendwas, wo du sagst, das wäre schön?
2: Also Peter Prokraf soll beten, dass wir wirklich schönes Wetter haben, weil damit steht und fällt die Veranstaltung auch immer. Wir sind ein Outdoor-Veranstaltung. Also das wünsche ich mir sehr. Ich wünsche mir gute Spiele und dass der Beste gewinnen mag.
1: Mein Lieber, ich wünsche dir ganz viel Spaß. Nimm Grüße mit in den Verein und dann feiert schön eure 111 Jahre.
2: Dankeschön.
1: Mach's gut, mein Lieber. Ciao. 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
1: Ich bin Babit Büchner. Die Sozialhilfeausgaben in Deutschland sind im vergangenen Jahr auf 21,5 Milliarden Euro gestiegen. Das ist ein Plus von 6% gegenüber dem Vorjahr, teilte das Statistische Bundesamt mit. Demnach legte besonders die Hilfe zur Pflege deutlich zu. Hier stiegen die Nettoausgaben um rund 13%. Der größte Anteil wurde wieder für die Grundsicherung im Alter und bei der Erwerbsminderung ausgegeben. Kanzleramtschefin Nina Wagen hat die Kritik an Bundeskanzler Friedrich Merz und der Bundesregierung zurückgewiesen und für Geduld geworben. Wagen sagte am Morgen im ZDF, es werde Einschnitte geben, dafür brauche es Mut.
2: Da wird nicht unbedingt alles am ersten Tag besser werden, sondern das braucht ein Stück. Dafür braucht es Mut und dafür ist man dann nicht unbedingt auch beliebt. Aber darum geht es auch nicht, sondern es muss jetzt gehandelt werden.
1: Im ZDF-Politbarometer sind die Umfragewerte für Merz auf einen Tiefststand gerutscht. Knapp ein Viertel der Unternehmen in Deutschland leidet unter Fachkräftemangel. In einer Umfrage des Münchner IFO-Instituts gaben rund 23% der Unternehmen an, dass ihnen qualifizierte Arbeitskräfte fehlen. Das waren gut 2 Prozentpunkte mehr als noch im April.
3: Besonders in der Rechts- und Steuerberatung sowie der Wirtschaftsprüfung wird händeringend nach Fachkräften gesucht. Laut der Studie fehlt es hier fast 65% der Unternehmen an Fachpersonal. In der Telekommunikationsbranche ist etwa jedes dritte Unternehmen auf der Suche und damit doppelt so viele wie noch im April. Auch in der Industrie ist der Anteil der suchenden Unternehmen leicht angestiegen auf fast 20%. Eine Expertin des IFO-Instituts fürchtet, dass sich der Fachkräftemangel zurzeit noch in Grenzen hält, weil die Wirtschaft in Deutschland schwächelt. Sobald es hier wieder der Berg aufgeht, könne sich die Situation weiter verschärfen. Fiona Reinhardt, Nachrichtenredaktion.
1: In Griechenland sind im Zusammenhang mit den Waldbränden in diesem Jahr schon mehr als 300 Menschen festgenommen worden. Ein Sprecher der Feuerwehr sagte im öffentlich-rechtlichen Rundfunk, es gehe um rund 270 Fälle von Fahrlässigkeit und 36 Fälle von Vorsatz. Erst in der vergangenen Woche sei auf Kreta ein Waldbrand ausgebrochen, weil ein Urlauber nur wenige Meter vom Wald entfernt mit Holzkohle gegrillt hatte.
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4: In eurer Mittagspause 21 Grad gemessen hier bei uns vom City-Studio am Fischtorplatz. 1 Grad gibt's noch oben drauf, bis 22 sind heute drin. Und wir schauen uns natürlich auch den Antenne Mainz Wettertrend mal an. Ja, heute Abend soll es zu Regenfällen kommen. Die ziehen sich durch die Nacht bis in die frühen Stunden des Samstags rein. Ansonsten am Samstag bis 21 Grad drin, viele Wolken am Start. Sonntag dann eher sonniger bei Höchsttemperaturen um 22 Grad.
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4: Die aktuelle Verkehrslage sieht gar nicht mal schlecht aus. Mir liegen nämlich keine größeren Verkehrsstörungen vor. Euch wünsche ich eine gute und ganz sichere Fahrt da draußen.
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4: 2 Stück habe ich da für euch. Ein Enforcement-Blitzer steht auf der Erzberger Straße auf Höhe vom Schwimmbad. 50 da erlaubt in Bombach. Nina aus Gonsenheim hat es aber gemeldet. Und außerdem steht noch eine Blitzersäule auf der A60 Mainz Richtung Rüsselsheim. Noch vor der Weisenauer Brücke dürft ihr maximal 100 Stundenkilometer fahren. Sollten euch irgendwo noch weitere Blitzer auffallen, dürft ihr mir die sehr gerne melden übers Hörertelefon oder per WhatsApp an die Mainz 304 3441.
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4: Und denkt dran, euch ein gültiges Ticket zu holen, wenn ihr in der Mittagspause mit den Öffis unterwegs seid. Denn da wird die Buslinie 33 noch verstärkt kontrolliert. Fährt vom Kostermer Winterstraße Richtung Fasanerie nach Wiesbaden.
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1: Es ist Freitag, ihr Lieben, und ich habe was Schönes fürs Wochenende mit dabei. Geht heute schon los. Wenn ihr Bock auf Wein, gepaart mit Filmmusik, Klassik oder Crossover habt, dann seid ihr im Marienhof in Laubenheim. Heute und morgen Abend genau richtig, denn das Kamel feiert 20. Geburtstag. Ja, das Kammermusikensemble Laubenheim hat Großes mit euch vor beim Jubiläumskonzert mit Wein und Musik. Heute und morgen geht's um 18.30 Uhr los. Eintritt ist frei, aber ihr dürft gerne etwas spenden, wenn ihr möchtet. Wenn ihr aber sagt, ich möchte auch Karaoke mal wieder singen, im Kuhkaff auf dem Unicampus im Kulturcafé am Johann-Joachim-Becher-Weg, da kann heute wieder jeder zum Superstar werden. Egal ob Duschdiva, Rockröhre oder heimlicher Sänger, los geht's da um 21 Uhr. Eintritt ist frei. Und ich habe noch eine Vorankündigung für euch mit dabei. Und jetzt haltet mal kurz inne und stellt euch Folgendes vor. Ihr steht auf einem Platz. Um euch herum laufen Menschen, lachen und haben eine gute Zeit. Groovige Beats blubbern vor euch aus den Lautsprechern. In eurer Hand habt ihr ein halbvolles Weinglas und es ist Wochenende. Wenn ihr euch das vorstellen könnt, dann seid ihr schon fast auf dem Freitanzen Open Air Fest jetzt am Sonntag. Ihr müsst nur noch hingehen. Packt eure Freunde ein, genießt den Tag. Startet um 13 Uhr und der Eintritt ist frei, also kommt sehr gerne vorbei in Nierstein beim Weingut Gehring. Egal für was ihr euch entscheidet, ich wünsche euch einen guten Start in euer wohlverdientes Wochenende. Gute Unterhaltung und ganz viel Spaß.

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1: mit Robert Schäfer. Einen schönen guten Tag. Zahlreiche Wald- und Vegetationsbrände haben die Einsatzkräfte in Rheinland-Pfalz in den vergangenen Wochen gefordert. Nach Angaben des Innenministeriums in Mainz hat es seit Ende Juni mehr als 40 größere Einsatzlagen im Zusammenhang mit Wald-, Flächen- und Vegetationsbränden gegeben. Bei den Einsätzen sind unter anderem spezielle Waldbrandzüge, Tanklöschfahrzeuge und Drohnen zum Einsatz gekommen. Auch Landwirte und Winzer haben die Feuerwehr teilweise mit Fahrzeugen und Geräten unterstützt. Zum Teil laufen weiterhin Nachlöscharbeiten und Kontrollen, um ein erneutes Aufflammen zu verhindern. Beim Grill 'em All Jugendband Festival treten morgen 7 Nachwuchsbands aus Mainz und Umgebung auf. Das Festival wird von der Kulturfabrik Airfield und dem Amt für Jugend und Familie der Landeshauptstadt Mainz organisiert und bietet Live-Musik, Gegrilltes und Getränke. Es findet bereits zum 22. Mal statt. Jede Band bekommt eine Stunde Spielzeit. Musikalisch reicht das Programm von Rock und Pop bis zu Funk und härteren Gitarrenklängen. Auch eine Verlosung mit verschiedenen Preisen ist geplant. Los geht es morgen ab 16 Uhr auf dem Gelände der alten Ziegelei Mainz-Bretzenheim. Einlass ist ab 15 Uhr, der Eintritt ist frei. Über 160 Praxisinhaberinnen und Inhaber aus Rheinland-Pfalz haben sich bei einer Online-Fortbildung über den sicheren Umgang mit Patientendaten informiert. Das meldet der Landesbeauftragte für Datenschutz in Mainz. Bei der zweistündigen Veranstaltung ist es unter anderem um den Einsatz von KI-Sprachassistenten, Termin-Apps und Cloud-Diensten in Arzt- und Psychotherapiepraxen gegangen. Dabei haben Datenschutzexpertinnen und Experten erklärt, worauf Praxen beim Einsatz solcher digitalen Angebote achten müssen. Auch der Auskunftsanspruch von Patientinnen und Patienten sowie der Umgang mit Daten bei der Aufgabe einer Praxis waren Thema. Die Fortbildung ist Teil der Initiative Mit Sicherheit gut behandelt, die Praxen in Rheinland-Pfalz zu Fragen des Gesundheitsdatenschutzes informiert und berät. Die Feuerwehr Mainz überprüft morgen gemeinsam mit Einheiten des medizinischen Katastrophenschutzes die Notstromversorgung ihrer Standorte. Dabei sollen die Systeme erstmals im größeren Umfang unter realistischen Bedingungen getestet werden. Dafür werden mehrere Standorte vorübergehend vom öffentlichen Stromnetz getrennt und über Notstromaggregate versorgt. Auch Gebäudeinfrastruktur, Kommunikation sowie Heiz- und Wärmeversorgung werden überprüft. Der reguläre Einsatzbetrieb bleibt während der Übung aufrechterhalten. Anwohnerinnen und Anwohner in der Nähe der Feuerwehrstandorte müssen sich auf deutlich hörbare Motorengeräusche einstellen. Die Feuerwehr bittet dafür um Verständnis. Die Übung läuft morgen von 9 bis 12 Uhr.
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2: In eurer Mittagspause 21 Grad gemessen hier bei uns vom City-Studio am Fischtorplatz. 1 Grad gibt es noch oben drauf, bis 22 sind heute drin. Und wir schauen uns natürlich auch den Antenne Mainz Wettertrend mal an. Ja, heute Abend soll es zu Regenfällen kommen. Die ziehen sich durch die Nacht bis in die frühen Stunden des Samstags rein. Ansonsten ab Samstag bis 21 Grad drin, viele Wolken am Start. Sonntag dann eher sonniger bei Höchsttemperaturen um 22 Grad.
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2: Die aktuelle Verkehrslage sieht gar nicht mal schlecht aus. Mir liegen nämlich keine größeren Verkehrsstörungen vor. Euch wünsche ich eine gute und ganz sichere Fahrt da draußen.
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2: Zwei Stück habe ich da für euch. Ein Enforcement-Blitzer steht auf der Erzberger Straße auf Höhe vom Schwimmbad. 50 da erlaubt in Mombach. Nina aus Gonsenheim hat es aber gemeldet. Und außerdem steht noch eine Blitzersäule auf der A60 Mainz Richtung Rüsselsheim. Noch vor der Weisenauer Brücke dürft ihr maximal 100 Stundenkilometer fahren. Sollten euch irgendwo noch weitere Blitzer auffallen, dürft ihr mir die sehr gerne melden übers Hörertelefon oder per WhatsApp an die Mainz 304 3441.
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1: Mein lieber Lars, schön, dass wir wieder zusammenstehen. Was haben wir denn heute für ein Problemchen mit dabei, sage mal? Beziehungsweise um was für ein Unternehmen geht's denn?
2: Wir haben einen Mittelständler mit 50 Mitarbeitern, also schon mal große Hausnummer. Ja, ja. Die haben sehr viele Fachkräfte und bei denen sind auch die meisten Kundenprojekte klassisch Dateiordnern mit entsprechenden Word-Dokumenten, Textdateien dokumentiert.
1: Stabil, wie man's kennt, vielleicht der ein oder andere. Wo liegt denn das Problem jetzt?
2: Die haben jetzt das Problem, dass in der letzten Zeit sehr viele Mitarbeiter kündigen, weil sie sich weiterentwickeln. Ja. Und dann gibt es auch noch die Leistungsträger, die dann jetzt einfach das Alter erreicht haben, dass sie in Rente gehen.
1: Ja, wohlverdient, ja.
2: Und plötzlich merken die, dass eine ganze Menge an Wissen und Abläufen fehlt und die gar nicht mehr genau den Überblick haben, was mit wem zu tun ist, wie die Kunden funktionieren, weil jeder so seine Kunden gekannt hat.
1: Und das System bricht so ein bisschen in sich zusammen oder bröckelt wahrscheinlich einfach etwas. Je früher man dran geht, desto besser. Ist das dann nie dokumentiert worden oder wie erklärst du dir, dass es dazu dann kommen kann? Weil normalerweise dokumentierst du ja Prozesse und gibst das dann an den Nächsten weiter.
2: Wir haben hier tatsächlich die Gegenebene zu dem, was wir sonst kennen. Wir sagen, alles hängt am Geschäftsführer. Hier ist es einen Schritt weiter. Es hängt an den Mitarbeitern und die haben ihr individuelles Verhältnis zu den Kunden. Mhm. Die kennen alle Besonderheiten und das funktioniert auch super gut. Aber hier gibt es leider keine Systeme, die die Kommunikation oder die individuellen Kundenbedürfnisse zentral abfangen. Mhm. Auch keine Vertretungsregelungen.
1: Mhm. Wie geht man an das Problem jetzt ran? Weil das ist ja dann fatal. Da hört jemand auf und im schlimmsten Fall verlierst du dann auch die Kunden.
2: Also zum einen müssen wir jetzt versuchen, das Wissen von denen, die gehen, die perspektivisch gehen, noch aufzufangen. Und wir müssen die Strukturen so aufbauen, dass uns das in Zukunft nicht mehr passiert. Die Mitarbeiter, die gegangen sind, das Wissen ist leider verloren. Da kommen wir nicht mehr so schnell ran. Mhm. Aber wir können jetzt systematisch überlegen, wie verhindern wir das für die Zukunft.
1: Was ist denn jetzt, wenn das Kind schon in den Brunnen gefallen ist und ich habe wirklich gar keine Informationen vom Kunden mehr?
2: Wir haben dann, wenn wir unser Datenblatt aufbereitet haben, können wir zumindest jetzt den Weg gehen und sagen, ich bin der neue Ansprechpartner, lieber Kunde. Ich würde gerne zu Beginn unserer Zusammenarbeit ein paar Punkte abfragen und so kann ich mir zumindest die ganzen Informationen zusammenstellen und das Ganze nochmal aufbauen und habe auch eine sinnvolle Begründung dafür.
1: Und was wäre da der Lösungsansatz? Wie mache ich es im Thema Dokumentation oder persönliche Übergaben oder wie?
2: Also bei Kundenkommunikation ist es immer ganz interessant, mit Systemen wie CRM-Systemen zu arbeiten. Da habe ich die komplette Kundenkommunikation und wenn ich die individuell gestalte, kann ich auch die ganzen Kundenvorlieben, die ganzen Individualvereinbarungen festhalten.
1: Ja, ja, ja.
2: Manchmal braucht das gar nicht so komplex sein. Manchmal ist es vielleicht auch ein Word-Dokument oder ein Excel-Dokument mit den wichtigsten Sachen, die ich zu einem Kunden wissen muss. Eine Art Kundenstammblatt.
1: Ja, klar. Ja, ja.
2: Aber ich muss mir einmal die Gedanken machen, was ist für diesen Kunden wichtig? Mhm. Was brauche ich, um den individuell bedienen zu können? Das können einfach die wichtigsten Ansprechpartner sein, die Lieferfristen, die besonderen Konfigurationen und Absprachen, alles, was in diese Richtung geht.
1: Ja, umso wichtiger, dass es eben dann aufgearbeitet wird oder dass es vielleicht erst gar nicht dazu kommt. Vielleicht habt ihr ja auch ein Unternehmen, wo ihr sagt, oh ja, das fängt gerade so an, vielleicht kriegt das dann sogar noch abgefangen. Also wenn ihr da draußen auch ähnliche Probleme habt oder ein ganz anderes, wendet euch gerne an uns. Wir dröseln es euch auf.
2: Genau, meldet euch gerne bei wirkfaktor.larsweber.net.
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1: Die europäischen Börsen schlagen sich zur Mittagszeit besser als zunächst erwartet. Der DAX und der Eurostoxx 50 liegen aktuell beide leicht im Plus. Dabei hatte der Handelstag eigentlich unter eher schwierigen Vorzeichen gestartet. Hohe Ölpreise, angespannte Anleihemärkte und die geopolitischen Risiken hatten am Morgen für Vorsicht gesorgt. Für etwas Rückenwind sorgen unter anderem Banken und Rohstoffwerte. Gleichzeitig haben sich die Renditen an den europäischen Anleihemärkten etwas beruhigt, nachdem sie zuletzt deutlich gestiegen waren. Auch wenn die Belastungsfaktoren damit nicht verschwunden sind, zeigt sich der Markt heute widerstandsfähig.
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2: Ich bin Babette Büchner. Die Ausgaben für Sozialhilfe sind im vergangenen Jahr um rund 6% gestiegen. Insgesamt zahlten die Sozialhilfeempfänger 21,5 Milliarden Euro aus, teilte das Statistische Bundesamt mit.
3: Gestiegen sind vor allem die Kosten für die Pflege. Rund 6 Milliarden Euro wurden für die sogenannte Hilfe zur Pflege locker gemacht. Der größte Anteil an den Gesamtausgaben, der geht allerdings an eine andere Gruppe. An Menschen, die Hilfe bei der Erwerbsminderung bekommen und vor allem an diejenigen, die mit der gesetzlichen Rente nicht über die Runden kommen. Und die Bundesregierung, die will mit ihrem Reformpaket die Sozialausgaben begrenzen. Auch auf Druck der Wirtschaft. Claudia Wächter, Nachrichtenredaktion.
2: Immer mehr ausreisepflichtige Ausländer verlassen Deutschland freiwillig. In den ersten 6 Monaten reisten rund 18.000 Ausreisepflichtige aus. Gut 9.000 erhielten dafür Bundesmittel. Die Zahl der Abschiebungen ging dagegen um rund 18% auf fast 10.000 zurück. Häufig scheitern Abschiebungen, weil jemand nicht gefunden wird. Immer mehr Piloten weigern sich aber auch, Betroffene mitzunehmen. Qualifizierte Arbeitskräfte sind weiter Mangelware. Eine aktuelle Umfrage des IFO-Instituts zeigt, dass knapp ein Viertel der Unternehmen Fachkräfte sucht. Der Wert ist damit leicht gestiegen, liegt allerdings weiterhin deutlich unter dem langfristigen Durchschnitt. Das liegt laut der IFO-Experten an der schwachen Konjunktur. Der Fachkräftemangel könnte mit einer stärkeren wirtschaftlichen Erholung wieder deutlich zunehmen. Für Fußballfans ist die Zeit des Wartens zu Ende. Heute geht es los mit dem DFB-Pokal. Eine weitere gute Nachricht? In der ersten Pokalrunde gibt es so viele Live-Übertragungen im Free-TV wie noch nie.
4: RTL hat kürzlich den Pay-TV-Sender Sky übernommen und das macht sich bemerkbar. 3 Pokalpartien zeigt RTL im normalen Programm. Beim Streaming-Dienst RTL Plus sind alle Spiele zu sehen, genauso wie bei Sky. Und auch ARD und ZDF haben die Rechte für ausgewählte Pokalspiele. So können Fans unter anderem die Spiele von Bayern München, Borussia Dortmund und Schalke 04 kostenlos schauen. Den Supercup am Samstag gibt es ohnehin im Free-TV und zwar auf Sat.1. Es ist das erste Spiel, das sich Bundestrainer Klopp live im Stadion anschaut. Schauen wird. Thomas Bremser, Redaktion.
2: Los geht es heute Abend um 18 Uhr.
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5: Und da gibt es heute an diesem Freitag viele Wolken und zwischendurch auch mal ein paar Regentropfen hier bei uns im Antenne Mainzland. Mit bis zu 22 Grad ist es aber weiterhin schön sommerlich warm. Morgen ähnlich bei 21 Grad und am Sonntag, da wird es dann trockener und auch wieder ein bisschen sonniger.
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5: Alles gut soweit auf den Straßen im Antenne Mainzland. Ich habe aktuell keine Meldungen hier für euch auf dem Schirm. Wünsche euch eine gute Fahrt und ein sicheres Ankommen in der Mittagspause.
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5: Da steht ein mobiler Blitzer in der Schildstraße direkt vor der Ludwig-Schwamp-Grundschule. Da sind 30 erlaubt. Tuba aus Weisenau hat es gesehen und gemeldet. Vielen Dank fürs Bescheid geben. Dann ein Enforcement-Blitzer in Mombach auf der Erzberger Straße, Höhe des Schwimmbads. Da sind 50 erlaubt. Nina aus Gonsenheim, Mike aus der Oberstadt, Dankeschön an euch. Ein weiterer steht auf der A60 bei der Raststätte Heidenfahrt. Da sind 100 erlaubt. Siggi aus Freiweinheim, vielen Dank fürs Melden. Und noch eine Blitzersäule auf der A60 Mainz Richtung Rüsselsheim, kurz vor der Weisenauer Brücke, ebenfalls 100 erlaubt. Habt ihr noch was gesehen, Staus oder Blitzer? Dann gern Bescheid geben, telefonisch unter Mainz 304 3441 oder gern auch per WhatsApp und wir sagen es weiter.
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5: Und wenn ihr mit den Öffis fahrt, denkt bitte auch im ÖPNV ans gültige Ticket. Es wird verstärkt kontrolliert in der Buslinie 71 zwischen der Poststraße Finden und dem Straßenbahnamt in Mainz.
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1: 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Baggern für den guten Zweck. Wenn ihr jetzt sagt, okay, wie soll ich denn baggern für einen guten Zweck? Denn ihr Lieben, wer künftig bei BAU Maschinenservice einen Bagger mietet, der tut dabei nebenbei noch etwas Gutes. Denn das Unternehmen hat gemeinsam mit der Kinderkrebshilfe Mainz diese besondere Spendenaktion, das Projekt Baggern für den guten Zweck, gestartet. Wie genau das Ganze funktioniert, hat uns Marielle Becker von der Kinderkrebshilfe mal erklärt vor Ort.
2: Wir sind ein Verein, haben uns 2009 gegründet und sind offizieller Kooperationspartner des Kinderonkologischen Zentrums Mainz. Wir setzen Maßnahmen, um eben die bestmögliche Versorgung der Kinder zu gewährleisten, aber auch um die Forschung voranzutreiben. Wir sind sehr glücklich, weil die Menschen, die Bagger mieten können, spenden an uns. Also das heißt, pro Miettag gehen 10 Euro an uns und das gewährleistet uns einen quasi stetigen Fluss an Einnahmen, an Spendeneinnahmen.
1: Vergangenen Mittwoch wurden eben auf dem Mietparkgelände in Niederolm zwei besondere Bagger vorgestellt. Ein 1,5 Tonnen Bagger in rosa und ein 2 Tonnen Bagger in hellblau. Und beide tragen natürlich das Logo der Kinderkrebshilfe. Wir wollten von Frank Berg, dem Leiter des Vertriebs, mal wissen, welche Bagger das denn überhaupt sind und was die für einen Zweck dann haben, für was man die mieten und nutzen kann.
3: Eine ist ein Bagger, der wiegt um die 2 Tonnen. Das ist ein ganz spezielles Gerät für den Galabau. Und der andere Bagger, der wiegt 2,5 Tonnen. Auch das ist ein spezielles Gerät für den Galabau. Wird meistens vermietet, diese Größenklasse. Deshalb haben wir diese Größenklasse gewählt, um auch oft spenden zu können und zu vermieten.
1: Die Idee für die Aktion entstand bereits vor mehr als einem Jahr. In dieser Zeit wurden unter anderem die Gestaltung, die Finanzierung und die Zusammenarbeit mit der Kinderkrebshilfe auch geplant. Die Inspiration für die Aktion kam dabei auch über den Geschäftsführer von BAU, Bernd Autenheimer, und dessen Kontakte nach Karlsruhe tatsächlich.
3: Es gibt einen Mietkollegen von uns, der hat einen großen Merlot-Teleskoplader in rosa lackieren lassen und macht im Prinzip eine ähnliche Spendenaktion wie wir, spendet an die Brustkrebshilfe. So, und diese Inspiration hat der Herr Autenheimer für uns weitergesponnen. Bei uns hier im Gebiet ist einfach der Galabauer der Hauptkunde, und dann haben wir uns gedacht, wir nehmen zwei Bagger, die auch häufig vermietet werden, und so kam diese Aktion zustande.
1: Und die beiden Bagger sollen jetzt 4 Jahre lang für den guten Zweck im Einsatz sein. Pro Miettag fließen eben rund 10 Euro an die Kinderkrebshilfe Mainz. So wird aus jedem gemieteten Bagger ein kleiner Beitrag für den guten Zweck. 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
1: 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Einen schönen guten Tag. Das Land Rheinland-Pfalz will Krankenhäuser beim Schutz vor zunehmender Hitze stärker unterstützen. Das gibt das Gesundheitsministerium in Mainz bekannt. Das Land stellt dafür 7,5 Millionen Euro für energetische Untersuchungen an den Krankenhausstandorten bereit. Pro Standort können bis zu 75.000 Euro gefördert werden. Auf Grundlage dieser Untersuchungen sollen später passende Maßnahmen für Hitzeschutz und Klimaanpassung umgesetzt werden. Dabei soll der bisherige Eigenanteil der Krankenhäuser künftig entfallen. Entsprechende Maßnahmen können also vollständig vom Land gefördert werden. Ziel ist es, Krankenhäuser besser auf längere und häufigere Hitzeperioden vorzubereiten und gleichzeitig den Energieverbrauch im Blick zu behalten. Der Botanische Garten der Johannes-Gutenberg-Uni Mainz lädt am Wochenende zum großen Sommerfest ein. Besucherinnen und Besucher können sich auf Führungen, Konzerte, einen Pflanzenbazar und ein buntes Programm für Kinder freuen. Auch die tropischen Gewächshäuser und die Saatgutbank können entdeckt werden. Das Sommerfest feiert in diesem Jahr außerdem sein 25-jähriges Bestehen. Für Musik sorgen unter anderem das Ensemble Violinissimo, das Lässig-Quartett und die Mainzer Jazzsängerin Caro Trischler mit ihrem Trio. Das Fest findet am Sonntag von 11 bis 18 Uhr auf dem JGU-Campus statt. Der Eintritt ist frei. Zahlreiche Wald- und Vegetationsbrände haben die Einsatzkräfte in Rheinland-Pfalz in den vergangenen Wochen gefordert. Nach Angaben des Innenministeriums in Mainz hat es seit Ende Juni mehr als 40 größere Einsatzlagen im Zusammenhang mit Wald-, Flächen- und Vegetationsbränden gegeben. Bei den Einsätzen sind unter anderem spezielle Waldbrandzüge, Tanklöschfahrzeuge und Drohnen zum Einsatz gekommen. Auch Landwirte und Winzer haben die Feuerwehr teilweise mit Fahrzeugen und Geräten unterstützt. Zum Teil laufen weiterhin Nachlöscharbeiten und Kontrollen, um ein erneutes Aufflammen zu verhindern. Die Feuerwehr Mainz überprüft morgen gemeinsam mit Einheiten des medizinischen Katastrophenschutzes die Notstromversorgung ihrer Standorte. Dabei sollen die Systeme erstmals im größeren Umfang unter realistischen Bedingungen getestet werden. Dafür werden mehrere Standorte vorübergehend vom öffentlichen Stromnetz getrennt und über Notstromaggregate versorgt. Auch Gebäudeinfrastruktur, Kommunikation sowie Heiz- und Wärmeversorgung werden überprüft. Der reguläre Einsatzbetrieb bleibt während der Übung aufrechterhalten. Anwohnerinnen und Anwohner in der Nähe der Feuerwehrstandorte müssen sich auf deutlich hörbare Motorengeräusche einstellen. Die Feuerwehr bittet dafür um Verständnis. Die Übung läuft morgen von 9 bis 12 Uhr. Der TSV Schott Mainz freut sich auf ein besonderes Highlight. Am Sonntag empfängt der Verein Borussia Mönchengladbach im DFB-Pokal. Wegen des erwarteten Zuschauerandrangs ist das Spiel in die MEWA Arena verlegt worden. Die Mainzer haben sich bereits in 4 der letzten 5 Jahre für den DFB-Pokal qualifiziert und gegen Hannover 96, Borussia Dortmund und die Spielvereinigung Greuther Fürth gespielt.
0: Nachrichten aus Deutschland und der Welt, wieder in einer halben Stunde. 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
2: Und da gibt's heute an diesem Freitag viele Wolken und zwischendurch auch mal ein paar Regentropfen hier bei uns im Antenne Mainzland. Mit bis zu 22 Grad ist es aber weiterhin schön sommerlich warm. Morgen ähnlich bei 21 Grad und am Sonntag, da wird's dann trockener und auch wieder ein bisschen sonniger.
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2: Alles gut soweit auf den Straßen im Antenne Mainzland. Ich habe aktuell keine Meldungen hier für euch auf dem Schirm. Wünsche euch eine gute Fahrt und ein sicheres Ankommen in der Mittagspause.
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2: Da steht ein mobiler Blitzer in der Schildstraße direkt vor der Ludwig-Schwamp-Grundschule. Sind 30 erlaubt. Tuba aus Weisenau hat es gesehen und gemeldet. Vielen Dank fürs Bescheid geben. Dann ein Enforcement-Blitzer in Mombach auf der Erzberger Straße, Höhe des Schwimmbads. Da sind 50 erlaubt. Nina aus Gonsenheim, Mike aus der Oberstadt, Dankeschön an euch. Ein weiterer steht auf der A60 bei der Raststätte Heidenfahrt. Da sind 100 erlaubt. Siggi aus Freiweinheim, vielen Dank fürs Melden. Und noch eine Blitzersäule auf der A60 Mainz Richtung Rüsselsheim, kurz vor der Weisenauer Brücke, ebenfalls 100 erlaubt. Habt ihr noch was gesehen, Staus oder Blitzer? Dann gern Bescheid geben, telefonisch unter Mainz 304 3441 oder gern auch per WhatsApp und wir sagen es weiter.
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1: Aber bald ist es wieder soweit. Unser Mainzer Weinmarkt öffnet seine Tore mit Bravour. Roy Hessewoy, wir können wieder schlemmen nach Lust und Laune. Denn rund 95% der Weine kommen nämlich aus Rheinhessen und Mainz. Was uns da Neues Schönes erwartet, hat uns die Geschäftsführerin von Mainz Plus, Katja Meilern, mal verraten im Studio.
2: Ganz ehrlich, wenn in Mainz der Sommer langsam auf die Zielgerade geht, dann gehört der Weinmarkt einfach dazu. Der Stadtpark ist die perfekte Kulisse, schattige Bäume, Rosengarten, ein gutes Glas Wein, nette Leute. Viel mehr Mainz ist kaum möglich. Wir haben über 100 Ausstellende und vor allem natürlich Weinstände. Und wir legen sehr großen Wert auf Regionalität. 95% der riesigen Auswahl an Weinen kommt aus Mainz und Rheinhessen und auch aus der Region, auch ein bisschen von der anderen Rheinseite.
1: Und es wurde sich vieles Neues ausgedacht. Zum Beispiel stehen auf der sogenannten Eselwiese richtige Weinfässer. Die könnt ihr auch buchen und dann 90 Minuten darin verweilen. Doch wartet mit dem Buchen nicht zu lange. Ganze 3/4 aller Fässer sind nämlich schon weg. Der Grund für die Beliebtheit ist auch schnell erklärt.
2: Normalerweise auf dem Weinmarkt braucht man erstmal eine halbe Stunde, bis man sich findet. Und dann findet man ein sehr gutes Glas Wein. Und dann an einer anderen Stelle findet man einen sehr guten kulinarischen Begleiter. Und wir haben gemerkt, das war der Wunsch von unseren Besucherinnen und Besuchern, lass doch mal beides auf einmal anbieten, dass man auch mal sitzen kann und im Sitzen genießen kann und ein Gläschen Wein trinken kann. Das ist ganz wichtig.
1: Das Programm ist natürlich vollgepackt mit neuen Highlights, zum Beispiel die Great Wine Capital Talks oder das Picknick-Probenticket. Es gibt ganz, ganz viele Sachen. Familiensonntage, ein Sekko- und Sektspaß-Prickel-Probenticket gibt es. Also lasst euch da wirklich verwöhnen. Ist noch nicht alles. Die Alt-Mainzer Stadtsoldaten, die feiern ihr 90. und der Mainzer Automobilclub ihr 100-jähriges Bestehen. Und das darf natürlich nicht fehlen.
2: Beide Jubiläen zeigen, dass der Weinmarkt nicht nur ein Weinfest ist, sondern auch jede Menge Mainzer Geschichte im Gepäck hat. Die Alt-Mainzer Stadtsoldaten gehören seit 90 Jahren quasi zum Inventar auf dem Weinmarkt. Und deshalb gibt es in diesem Jahr sogar eine ganz besondere Führung durch die Geschichte des Fests. Und beim Mainzer Automobilclub rollen in diesem Jahr rund 120 historische Fahrzeuge in den Stadtpark. Und dann kommen nicht nur die Weinfans auf ihre Kosten, sondern auch die, die mit Oldtimern eine ganz besondere Affinität und Liebe haben.
1: Ja, und eine weitere neue Sache auf dem Markt ist das Mehrwegsystem. Wenn ihr was zu essen kauft, bezahlt ihr Pfand für das Geschirr. Und später könnt ihr euren Teller einfach an einem Stand oder Automaten abgeben und bekommt dann euer Geld wieder zurück. Schön gemacht, gell? Also denkt an das Buchen der Weinfässer und haltet euch die nächsten beiden Wochenenden auf jeden Fall schon einmal frei. Der Mainzer Weinmarkt vom 27. bis 30. August und vom 3. bis 6. September. Viel Spaß dabei. Lasst es euch schmecken.

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2: Ich bin Babette Büchner. Die Sozialhilfeausgaben in Deutschland sind im vergangenen Jahr auf 21,5 Milliarden Euro gestiegen. Das ist ein Plus von 6% gegenüber dem Vorjahr, teilte das Statistische Bundesamt mit. Demnach legte besonders die Hilfe zur Pflege deutlich zu. Hier gab es eine Zunahme um 13%. Die Grundsicherung im Alter und bei Erwerbsminderung hatte wieder den größten Anteil an den Gesamtausgaben. Ein Gericht in Kroatien hat einen Ukrainer in Untersuchungshaft genommen, der an den Anschlägen auf die Nord Stream Pipelines 2022 beteiligt gewesen sein soll. Wie kroatische Medien berichten, wurde damit das Verfahren zu seiner Auslieferung nach Deutschland eingeleitet. Sein Anwalt will die Auslieferung jedoch anfechten. Der Ukrainer soll einer der Taucher gewesen sein, die die Sprengladungen an den Pipelines in der Nordsee angebracht hatten. In Griechenland sind im Zusammenhang mit den Waldbränden in diesem Jahr schon mehr als 300 Menschen festgenommen worden. Einige Feuer wurden vorsätzlich gelegt, oft ist es aber auch Fahrlässigkeit, auch von Urlaubern.
3: Nur in 34 Fällen geht die Feuerwehr von Brandstiftung aus. Wie schnell aus Leichtsinn ein Waldbrand entstehen kann, zeigt ein Fall von vergangener Woche auf Kreta. Ein Urlauber grillte mit Holzkohle nur wenige Dutzend Meter von einem Wald entfernt. Kurz darauf brach dort ein Feuer aus. Der Mann sagte den Behörden, er habe nicht gewusst, dass Grillen im Freien bei starkem Wind und extremer Trockenheit tabu ist. Aus Athen, Takis Zafos.
2: Nach seinen Zusammenbrüchen wächst die Sorge um Musiala. Der Fußballnationalspieler wird beim Supercup morgen nicht für den FC Bayern auf dem Platz stehen. Sportvorstand Max Eberl erklärte jetzt, Musiala lebe schon länger mit einer neurologischen Erkrankung und habe etwas an der Behandlung geändert.
4: Und dann hat er eben was verändert in der Medikation. Deswegen waren die Krampfanfälle jetzt auch augenscheinlicher in der Kürze der Zeit, ohne dass jemals eine Gefahr für ihn und Körper und Leib bestand. So, und jetzt gilt es eben wieder anzupassen, diese Medikation, dass er wieder dahin kommt, wo wir schon waren, wo er eben sehr, sehr lange anfallsfrei auch gewesen ist.
2: Der Supercup zwischen Bayern München und Borussia Dortmund wird morgen um 20.30 Uhr angepfiffen.
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5: Und es ist an diesem Freitag durchaus ein bisschen gemischt. Viele Wolken und zwischendurch auch mal ein paar Regentropfen. So schaut's aus hier bei uns im Antenne Mainzland mit bis zu 22 Grad, aber weiterhin schön sommerlich warm. Morgen ähnlich bei 21 Grad und am Sonntag, da wird's dann trockener und auch wieder etwas sonniger bei uns.
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5: Auf den Straßen momentan soweit alles gut, soweit alles ruhig. Ich habe hier aktuell keine Meldungen auf dem Schirm. Wünsche euch eine gute und vor allem sichere Fahrt. Nehmt euch aber in Acht.
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5: Vor den Blitzern zum Beispiel steht ein mobiler Blitzer auf der Schildstraße direkt vor der Ludwig-Schwamp-Grundschule, sind 30 erlaubt. Tuba aus Weisenau, Dankeschön fürs Melden. Dann ein Enforcement-Blitzer in Mombach auf der Erzberger Straße. Höhe des Schwimmbads sind 50 erlaubt. Und noch ein Enforcement-Blitzer steht auf der A60 bei der Raststätte Heidenfahrt. Hier also bitte auch nicht zu schnell fahren. 100 sind erlaubt. Sigi aus Freiweinheim, vielen Dank fürs Bescheid geben. Und wenn ihr noch irgendwas entdeckt habt, weitere Staus seht oder Blitzer seht, lasst es uns gern wissen, ruft uns an oder schickt uns eine WhatsApp ins Studio. Könnt ihr machen unter Mainz 304 3441 und wir sagen es lieben gern an alle anderen im Antenne Mainzland weiter.
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5: Und wenn ihr mit den Öffis fahrt, denkt bitte auch im ÖPNV ans gültige Ticket. Heute wird nämlich wieder mal verstärkt kontrolliert in der Buslinie 71 zwischen der Poststraße Finden und dem Mainzer Straßenbahnamt.
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1: Es ist Freitag, ihr Lieben, und ich habe was Schönes fürs Wochenende mit dabei. Geht heute schon los. Wenn ihr Bock auf Wein gepaart mit Filmmusik, Klassik oder Crossover habt, dann seid ihr im Marienhof in Laubenheim. Heute und morgen Abend genau richtig, denn das Kamel feiert 20. Geburtstag. Ja, das Kammermusikensemble Laubenheim hat Großes mit euch vor beim Jubiläumskonzert mit Wein und Musik. Heute und morgen geht's um 18.30 Uhr los. Eintritt ist frei, aber ihr dürft gerne etwas spenden, wenn ihr möchtet. Wenn ihr aber sagt, ich möchte auch Karaoke mal wieder singen, im KUKAF, auf dem Unicampus, im Kulturcafé am Johann-Joachim-Becher-Weg, da kann heute wieder jeder zum Superstar werden, egal ob Duschdiva, Rockröhre oder heimlicher Sänger. Los geht's da um 21 Uhr. Eintritt ist frei. Und ich habe noch eine Vorankündigung für euch mit dabei. Und jetzt haltet mal kurz inne und stellt euch Folgendes vor. Ihr steht auf einem Platz. Um euch herum laufen Menschen, lachen und haben eine gute Zeit. Groovige Beats blubbern vor euch aus den Lautsprechern. In eurer Hand habt ihr ein halbvolles Weinglas und es ist Wochenende. Wenn ihr euch das vorstellen könnt, dann seid ihr schon fast auf dem Freitanzen Open Air Fest jetzt am Sonntag. Ihr müsst nur noch hingehen. Packt eure Freunde ein, genießt den Tag. Start ist um 13 Uhr und der Eintritt ist frei. Also kommt sehr gerne vorbei in Nierstein beim Weingut G.

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1: Im Mainzer Zollhafen wird angeboten eine exklusive Vier-Zimmer-Wohnung mit unverbaubarem Rheinblick, zwei Balkonen und Stellplatz in Bestlage. 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In Appenheim steht zum Verkauf zwei Häuser mit vielseitigen Nutzungsmöglichkeiten. Das Grundstück ca. 541 Quadratmeter, die Wohnfläche ca. 383 Quadratmeter. 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Und in Wiesbaden-Mitte steht zum Verkauf eine helle Altbauwohnung mit Balkon nahe der Adolfsallee. Drei Zimmer, ein Badezimmer, die Wohnfläche ca. 90 Quadratmeter. Die stilvolle Etagenwohnung befindet sich in einem denkmalgeschützten Gebäude. 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
1: mit Robert Schäfer. Einen schönen guten Tag. Zahlreiche Wald- und Vegetationsbrände haben die Einsatzkräfte in Rheinland-Pfalz in den vergangenen Wochen gefordert. Nach Angaben des Innenministeriums in Mainz hat es seit Ende Juni mehr als 40 größere Einsatzlagen im Zusammenhang mit Wald-, Flächen- und Vegetationsbränden gegeben. Bei den Einsätzen sind unter anderem spezielle Waldbrandzüge, Tanklöschfahrzeuge und Drohnen zum Einsatz gekommen. Auch Landwirte und Winzer haben die Feuerwehr teilweise mit Fahrzeugen und Geräten unterstützt. Zum Teil laufen weiterhin Nachlöscharbeiten und Kontrollen, um ein erneutes Aufflammen zu verhindern. Beim Grill'em All Jugendband Festival treten morgen 7 Nachwuchsbands aus Mainz und Umgebung auf. Das Festival wird von der Kulturfabrik Airfield und dem Amt für Jugend und Familie der Landeshauptstadt Mainz organisiert und bietet Live-Musik, Gegrilltes und Getränke. Es findet bereits zum 22. Mal statt. Jede Band bekommt eine Stunde Spielzeit. Musikalisch reicht das Programm von Rock und Pop bis zu Funk und härteren Gitarrenklängen. Auch eine Verlosung mit verschiedenen Preisen ist geplant. Los geht es morgen ab 16 Uhr auf dem Gelände der alten Ziegelei Mainz-Bretzenheim. Einlass ist ab 15 Uhr, der Eintritt ist frei. Über 160 Praxisinhaberinnen und Inhaber aus Rheinland-Pfalz haben sich bei einer Online-Fortbildung über den sicheren Umgang mit Patientendaten informiert. Das meldet der Landesbeauftragte für Datenschutz in Mainz. Bei der 2-stündigen Veranstaltung ist es unter anderem um den Einsatz von KI-Sprachassistenten, Termin-Apps und Cloud-Diensten in Arzt- und Psychotherapiepraxen gegangen. Dabei haben Datenschutzexpertinnen und Experten erklärt, worauf Praxen beim Einsatz solcher digitalen Angebote achten müssen. Auch der Auskunftsanspruch von Patientinnen und Patienten sowie der Umgang mit Daten bei der Aufgabe einer Praxis waren Thema. Die Fortbildung ist Teil der Initiative Mit Sicherheit gut behandelt, die Praxen in Rheinland-Pfalz zu Fragen des Gesundheitsdatenschutzes informiert und berät. Die Feuerwehr Mainz überprüft morgen gemeinsam mit Einheiten des medizinischen Katastrophenschutzes die Notstromversorgung ihrer Standorte. Dabei sollen die Systeme erstmals im größeren Umfang unter realistischen Bedingungen getestet werden. Dafür werden mehrere Standorte vorübergehend vom öffentlichen Stromnetz getrennt und über Notstromaggregate versorgt. Auch Gebäudeinfrastruktur, Kommunikation sowie Heiz- und Wärmeversorgung werden überprüft. Der reguläre Einsatzbetrieb bleibt während der Übung aufrechterhalten. Anwohnerinnen und Anwohner in der Nähe der Feuerwehrstandorte müssen sich auf deutlich hörbare Motorengeräusche einstellen. Die Feuerwehr bittet dafür um Verständnis. Die Übung läuft morgen von 9 bis 12 Uhr.
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2: Und es ist an diesem Freitag durchaus ein bisschen gemischt. Viele Wolken und zwischendurch auch mal ein paar Regentropfen. So schaut's aus hier bei uns im Antenne Mainzland mit bis zu 22 Grad, aber weiterhin schön sommerlich warm. Morgen ähnlich bei 21 Grad und am Sonntag, da wird's dann trockener und auch wieder etwas sonniger bei uns.
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2: Auf den Straßen momentan soweit alles gut, soweit alles ruhig. Ich habe hier aktuell keine Meldungen auf dem Schirm. Wünsche euch eine gute und vor allem sichere Fahrt. Nehmt euch aber in Acht.
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2: Vor den Blitzern zum Beispiel steht ein mobiler Blitzer auf der Schildstraße direkt vor der Ludwig-Schwamp-Grundschule, sind 30 erlaubt. Tuba aus Weisenau, Dankeschön fürs Melden. Dann ein Enforcement-Blitzer in Mombach auf der Erzberger Straße. Höhe des Schwimmbads sind 50 erlaubt. Und noch ein Enforcement-Blitzer steht auf der A60 bei der Raststätte Heidenfahrt. Hier also bitte auch nicht zu schnell fahren. 100 sind erlaubt. Sigi aus Freiweinheim, vielen Dank fürs Bescheid geben. Und wenn ihr noch irgendwas entdeckt habt, weitere Staus seht oder Blitzer seht, lasst es uns gern wissen, ruft uns an oder schickt uns eine WhatsApp ins Studio. Könnt ihr machen unter Mainz 304 3441 und wir sagen es lieben gern an alle anderen im Antenne Mainzland weiter.
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1: Lasst mich euch heute mal das Hypocaustum vorstellen. Zwischen Institut Français und dem Proviantmagazin, also direkt hinter dem Schaubestechen. Wenn man es sich so anschaut, da kommt man nämlich kaum drauf, was uns die Römer da hinterlassen haben. Eigentlich muss man sagen, kommt diese Idee von den Griechen. Die Römer haben es aber weiterentwickelt und es ist, eine Fußbodenheizung. Tatsächlich, da die Bodenplatte auf mehreren Pfeilern steht, konnte sich so die Wärme eines Feuers durch die kleinen Spalten und Kanäle schlängeln, um so großflächig seine Wärme zu verbreiten. Diese Technologie wurde auch gerne eben in Thermen und Badeanstalten der Römer eingesetzt. Schaut euch das Teil doch einfach mal vor Ort selbst an. Man munkelt übrigens, dass sich die Schaubestechen, wenn es ihm zu kalt wird, dort die nötige Wärme holt, um eben den Winter zu überstehen.
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2: Ich bin Thomas Vogt. Wirtschaftsverbände und Vertreter namhafter bayerischer und baden-württembergischer Unternehmen haben sich in einem Brandbrief an Bundeskanzler Merz gewandt. Sie fordern schnelle Sozialreformen in Deutschland. Die hohen Energiekosten, der internationale Wettbewerb und ein sich wandelndes wirtschaftliches Umfeld würden viele Betriebe spürbar belasten.
3: Die Unterzeichner des Briefs fordern unter anderem, dass der Anteil der Sozialbeiträge an den Arbeitskosten gesenkt wird. Die Arbeitskosten in Deutschland müssten wieder auf ein Niveau gebracht werden, das international wettbewerbsfähig ist. Insgesamt 17 Unterschriften hat der Brief. Besonders stark vertreten ist hier die Autobranche mit Unternehmen wie Audi, BMW oder Porsche. Doch es gibt auch andere Stimmen aus der Branche. Der Vorstandschef von Siemens Healthineers betonte noch am Montag im dpa-Interview, er finde nicht, dass die Regierung für das Wirtschaftswachstum verantwortlich ist. Fiona Reinhardt, Nachrichtenredaktion.
2: Im nordhessischen Hof Geismar ist ein Auto mit hoher Geschwindigkeit durch eine Fußgängerzone gefahren. Dabei wurden 8 Menschen verletzt, aber wohl niemand von ihnen schwer. 4 wurden vorsorglich in Krankenhäuser gebracht. Laut Zeugenaussagen soll der Fahrer medizinische Probleme gehabt haben. Er befinde sich in einem kritischen Zustand, teilte die Polizei mit. Die Ausgaben für Sozialhilfe sind im vergangenen Jahr um rund 6% gestiegen. Insgesamt zahlten die Sozialhilfeträger 21,5 Milliarden Euro aus. Das teilte das Statistische Bundesamt mit.
4: Gestiegen sind vor allem die Kosten für die Pflege. Rund 6 Milliarden Euro wurden für die sogenannte Hilfe zur Pflege locker gemacht. Der größte Anteil an den Gesamtausgaben, der geht allerdings an eine andere Gruppe. An Menschen, die Hilfe bei der Erwerbsminderung bekommen und vor allem an diejenigen, die mit der gesetzlichen Rente nicht über die Runden kommen. Und die Bundesregierung, die will mit ihrem Reformpaket die Sozialausgaben begrenzen, auch auf Druck der Wirtschaft. Claudia Wächter, Nachrichtenredaktion.
2: Deutsche Sicherheitsbehörden haben im vergangenen Jahr ein Versteck mit 2 Pistolen in der Nähe von Berlin entdeckt. Das berichten NDR, WDR und Süddeutsche Zeitung. Demnach gibt es Hinweise darauf, dass die Waffen im Auftrag russischer Geheimdienste hinterlegt wurden. Den Medienberichten zufolge ermittelt inzwischen der Generalbundesanwalt in dem Fall. Ein Tatverdächtiger soll im Herbst in Rumänien festgenommen worden sein.
5: Soweit die Nachrichten aus Deutschland und der Welt. Und noch mehr Nachrichten für Mainz und Wiesbaden hören wir dann in einer halben Stunde auch wieder.
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5: Ja, ihr Lieben, das Freitagswetter hier bei uns im Antenne Mainzland ist heute eher auf der grauen Seite angesiedelt. Über Mainz und Wiesbaden hängen nämlich viele Wolken. Und im Laufe des Tages kann es hier und da auch noch mal ein bisschen nass von oben runterkommen. Mit bis zu 22 Grad bleibt es dabei aber weiterhin angenehm. Und auch wenn die Sonne heute wohl eher mal selten vorbeischaut, die Temperaturen in einem Bereich, wo wir sagen, das ist doch immer noch ganz gut erträglich. 22 Grad messen wir jetzt auch aktuell bei uns hier am City-Studio, am Fischtorplatz in der Mainzer Innenstadt auf der Rheinstraße. Wir gucken natürlich auch mal rüber zu euch. Wie sieht's denn da so aus? Zum Beispiel in Stadecken-Ilsheim an der Burg Stadeck. Ja? 21 Grad messen wir hier und 22 Grad auch aktuell an unserer wunderschönen Mainzer Mewa Arena, dem Heimstadion unserer 05er. Und in der kommenden Nacht, da gehen die Temperaturen dann wieder zurück bis auf etwa 13 Grad. Morgen, der Samstag, der schaut zunächst so ähnlich aus. Viele Wolken und bis 21. Und am Sonntag, da wird's dann wieder trockener und die Sonne dürfte sich auch etwas häufiger mal zeigen bei rund 22 Grad.
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5: 3:04, Servus auf die Autobahnen, auf die A3 Frankfurt Richtung Köln zwischen Wiesbaden-Niedernhausen und Idstein. Da befinden sich Personen auf der Fahrbahn hier, also bitte dementsprechend vorsichtig fahren bitte. Dann die A60 Rüsselsheim Richtung Mainz zwischen Hechtsheim Ost und dem Kreuz Mainz Süd. Da haben wir einen Stau, 1 Kilometer lang das Ganze im Feierabend. Feierabendverkehr. Rüber auf die A66 Wiesbaden Richtung Frankfurt, am Wiesbadener Kreuz zur Abfahrt A3 Richtung Frankfurt. 5 Kilometer Stau nach einem Unfall. Plant hier mal eine gute Viertelstunde mehr an Zeit ein. Und die A671 ist dabei, Wiesbaden Richtung Mainz zwischen Hochheim Süd und Gustavsburg. Hier staut sich's 2 Kilometer an einer Baustelle. Wir wünschen euch eine gute und zugleich sichere Fahrt.
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5: Bei den Blitzern ist es so, da hätten wir natürlich gerne erstmal von euch welche. Also falls ihr welche gesehen habt, gern Bescheid geben. Telefonisch unter Mainz 304 3441. Könnt uns eine WhatsApp schreiben oder uns direkt hier im Studio kontaktieren. Telefonisch ist das auch möglich. Mainz 304 3441. Ein mobiler Blitzer zum Beispiel wurde uns gemeldet von Dudi aus der Oberstadt und von Tuba aus Weisenau. Steht auf der Schildstraße direkt vor der Ludwig-Schwamp-Schule. Das ist die Grundschule, da sind 30 erlaubt, bitte nicht zu schnell fahren. Dann ein Enforcement-Blitzer macht Fotos in Mombach auf der Erzberger Straße, Höhe des Schwimmbads. Da sind 50 sind erlaubt, Korrektur. Nina aus Gonsenheim und Mike aus der Oberstadt, danke euch fürs Melden. Außerdem ein Enforcement-Blitzer auf der A60 bei der Raststätte Heidenfahrt. Da sind 100 erlaubt, hier also bitte nicht zu schnell fahren. Sigi aus Freiweinheim, vielen Dank dir fürs Melden. Und noch die graue Blitzersäule macht fleißig ihre Fotos auf der A60 Mainz Richtung Rüsselsheim. Kurz vor der Weisenauer Brücke nämlich. Hier sind 100 erlaubt. Gute Fahrt. Und wenn ihr unterwegs seid mit den Öffis im ÖPNV, dann denkt bitte auch dran, euch ein gültiges Ticket einzustecken, denn auch heute wird hier verstärkt kontrolliert in der Buslinie 71 zwischen der Poststraße in Finden und dem Mainzer Straßenbahnamt.
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5: Jawohl, ja, ihr Lieben, jetzt dürften wir euch über alles informiert haben. Staus, Blitzer, ihr seid im Bilde. Wir wünschen euch einen wunderschönen Freitagnachmittag. Und damit geht's doch richtig entspannt und locker in Richtung Feierabend bzw. in Richtung Wochenende. Die richtige Musik spielen wir euch auch dazu. Falco, The Sound of Music, gibt's gleich auf die Öhrchen. Und Cat's Eye haben wir vorher für euch mit Animal. Die gehören ja mittlerweile zu den spannendsten Girlgroups weltweit. Und bei Animal

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0: der wunderbare Falco auf Antenne Mainz. Gleich haben wir es 14:45. Schön, dass ihr dabei seid an diesem Freitagnachmittag, ihr Lieben.
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0: Ja, und wenn draußen die Temperaturen steigen, dann wird es auch für die Krankenhäuser nämlich immer wichtiger, einen kühlen Kopf zu bewahren. Rheinland-Pfalz will deshalb den Hitzeschutz an den Kliniken im Land verbessern und stellt dafür insgesamt 7,5 Millionen Euro bereit. Mit dem Geld können zunächst energetische Untersuchungen an den Krankenhausstandorten finanziert werden. Pro Standort sind bis zu 75.000 Euro möglich. Und danach dann sollen konkrete Maßnahmen zum Hitzeschutz und zur Klimaanpassung umgesetzt werden. Und dabei müssen die Krankenhäuser künftig keinen Eigenanteil mehr übernehmen. Die entsprechenden Maßnahmen, die können nämlich vollständig vom Land finanziert werden. Denn wenn die Sommer heißer und die Hitzeperioden länger werden, dann sollen die Krankenhäuser trotzdem ein möglichst angenehmer und sicherer Ort für die Patientinnen und Patienten sowie für das Personal bleiben.
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1: Mein lieber Lars, schön, dass wir wieder zusammenstehen. Was haben wir denn heute für ein Problemchen mit dabei, sage mal, beziehungsweise um was für ein Unternehmen geht's denn?
2: Wir haben einen Mittelständler mit 50 Mitarbeitern, also schon mal große Hausnummer. Ja, ja. Die haben sehr viele Fachkräfte und bei denen sind auch die meisten Kundenprojekte klassisch in Dateiordnern mit entsprechenden Word-Dokumenten, Textdateien dokumentiert.
1: Stabil, wie man's kennt, vielleicht der ein oder andere. Wo liegt denn das Problem jetzt?
2: Die haben jetzt das Problem, dass in der letzten Zeit sehr viele Mitarbeiter kündigen, weil sie sich weiterentwickeln. Ja. Und dann gibt es auch noch die Leistungsträger, die dann jetzt einfach das Alter erreicht haben, dass sie in Rente gehen.
1: Ja, wohlverdient, ja.
2: Und plötzlich merken die, dass eine ganze Menge an Wissen und Abläufen fehlt und die gar nicht mehr genau den Überblick haben, was mit wem zu tun ist, wie die Kunden funktionieren, weil jeder so seine Kunden gekannt hat.
1: Und das System bricht so ein bisschen in sich zusammen oder bröckelt wahrscheinlich einfach etwas. Je früher man dran geht, desto besser. Ist das dann nie dokumentiert worden oder wie erklärst du dir, dass es dazu dann kommen kann? Weil normalerweise dokumentierst du ja Prozesse und gibst das dann an den Nächsten weiter.
2: Wir haben hier tatsächlich die Gegenebene zu dem, was wir sonst kennen. Wir sagen, alles hängt am Geschäftsführer. Hier ist es einen Schritt weiter. Es hängt an den Mitarbeitern und die haben ihr individuelles Verhältnis zu den Kunden. Mhm. Die kennen alle Besonderheiten und das funktioniert auch super gut. Aber hier gibt es leider keine Systeme, die die Kommunikation oder die individuellen Kundenbedürfnisse zentral abfangen. Mhm. Auch keine Vertretungsregelungen.
1: Mhm. Wie geht man an das Problem jetzt ran? Weil das ist ja dann fatal. Da hört jemand auf und im schlimmsten Fall verlierst du dann auch die Kunden.
2: Also zum einen müssen wir jetzt versuchen, das Wissen von denen, die gehen, die perspektivisch gehen, noch aufzufangen. Und wir müssen die Strukturen so aufbauen, dass uns das in Zukunft nicht mehr passiert. Die Mitarbeiter, die gegangen sind, das Wissen ist leider verloren. Da kommen wir nicht mehr so schnell ran. Mhm. Aber wir können jetzt systematisch überlegen, wie verhindern wir das für die Zukunft.
1: Was ist denn jetzt, wenn das Kind schon in den Brunnen gefallen ist und ich habe wirklich gar keine Informationen vom Kunden mehr?
2: Wir haben dann, wenn wir unser Datenblatt aufbereitet haben, können wir zumindest jetzt den Weg gehen und sagen, ich bin der neue Ansprechpartner, lieber Kunde. Ich würde gerne zu Beginn unserer Zusammenarbeit ein paar Punkte abfragen und so kann ich mir zumindest die ganzen Informationen zusammenstellen und das Ganze nochmal aufbauen und habe auch eine sinnvolle Begründung dafür.
1: Und was wäre da der Lösungsansatz? Wie mache ich es im Thema Dokumentation oder persönliche Übergaben oder wie?
2: Also bei Kundenkommunikation ist es immer ganz interessant, mit Systemen wie CRM-Systemen zu arbeiten. Da habe ich die komplette Kundenkommunikation und wenn ich die individuell gestalte, kann ich auch die ganzen Kundenvorlieben, die ganzen Individualvereinbarungen festhalten.
1: Ja, ja, ja.
2: Manchmal braucht das gar nicht so komplex sein. Manchmal ist es vielleicht auch ein Word-Dokument oder ein Excel-Dokument mit den wichtigsten Sachen, die ich zu einem Kunden wissen muss. Eine Art Kundenstammblatt.
1: Ja, klar. Ja, ja.
2: Aber ich muss mir einmal die Gedanken machen, was ist für diesen Kunden wichtig? Mhm. Was brauche ich, um den individuell bedienen zu können? Das können einfach die wichtigsten Ansprechpartner sein, die Lieferfristen, die besonderen Konfigurationen und Absprachen, alles, was in diese Richtung geht.
1: Ja, umso wichtiger, dass es eben dann aufgearbeitet wird oder dass es vielleicht erst gar nicht dazu kommt. Vielleicht habt ihr ja auch ein Unternehmen, wo ihr sagt, oh ja, das fängt gerade so an, vielleicht kriegt das dann sogar noch abgefangen. Also wenn ihr da draußen auch ähnliche Probleme habt oder ein ganz anderes, wendet euch gerne an uns. Wir dröseln es euch auf.
2: Genau, meldet euch gerne bei wirkfaktor.larsweber.net.
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1: Mit Robert Schäfer einen schönen guten Tag. Zahlreiche Wald- und Vegetationsbrände haben die Einsatzkräfte in Rheinland-Pfalz in den vergangenen Wochen gefordert. Nach Angaben des Innenministeriums in Mainz hat es seit Ende Juni mehr als 40 größere Einsatzlagen im Zusammenhang mit Wald-, Flächen- und Vegetationsbränden gegeben. Bei den Einsätzen sind unter anderem spezielle Waldbrandzüge, Tanklöschfahrzeuge und Drohnen zum Einsatz gekommen. Auch Landwirte und Winzer haben die Feuerwehr teilweise mit Fahrzeugen und Geräten unterstützt. Zum Teil laufen weiterhin Nachlöscharbeiten und Kontrollen, um ein erneutes Aufflammen zu verhindern. Über 160 Praxisinhaberinnen und Inhaber aus Rheinland-Pfalz haben sich bei einer Online-Fortbildung über den sicheren Umgang mit Patientendaten informiert. Das meldet der Landesbeauftragte für Datenschutz in Mainz. Bei der zweistündigen Veranstaltung ist es unter anderem um den Einsatz von KI-Sprachassistenten, Termin-Apps und Cloud-Diensten in Arzt- und Psychotherapiepraxen gegangen. Dabei haben Datenschutzexpertinnen und Experten erklärt, worauf Praxen beim Einsatz solcher digitalen Angebote achten müssen. Auch der Auskunftsanspruch von Patientinnen und Patienten sowie der Umgang mit Daten bei der Aufgabe einer Praxis waren Thema. Die Fortbildung ist Teil der Initiative Mit Sicherheit gut behandelt, die Praxen in Rheinland-Pfalz zu Fragen des Gesundheitsdatenschutzes informiert und berät. Das Heiliggeist-Hospital in Bingen soll zum Jahreswechsel neu aufgestellt werden. Das meldet die Kreisverwaltung in Ingelheim. Der Kreistag Mainz-Bingen und der Binger Stadtrat haben dafür weitere finanzielle Unterstützung beschlossen. Der Landkreis stellt rund 1,3 Millionen Euro bereit, die Stadt knapp 1,4 Millionen. Das Krankenhaus soll zum 1. Januar 2027 in eine sogenannte Regio-Klinik umgewandelt werden. Geplant sind rund 50 Betten mit Schwerpunkten in der inneren Medizin und der Geriatrie. Auch das Land Rheinland-Pfalz will den Umbau unterstützen und hat weitere 2,5 Millionen Euro für Investitionen in Aussicht gestellt. Mit der neuen Struktur soll die ärztliche Grundversorgung in der Region gesichert werden. Die Wiesbadener CDU hat im Koalitionsvertrag des sogenannten Maracuja-Bündnisses aus CDU, Grünen, FDP und Volt einstimmig zugestimmt. Außerdem wurden Daniela Georgi sowie Marc Dahlen als zukünftige Stadträte nominiert. Georgi soll das Dezernat für Wirtschaft, Sport und Ordnung übernehmen, Dahlen ist für Verkehr und Recht vorgesehen. Die endgültige Wahl der beiden steht noch an und soll in der Stadtverordnetenversammlung nächsten Donnerstag erfolgen. Die Feuerwehr Mainz überprüft morgen gemeinsam mit Einheiten des medizinischen Katastrophenschutzes die Notstromversorgung ihrer Standorte. Dabei sollen die Systeme erstmals im größeren Umfang unter realistischen Bedingungen getestet werden. Dafür werden mehrere Standorte vorübergehend vom öffentlichen Stromnetz getrennt und über Notstromaggregate versorgt. Auch Gebäudeinfrastruktur, Kommunikation sowie Heiz- und Wärmeversorgung werden überprüft. Der reguläre Einsatzbetrieb bleibt während der Übung aufrechterhalten. Anwohnerinnen und Anwohner in der Nähe der Feuerwehrstandorte müssen sich auf deutlich hörbare Motorengeräusche einstellen. Die Feuerwehr bittet dafür um Verständnis. Die Übung läuft morgen von 9 bis 12 Uhr.
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2: Viele Wolken und zwischendurch ein paar Regentropfen. Im Antenne Mainzland bleibt es heute mit bis zu 22 Grad auch sommerlich warm. Und diese 22 Grad, die messen wir jetzt auch am Nachmittag hier bei uns am City-Studio, am Fischtorplatz in der Mainzer Innenstadt auf der Rheinstraße. Morgen am Samstag schaut es dann so ähnlich aus. Sonntag wird es dann trockener und wieder etwas sonniger. Morgen 21 Grad und am Sonntag 22 Grad.
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2: Auf die A60 geschaut, Rüsselsheim Richtung Mainz zwischen Hechtsheim Ost und dem Kreuzmann Süd. Da haben wir aktuell Verkehrsbehinderungen, hier bitte ein bisschen mehr Zeit einplanen, wenn ihr unterwegs seid. Dann die A66 Wiesbaden Richtung Frankfurt am Wiesbadener Kreuz. Da laufen die Bergungsarbeiten auf der Verbindung von der A66 aus zur A3 nach Frankfurt. 5 Kilometer staut sich's hier. Plant mal eine gute Viertelstunde mehr an Zeit ein. Und die A671 Wiesbaden Richtung Mainz zwischen Hochheim Süd und Gustavsburg aktuell 2 Kilometer Stau wegen einer Baustelle. Ansonsten an diesem Freitagnachmittag hier und da immer noch mal ein bisschen mehr Zeit im Gepäck haben, wenn ihr unterwegs seid. Es ist halt berufsverkehrsmäßig wieder ein bisschen mehr los jetzt als zur Ferienzeit in den vergangenen Wochen noch.
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2: Da haben wir zum Beispiel einen mobilen auf der Schillstraße direkt vor der Ludwig-Schwamp-Grundschule. Sind 30 erlaubt. Tuba aus Weisenau und Studi aus der Oberstadt, vielen Dank fürs Bescheid geben. Dann ein Enforcement-Blitzer in Mombach auf der Erzberger Straße, Höhe Schwimmbad. Sind 50 erlaubt. Nina aus Gonsenheim und Mike aus der Oberstadt, danke euch fürs Melden. Ein weiterer steht auf der A60 bei der Raststätte Heidenfahrt. Da sind 100 erlaubt. Sigi aus Freiweinheim, vielen Dank fürs Melden. Und noch eine Blitzersäule macht Fotos auf der A60 Mainz Richtung Rüsselsheim, kurz vor der Weisenauer Brücke, ebenfalls 100 erlaubt. Und wenn ihr was entdeckt habt, Staus seht oder Blitzer seht, sagt uns gern Bescheid, telefonisch oder liebend gern auch per WhatsApp unter Mainz 304 3441 und wir melden es dann an alle anderen im Antenne Mainzland weiter.
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1: Die europäischen Börsen halten sich auch am Nachmittag überraschend gut. Sowohl der DAX als auch der Eurostoxx 50 gewinnen aktuell knapp 0,5%. Damit bleibt die Erholung vom Morgen bestehen. Und die Märkte zeigen sich trotz der schwierigen Rahmenbedingungen erstaunlich robust. Rückenwind kommt unter anderem von Rohstoffwerten, während ein schwächerer Dollar den Goldpreis stützt. Gleichzeitig bleiben die hohen Ölpreise und die angespannte Lage im Nahen Osten wichtige Risikofaktoren. Brentöl liegt weiter deutlich über $90 je Barrel, was die Sorgen vor anhaltendem Inflationsdruck und möglichen Folgen für die Geldpolitik verstärkt. Trotzdem zeichnet sich zum Wochenschluss kein erneuter Rückschlag ab, weil die Anleger die aktuellen Belastungen bislang besser verkraften als zunächst befürchtet.
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2: Ich bin Thomas Bockt. Im Zusammenhang mit dem Waffenfund in der Nähe von Berlin im vergangenen Jahr ermittelt die Bundesanwaltschaft gegen einen Tatverdächtigen. Es geht um den Verdacht der Agententätigkeit und der Vorbereitung einer schweren staatsgefährdenden Gewalttat. Bundesinnenminister Dobrindt hat jetzt entsprechende Medienberichte bestätigt. Es gäbe auch Hinweise auf Anschlagspläne in Rumänien, wo ein Verdächtiger festgenommen worden sei. Sicherheitsbehörden hatten in dem Versteck 2 Pistolen samt Munition entdeckt. In der nordhessischen Stadt Hofgeismar ist ein Mann mit seinem Auto in eine Fußgängerzone gerast. Nach ersten Ermittlungen sind dabei 8 Passanten verletzt worden.
3: Der Fahrer, ein älterer Mann, hat offenbar gesundheitliche Probleme. Auch er liegt mittlerweile im Krankenhaus. Zeugen sagen, er sei ganz plötzlich mit hoher Geschwindigkeit in die Fußgängerzone gerast, bis vor die Hauswand eines Kaufhauses. Passanten sprangen zur Seite, gerieten in Panik. Einige haben Prellungen, Schürfwunden und stehen vor allem unter Schock, sehen die Verwüstungen auf dem Boden, umgekippte Tische, Kissen und Regale. Claudia Wächter, Nachrichtenredaktion.
2: Wirtschaftsverbände und Vertreter namhafter bayerischer und baden-württembergischer Unternehmen haben sich in einem Brandbrief an Bundeskanzler Merz gewandt. Sie fordern schnelle Sozialreformen in Deutschland. Die hohen Energiekosten, der internationale Wettbewerb und ein sich wandelndes wirtschaftliches Umfeld würden viele Betriebe spürbar belasten.
4: Die Unterzeichner des Briefs fordern unter anderem, dass der Anteil der Sozialbeiträge an den Arbeitskosten gesenkt wird. Die Arbeitskosten in Deutschland müssten wieder auf ein Niveau gebracht werden, das international wettbewerbsfähig ist. Insgesamt 17 Unterschriften hat der Brief. Besonders stark vertreten ist hier die Autobranche mit Unternehmen wie Audi, BMW oder Porsche. Doch es gibt auch andere Stimmen aus der Branche. Der Vorstandschef von Siemens Healthineers betonte noch am Montag im dpa-Interview, er finde nicht, dass die Regierung für das Wirtschaftswachstum verantwortlich ist. Fiona Reinhardt, Nachrichtenredaktion.
2: In Griechenland sind im Zusammenhang mit den Waldbränden in diesem Jahr schon mehr als 300 Menschen festgenommen worden. Ein Sprecher der Feuerwehr sagte, es gehe um rund 270 Fälle von Fahrlässigkeit und 36 Fälle von Vorsatz. Erst in der vergangenen Woche sei auf Kreta ein Waldbrand ausgebrochen, weil ein Urlauber nur wenige Meter vom Wald entfernt mit Holzkohle gegrillt hatte.
5: Soweit die Nachrichten aus Deutschland und der Welt und noch mehr Nachrichten für Mainz und Wiesbaden, die hören wir dann auch in einer halben Stunde wieder.
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5: Ja, und das Wetter hier an diesem Freitag im Antenne Mainzland ist eher auf der grauen Seite. Ja, über Mainz und Wiesbaden hängen nämlich viele Wolken und im Laufe des Tages kann es auch hier und da noch mal ein bisschen tröpfeln. Mit bis zu 22 Grad bleibt es dabei aber weiterhin angenehm und auch wenn die Sonne heute wohl eher mal selten vorbeischaut. Die Temperaturen liegen bei 22 Grad aktuell, messen wir hier bei uns am City-Studio am Fischtorplatz in der Mainzer Innenstadt auf der Rheinstraße. Ja, kommende Nacht geht es da runter auf etwa 13 Grad. Morgen am Samstag sieht es zunächst ähnlich aus. Viele Wolken und bis zu 21 Grad und am Sonntag, da wird es dann wieder etwas trockener und die Sonne dürfte sich auch ein bisschen häufiger bei uns zeigen, bei rund 22 Grad.
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5: Natürlich schauen wir auch zum Feierabend mal auf die Straßen und da gibt es durchaus ein paar Meldungen, zum Beispiel rauf auf die Autobahn, auf die A60 Rüsselsheim Richtung Mainz, zwischen Hechtsheim Ost und dem Kreuz Mainz Süd, aktuell 3 Kilometer stockender Verkehr. Dann rüber auf die A66 Frankfurt Richtung Wiesbaden zwischen Wiesbaden-Mainzer Straße und dem Schiersteiner Kreuz. 3 Kilometer stockt's. Auf die A66 geschaut, Wiesbaden Richtung Frankfurt zwischen Nordenstadt und dem Wiesbadener Kreuz. Hier stockt der Verkehr 3 Kilometer lang wegen der Bergungsarbeiten nach einem Unfall in der Abfahrt zur A3. Und die A671 Wiesbaden Richtung Mainz zwischen Hochheim Süd und Gustavsburg. 2 Kilometer Stau wegen einer Baustelle. Gute Fahrt und kommt sicher an, ihr Lieben.
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5: Lasst euch doch auf dem Weg in den Feierabend nicht blitzen. Es gibt natürlich auch den ein oder anderen Blitzer, der nur darauf wartet, von euch gesehen zu werden. Sollte das der Fall sein, zögert bitte nicht, uns Bescheid zu geben. Telefonisch unter Mainz 304 3441 oder ihr schickt uns eine WhatsApp, gerne auch als Sprachnachricht ins Studio. Und dann melden wir es natürlich auf diesem Wege sehr gern weiter. Ein Enforcement-Blitzer, so ein grauer Anhängerblitzer zum Beispiel, steht in Mombach auf der Erzberger Straße. Höhe Schwimmbad, da sind 50 erlaubt. Ein weiterer auf der A60 bei der Raststätte Heidenfahrt. Hier sind 100 in der Spitze erlaubt. Sigi aus Reuweinheim hat es gesehen und gemeldet. Und dann haben wir noch eine Blitzersäule auf der A60 Mainz Richtung Rüsselsheim. Kurz vor der Weisenauer Brücke wird fotografiert. Hier sind 100 in der Spitze erlaubt. Wenn ihr was entdeckt habt, Staus oder Blitzer seht, Mainz 304 3441. Gebt uns gern Bescheid, ruft uns an oder schickt uns ganz einfach eine WhatsApp rüber.
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5: Ja, wenn ihr mit den Öffis fahrt, denkt auch im ÖPNV bitte ans gültige Ticket. Es wird verstärkt kontrolliert, zum Beispiel in der Buslinie 71 zwischen der Poststraße Finden und dem Mainzer Straßenbahnamt.
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5: Und natürlich dem richtigen Sound für euren Feierabend auf unserer Antenne Mainz Playlist. Ja, da freuen wir uns jetzt gleich auf Pulp mit Disco 2000 und Nesta habe ich für euch mit Yes Girl. Und der Name Yes Nesta, der dürfte für viele vielleicht noch neu sein. Und genau deshalb lohnt sich auch das Hinhören. Sie kommen nämlich aus Norwegen und gehören zu den neuen Stimmen im Pop, ja? Die aktuelle Single Yes Girl habe ich jetzt hier für euch in der Playlist und die könnt ihr euch durchaus schon mal merken.
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1: Na ihr Lieben, habt ihr Bock auf Wein, Filmmusik, Klassik und Crossover? Dann seid ihr heute und morgen Abend im Marienhof in Laubenheim.

Genau richtig. Das Kammermusikensemble aus Laubenheim, kurz Kemmel, feiert nämlich seinen 20. Geburtstag und das natürlich mit einem besonderen Jubiläumskonzert. Freut euch also auf einen Abend, an dem gute Musik und guter Wein zusammenkommen. Los geht's heute und morgen jeweils um 18.30 Uhr und der Eintritt ist frei. Über eine Spende freut sich das Ensemble aber natürlich, ja? Heute Abend gehört das Mikro euch, ihr Lieben, im Kuhkaff am Johann-Joachim-Becher-Weg. Könnt ihr beim Karaoke zeigen, was in euch steckt. Egal ob Duschdiva, Rockröhre oder heimlicher Gesangstar. Hauptsache ihr habt Spaß und singt ordentlich mit. Los geht das Ganze um 21 Uhr und der Eintritt, der ist frei. Und stellt euch doch mal Folgendes vor. Sonne im Gesicht, ein Glas Wein in der Hand, gute Freunde um euch herum und dazu elektronische Beats, die euch direkt auf die Tanzfläche ziehen. Ja, genauso fühlt sich Freitanzen an. Am Sonntag nämlich wird das Wein Gut Gehring in Nierstein zum Open-Air-Dancefloor. Also Freundinnen und Freunde einpacken, Alltag zu Hause lassen und einfach einen richtig schönen Sommertag genießen. Das geht am Sonntag. Los geht's um 13 Uhr und der Eintritt ist frei beim Weingut Gehring in Nierstein. Wir wünschen euch viel Spaß und gute Unterhaltung bei allem, ganz egal, für was ihr euch entscheidet. Einen schönen Freitag und einen tollen Start ins Wochenende.

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Ihr habt den richtigen Radiosender eingeschaltet, ihr lieben Antenne Mainz. Und heute an diesem Freitag haben wir eine ganz tolle Aktion laufen. Es gibt nämlich da Dinge, da verstehen wir Mainzer echt keinen Spaß. Ja? Der Dom, die Fasnacht und offenbar auch Handkäs mit Musik. Und unser Senderchef, Vittorio Nobile, der hat sich nämlich selbst mal in die Küche gestellt und Handkäs eingelegt. Ja, das Ergebnis, das hat er dann voller Stolz mit hier in den Sender gebracht. Nur so richtig glücklich sind wir damit irgendwie noch nicht. Zu lasch, zu sauer, ich weiß nicht, zu matschig oder muss der einfach vielleicht noch ein bisschen länger liegen? Also wir haben auf jeden Fall mal um Hilfe gebeten auf unserer Antenne Mainz Instagram-Seite und Mainz liefert natürlich ab, ja, so wie erwartet. Allen voran zum Beispiel De Scholli vom Heringsbrunnen hat kommentiert, der sagt, bevor der Handkäse zum Gast kommt, muss er erst mal durch sein. Ja, dann Essig, Öl, Senf, Zwiebeln drauf, Kümmel drauf. Bauernbrot mit Butter dazu, nix verschlabbert, nix verschitt, schreibt er. Und einen weiteren wichtigen Tipp, den haben wir auch noch bekommen, Handkäse einlegen, 2 bis 4 Stunden ziehen lassen und dann Musik an und Fenster auf. Ja, also Vito, vielleicht war gar nicht der Handkäse das Problem, vielleicht waren ja einfach die Fenster zu, das könnte es gewesen sein. Jetzt brauchen wir aber noch mehr Mainzer Handkäse-Kompetenz und die erhoffen wir uns jetzt von euch. Wie macht ihr eigentlich euren Handkäse mit Musik? Was muss da rein, wie lange muss er ziehen und was muss Vito vielleicht beim nächsten Versuch besser machen? Sagt's uns. Schickt uns eure Tipps und Familienrezepte ganz easy rüber. Gerne auch per WhatsApp ins Studio oder ruft uns an. Mainz 304 3441. Und dann würde ich mal sagen, machen wir aus unserem Chef noch einen echten Mainzer Handkäsmeister.

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2: Mit meinem Kollegen Robert Schäfer. Das Land Rheinland-Pfalz will Krankenhäuser beim Schutz vor zunehmender Hitze stärker unterstützen. Das gibt das Gesundheitsministerium in Mainz bekannt. Das Land stellt dafür 7,5 Millionen Euro für energetische Untersuchungen an den Krankenhausstandorten bereit. Pro Standort können bis zu 75.000 Euro gefördert werden. Auf Grundlage dieser Untersuchungen sollen später passende Maßnahmen für Hitzeschutz und Klimaanpassung umgesetzt werden. Dabei soll der bisherige Eigenanteil der Krankenhäuser künftig entfallen. Entsprechende Maßnahmen können also vollständig vom Land gefördert werden. Ziel ist es, Krankenhäuser besser auf längere und häufigere Hitzeperioden vorzubereiten und gleichzeitig den Energieverbrauch im Blick zu behalten. Zahlreiche Wald- und Vegetationsbrände haben die Einsatzkräfte in Rheinland-Pfalz in den vergangenen Wochen gefordert. Nach Angaben des Innenministeriums in Mainz hat es seit Ende Juni mehr als 40 größere Einsatzlagen im Zusammenhang mit Wald-, Flächen- und Vegetationsbränden gegeben. Bei den Einsätzen sind unter anderem spezielle Waldbrandzüge, Tanklöschfahrzeuge und Drohnen zum Einsatz gekommen. Auch Landwirte und Winzer haben die Feuerwehr teilweise mit Fahrzeugen und Geräten unterstützt. Zum Teil laufen weiterhin Nachlöscharbeiten und Kontrollen, um ein erneutes Aufflammen zu verhindern. Für Abiturientinnen und Abiturienten gibt es am Wochenende in Mainz eine Gelegenheit, sich über Möglichkeiten nach der Schule zu informieren. Bei der Abi-Zukunft Mainz-Wiesbaden stellen Hochschulen, Unternehmen und Organisationen verschiedene Wege vor. Von Studium und Ausbildung über Auslandsaufenthalte bis zum freiwilligen sozialen Jahr. Besucher können direkt mit den Ausstellern ins Gespräch kommen, Fragen stellen und sich individuell beraten lassen. Die Messe findet morgen in Mainz in der Halle 45 von 10 bis 15 Uhr statt. Der TSV Schott Mainz freut sich auf ein besonderes Highlight. Am Sonntag empfängt der Verein Borussia Mönchengladbach im DFB-Pokal. Wegen des erwarteten Zuschauerandrangs ist das Spiel in die MEWA Arena verlegt worden. Zur Bedeutung des Spiels der Geschäftsführer des TSV Schott, Till Pleuger.
3: Also Sonntag steht das Riesenspiel für uns an. Borussia Mönchengladbach, toller Gegner. Bis jetzt 16.000 Karten verkauft und es gibt auf jeden Fall noch ausreichend Karten, auch an der Tageskasse, aber auch im Vorverkauf. Gladbach-Fans sind auch herzlich willkommen in allen Blöcken. Das wird ein freundschaftliches Ding. Und vor dem Stadion gibt es eine Eventfläche ab 12.30 Uhr mit DJ, mit Musik, gutem Essen, Trinken. Also alle sind eingeladen.
2: Die Mainzer haben sich bereits in 4 der letzten 5 Jahre für den DFB-Pokal qualifiziert und gegen Hannover 96, Borussia Dortmund und die Spielvereinigung Greuther Fürth gespielt.
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2: Und da schauen wir doch direkt mal auf die Temperaturen. Jetzt an diesem Freitagnachmittag, die sind noch recht sommerlich. 22 Grad, die messen wir hier bei uns am City-Studio, am Fischtorplatz in der Mainzer Innenstadt auf der Rheinstraße. Ja, und im Laufe des Tages, beziehungsweise im Laufe des Nachmittags eigentlich viel mehr, können durchaus immer noch mal ein paar Regenschauer mit dabei sein. Die müssen aber nicht unbedingt uns treffen. In der kommenden Nacht gehen die Temperaturen dann auch wieder zurück auf etwa 13 Grad. Morgen am Samstag sieht es dann zunächst ähnlich aus. Viele Wolken und bis zu 21 Grad. Und am Sonntag wird es dann wieder ein bisschen trockener und die Sonne dürfte sich auch häufiger zeigen. Das Ganze bei rund 22 Grad.
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2: Da schauen wir doch mal auf die Straßen im Feierabendverkehr um 16.33 Uhr. Gibt durchaus ein paar Meldungen von den Autobahnen, zum Beispiel die A3 Frankfurt Richtung Kölle zwischen Rasthof-Medenbach und Niedernhausen. Da haben wir stockenden Verkehr, das Ganze auf 3 Kilometern Länge. Dann geht's rüber auf die A60 Rüsselsheim Richtung Mainz zwischen Hechtsheim-Ost und dem Kreuz Mainz-Süd. Aktuell 3 Kilometer Stop-and-Go-Verkehr. Weiter mit der A66 Frankfurt Richtung Wiesbaden zwischen Wiesbaden-Mainzer Straße und dem Schiersteiner Kreuz 3 Kilometer stockend. Außerdem die A643 Mainz Richtung Wiesbaden zwischen Gonsenheim und Wiesbaden-Eppelallee. 3 Kilometer Stau wegen eines Unfalls auf der linken Spur. Weiter geht's mit der A643 Wiesbaden Richtung Mainz zwischen Schiersteiner Kreuz und Mombach. Da staut sich's 2 Kilometer lang. Und dann haben wir noch eine Meldung von der A671 Wiesbaden Richtung Mainz zwischen Hochheim Süd und Gustavsburg. Aktuell 2 Kilometer Stau wegen der Baustelle. Gute Fahrt und kommt sicher an und bitte nicht zu schnell fahren.
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2: Denn mancherorts werden auch teure Fotos geschossen. Ein Enforcement-Blitzer, so ein grauer Anhängerblitzer, steht nämlich immer noch in Mombach auf der Erzberger Straße, Höhe des Schwimmbads. Da sind 50 erlaubt. Nina aus Gonsenheim und Mike aus der Oberstadt, vielen Dank fürs Melden. Außerdem ein Enforcement-Blitzer auf der A60 bei der Raststätte Heidenpfad. Hier sind 100 in der Spitze erlaubt. Und noch eine graue Blitzersäule steht auf der A60 Mainz Richtung Rüsselsheim, kurz vor der Weisenauer Brücke. 100 ebenfalls in der Spitze erlaubt. Habt ihr was entdeckt? Staus oder Blitzer? Dann her damit, sagt uns gern Bescheid, ruft uns an oder schickt uns eine WhatsApp rüber unter Mainz 304 3441 und wir können es weitermelden.
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0: Sie ist einfach unvergessen. Tina Turner mit Golden Eye auf Antenne Mainz an diesem Freitagnachmittag. Schön, dass ihr dabei seid, ihr Lieben. Und jetzt geht es um 100 Jahre TSC Mainz. Und mittendrin ist Spitzentennis angesagt. Besser kann ein Jubiläumswochenende nämlich eigentlich kaum besser aussehen. Zum 11. Mal finden die Mattes Mainz Open statt. Das Turnier, das gehört ja inzwischen zur Premium-Tour des Deutschen Tennisbundes und bringt auch in diesem Jahr wieder starke Spielerinnen und Spieler hier nach Mainz. Und was euch auf der Anlage erwartet, das hat uns der Vereinspräsident Urs Kern mal erzählt.
1: Sie können Spitzentennis erwarten, sowohl bei den Damen als auch bei den Herren und insbesondere auch bei den Jugend. Wir haben einen U12, U14 Wettbewerb, der parallel zum Damen-Herren-Wettbewerb auf höchstem nationalen Niveau läuft. Und ja, also als Spielerinnen und Spieler erwarten wir um die 120 auf der Anlage. An Zuschauern werden es wie im letzten Jahr 1500 bis 2000 hoffentlich werden. Das Turnier findet bei uns auf der Anlage statt, im Ebersheimer Weg 32. 12 Plätze stehen zur Verfügung, eine gute Gastronomie für alle, die zu Besuch kommen.
0: Tennis auf Top-Niveau also. Und dabei könnt ihr sogar noch etwas Gutes tun, denn die 8 Euro für Erwachsene und 4 Euro für Kinder und Studierende sind freiwillige Spenden für die Kinderkrebshilfe. Der TSC verbindet die Mainz Open schon länger mit sozialen Projekten. Und mehr dazu hören wir auch jetzt noch mal von Urs Kern.
1: Das Turnier ist jetzt nicht nur ein sportliches Highlight, es ist verknüpft mit auch einer sehr großen sozialen Komponente. Es sind zwei Dinge. Einmal werben wir aktiv seit Jahren für den Organspendeausweis. Und das Zweite ist die Aktion, die wir als Verein vor 3 Jahren ins Leben gerufen haben, die Aktion Coins to Beat Cancer. Da geht es darum, Münzen zu sammeln für die Kinderkrebshilfe.
0: Ja, Spitzensport und soziales Engagement gehören also bei den Mainz Open ganz selbstverständlich zusammen. Und genau diese Mischung macht das Turnier auch für Jan Hänelt, den Präsidenten des Tennisbundes Rheinhessen und Vizepräsidenten des Deutschen Tennisbundes, so besonders.
2: Mainz Open ist so besonders, weil sie nicht nur den sportlichen Bereich bedient und das auf einem sehr, sehr hohen Niveau, sondern auch das Thema des sozialen Engagements über die Organspende Coins to Beat Cancer bis hin zu gesellschaftlicher Einbindung von Mitgliedern und, sage ich mal, Gästen beim Tennisturnier, die es eine Vielzahl an Veranstaltungen gibt.
0: Ja, und heute sind die ersten Qualifikationsduelle bereits ab 9 Uhr gelaufen. Morgen und Sonntag geht es dann jeweils ab 10 Uhr weiter mit spannenden Matches, Wein und Essen vom Restaurant Olivengarten. Und auch dort fließt das ausgegebene Geld in den guten Zweck. Also, schaut beim TSC Mainz ruhig mal vorbei, erlebt Tennis auf hohem Niveau und tut dabei gleichzeitig auch etwas Gutes. Ein Jubiläum, das sich auf jeden Fall sehen lassen kann.

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1: Lasst mich euch heute mal das Hypocaustum vorstellen. Zwischen Institut Français und dem Proviantmagazin, also direkt hinter dem Schaubestäche. Wenn man es sich so anschaut, da kommt man nämlich kaum drauf, was uns die Römer da hinterlassen haben. Eigentlich muss man sagen, kommt diese Idee von den Griechen. Die Römer haben es aber weiterentwickelt und es ist, eine Fußbodenheizung. Tatsächlich. Da die Bodenplatte auf mehreren Pfeilern steht, konnte sich so die Wärme eines Feuers durch die kleinen Spalten und Kanäle schlängeln, um so großflächig seine Wärme zu verbreiten. Diese Technologie wurde auch gerne eben in Thermen und Badeanstalten der Römer eingesetzt. Schaut euch das Teil doch einfach mal vor Ort selbst an. Man munkelt übrigens, dass sich die Schaubestäche, wenn es ihm zu kalt wird, dort die nötige Wärme holt, um eben den Winter zu überstehen.
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1: Ich bin Thomas Brockt. Die deutschen Sicherheitsbehörden vermuten, dass zwei im vergangenen Jahr nahe Berlin gefundene Waffen samt Munition für Anschläge genutzt werden sollten. Außerdem ermittelt die Staatsanwaltschaft wegen mutmaßlicher Agententätigkeit. Das hat Bundesinnenminister Dobrindt jetzt bestätigt. Entgegen erster Vermutungen nannte er Russland dabei nicht direkt und stellte auch keinen Bezug zum Drohnenvorfall am Flughafen Leipzig her.
2: Dieser Fall, der bettet sich ein in hybride Bedrohungsszenarien, ohne damit jetzt deutlich zu machen, dass es einen Zusammenhang zwischen diesem Fall und anderen aktuellen Vorfällen gibt. Aber hybride Bedrohungsszenarien, sie treffen uns auf unterschiedlichste Art und Weise.
1: Laut Dobrindt gibt es Hinweise auf Anschlagspläne in Rumänien, wo ein Verdächtiger festgenommen worden sei. Im nordhessischen Hof Geismar ist ein Auto mit hoher Geschwindigkeit durch eine Fußgängerzone gefahren. Dabei wurden 8 Menschen verletzt, aber wohl niemand von ihnen schwer. 4 wurden vorsorglich in Krankenhäuser gebracht. Laut Zeugenaussagen soll der Fahrer medizinische Probleme gehabt haben. Er befinde sich in einem kritischen Zustand, teilte die Polizei mit. Fußballnationalspieler Jamal Musiala wird nach seinen jüngsten Zusammenbrüchen auf dem Platz morgen nicht im Supercup für den FC Bayern auflaufen. Das verkündete Trainer Kompany. Musiala werde individuell trainieren und solle sich auf seine Behandlung fokussieren.
3: Schon die ganze letzte Saison habe der Verein von der Erkrankung gewusst, sagt Sportvorstand Max Eberl. Dank der Medikamente habe Musiala aber keine Aussetzer gehabt. Doch zuletzt hatte er die Medikation umgestellt, wegen der Nebenwirkungen sei der Bayern-Profi zusammengesackt. Jetzt gehe es darum, ihn wieder richtig einzustellen. Musiala dürfte beim Saisonstart in einer Woche wieder dabei sein. Thomas Bremser, Redaktion.
1: In Griechenland sind im Zusammenhang mit den Waldbränden in diesem Jahr schon mehr als 300 Menschen festgenommen worden. Ein Sprecher der Feuerwehr sagte, es gehe um rund 270 Fälle von Fahrlässigkeit und 36 Fälle von Vorsatz. Erst in der vergangenen Woche sei auf Kreta ein Waldbrand ausgebrochen, weil ein Urlauber nur wenige Meter vom Wald entfernt mit Holzkohle gegrillt hatte.
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4: Und das schauen wir uns mal an zum Feierabend an diesem Freitag. Temperaturen aktuell von 21, teilweise 22 Grad. Ist noch recht sommerlich, aber ansonsten sind heute wirklich tagsüber viele Wolken unterwegs und die können auch jetzt zum Feierabend immer noch mal für den ein oder anderen Regenschauer bzw. ein paar Regentropfen sorgen. Und das ist durchaus heute Abend oder in den nächsten Stunden noch möglich. Dann schauen wir natürlich auch noch mal, wie es weitergeht. In der kommenden Nacht gehen die Temperaturen dann zurück bis auf etwa 13 Grad. Morgen am Samstag, da sieht es dann zunächst ähnlich aus bei uns. Viele Wolken und bis zu 21 Grad. Am Sonntag dann wird es wieder trockener und die Sonne dürfte sich auch häufiger zeigen und die Temperaturen klettern dann schon wieder bis auf 22 Grad nach oben.
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4: So, da schauen wir doch mal im Feierabendverkehr jetzt am Freitag auf die Autobahnen, auf die A3 zum Beispiel Frankfurt Richtung Köln zwischen Rasthof-Medenbach und Niedernhausen. Da haben wir stockenden Verkehr auf 3 Kilometern Länge. Dann geht's weiter mit der A60 Rüsselsheim Richtung Mainz zwischen Hechtsheim-Ost und dem Kreuz Mainz-Süd. Aktuell 3 Kilometer stockender Verkehr. Rüber auf die A66 geschaut, Frankfurt Richtung Wiesbaden zwischen Wiesbaden-Mainzer Straße und dem Schiersteiner Kreuz. Hier stockt's 3 Kilometer lang. Und die A643 Mainz Richtung Wiesbaden zwischen Gonsenheim und Eppelallee. 3 Kilometer Stau an einer Unfallstelle, die ist aber inzwischen geräumt. Außerdem die A643 Wiesbaden Richtung Mainz zwischen Schiersteiner Kreuz und Mombach. 2 Kilometer Stau. Und die A671 Wiesbaden Richtung Mainz zwischen Hochheim Süd und Gustavsburg. Aktuell 2 Kilometer Stau wegen einer Baustelle. Wir wünschen euch eine gute und vor allem sichere Fahrt, ihr Lieben. Und wenn ihr unterwegs seid, lasst euch nicht blitzen.
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4: Ja, ein mobiler Dreibeinblitzer steht nämlich zum Beispiel am Fort Gonsenheim in Richtung Innenstadt in Höhe des portugiesischen Restaurants. Da sind 30 erlaubt. Heike vom Hartenberg, vielen Dank fürs Melden. Dann ein Enforcement-Blitzer in Mombach auf der Erzberger Straße, Höhe des Schwimmbads. Da sind 50 erlaubt. Nina aus Gonsenheim und Mike aus der Oberstadt, Dankeschön an euch fürs Melden. Dann ein Enforcement-Blitzer auf der A60 bei der Raststätte Heidenfahrt. Ja, da gab es angeblich früher schon. Etwas später als sonst an der Raststätte. Da sind 100 erlaubt. Sigi aus Freiweinheim und noch eine Blitzersäule steht auf der A60 Mainz Richtung Rüsselsheim kurz vor der Weisenauer Brücke. Hier sind ebenfalls 100 erlaubt. Und wenn ihr was entdeckt habt, Staus oder Blitzer seht, lasst es uns gern wissen. Ruft mal durch oder schickt uns eine WhatsApp ins Studio. Ganz easy unter Mainz 304 3441. Und wir sagen es an alle anderen im Antenne Mainzland weiter.
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4: Und wenn ihr mit den Öffis, mit dem ÖPNV unterwegs seid auf dem Weg in den Feierabend, dann holt euch bitte ein gültiges Ticket. Es wird nämlich verstärkt kontrolliert. Die Fahrscheinkontrolleure sind unterwegs, unter anderem in der Buslinie 56 zwischen Rathausplatz Wackernheim und dem Friedrich-Ebert-Platz in Ginsheim.
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4: Mit mir, ich bin Heiko Gille, freue mich sehr, dass ihr dabei seid. Endlich geht's wieder los. Eine neue Ausgabe unserer Antenne Mainz Chartshow steht in den Startlöchern. Natürlich auch ganz viele Hits dazu. Und solche, die es erst werden wollen, ja, Neuvorstellungen und unser Countdown, die Plätze 20 bis 1. Wir freuen uns auf Harry Styles mit Aperture auf der 19. Und vorher gibt's einen, das ist Bruno Mars mit I Just Might, hat ja auch lange Platz 1 belegt hier in der Chartshow. Ja, und wir mussten ja auch wirklich fast 10 Jahre warten auf eine neue Solo-Single von Bruno Mars. Und dann hat er sich gleich mit einem Knall zurückgemeldet. I Just Might stieg in den USA direkt auf Platz 1 ein und wurde dort sein 10. Nummer 1-Hit. Und da kann man wirklich mal wieder ableiten, der Bruno Mars, der kann es halt einfach. Ihr werdet noch an meine Worte denken. So viel an dieser Stelle schon mal. Hier ist er für euch. Bruno Mars auf Antenne Mainz für euren Start in den Feierabend.
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1: Jetzt auch mit Iggy Kelly und Miracle. Ja, bei diesem Namen, da schwingt natürlich jede Menge Musikgeschichte mit. Iggy Kelly. Und er hat längst gezeigt, dass er seinen ganz eigenen Weg gehen will. Der Sohn von Patricia Kelly macht modernen, gefühlvollen Pop und verbindet dabei große Emotionen mit einer erstaunlichen Leichtigkeit. Schon als Teenager stand er bei The Voice Kids auf der Bühne. Inzwischen ist er aber längst als Solokünstler unterwegs. Und Miracle passt wirklich wunderbar zu ihm. Ein Song, der dieses besondere Gefühl einfängt, wenn plötzlich ein Mensch ins Leben tritt und etwas verändert. Warm, emotional und mit dieser leicht rauen Stimme von Iggy, die seinen Songs sofort etwas Persönliches gibt. Ja, ein Titel zum Zurücklehnen, zum Zuhören und vielleicht auch ein bisschen zum Wegträumen. Hier ist Iggy Kelly in der Antenne Mainz Chartshow für euch mit Miracle.

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0: Tame Impala mit Dracula auf Antenne Mainz in der Chartshow. Und gleich geht's weiter mit den Plätzen 15 bis 10 auf der anderen Seite der Nachrichten.
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2: Mit Robert Schäfer einen schönen guten Tag. Zahlreiche Wald- und Vegetationsbrände haben die Einsatzkräfte in Rheinland-Pfalz in den vergangenen Wochen gefordert. Nach Angaben des Innenministeriums in Mainz hat es seit Ende Juni mehr als 40 größere Einsatzlagen im Zusammenhang mit Wald-, Flächen- und Vegetationsbränden gegeben. Bei den Einsätzen sind unter anderem spezielle Waldbrandzüge, Tanklöschfahrzeuge und Drohnen zum Einsatz gekommen. Auch Landwirte und Winzer haben die Feuerwehr teilweise mit Fahrzeugen und Geräten unterstützt. Zum Teil laufen weiterhin Nachlöscharbeiten und Kontrollen, um ein erneutes Aufflammen zu verhindern. Das Land Rheinland-Pfalz will Krankenhäuser beim Schutz vor zunehmender Hitze stärker unterstützen. Das gibt das Gesundheitsministerium in Mainz bekannt. Das Land stellt dafür 7,5 Millionen Euro für energetische Untersuchungen an den Krankenhausstandorten bereit. Pro Standort können bis zu 75.000 Euro gefördert werden. Auf Grundlage dieser Untersuchungen sollen später passende Maßnahmen für Hitzeschutz und Klimaanpassung umgesetzt werden. Dabei soll der bisherige Eigenanteil der Krankenhäuser künftig entfallen. Entsprechende Maßnahmen können also vollständig vom Land gefördert werden. Ziel ist es, Krankenhäuser besser auf längere und häufigere Hitzeperioden vorzubereiten und gleichzeitig den Energieverbrauch im Blick zu behalten. Über 160 Praxisinhaberinnen und Inhaber aus Rheinland-Pfalz haben sich bei einer Online-Fortbildung über den sicheren Umgang mit Patientendaten informiert. Das meldet der Landesbeauftragte für Datenschutz in Mainz. Bei der zweistündigen Veranstaltung ist es unter anderem um den Einsatz von KI-Sprachassistenten, Termin-Apps und Cloud-Diensten in Arzt- und Psychotherapiepraxen gegangen. Dabei haben Datenschutzexpertinnen und Experten erklärt, worauf Praxen beim Einsatz solcher digitalen Angebote achten müssen. Auch der Auskunftsanspruch von Patientinnen und Patienten sowie der Umgang mit Daten bei der Aufgabe einer Praxis waren Thema. Die Fortbildung ist Teil der Initiative Mit Sicherheit gut behandelt, die Praxen in Rheinland-Pfalz zu Fragen des Gesundheitsdatenschutzes informiert und berät. Die Wiesbadener CDU hat im Koalitionsvertrag des sogenannten Maracuja-Bündnisses aus CDU, Grünen, FDP und Volt einstimmig zugestimmt. Außerdem wurden Daniela Georgi sowie Marc Dahlen als zukünftige Stadträte nominiert. Georgi soll das Dezernat für Wirtschaft, Sport und Ordnung übernehmen. Dahlen ist für Verkehr und Recht vorgesehen. Die endgültige Wahl der beiden steht noch an und soll in der Stadtverordnetenversammlung nächsten Donnerstag erfolgen. Der SVW in Wiesbaden empfängt am Wochenende im DFB-Pokal Bayer Leverkusen. Nach einem schwierigen Start in die Drittligasaison sind die Wien Wiesbadener nach zwei Spieltagen auf dem letzten Tabellenplatz. Nun wartet mit dem Bundesligisten ein sehr starker Gegner im Pokal. Die Bundesligasaison startet erst nächstes Wochenende, allerdings haben die Leverkusener 6 der letzten 7 Vorbereitungsspiele gewonnen. Anpfiff in der Britta Arena ist morgen um 13 Uhr.
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0: Wie sieht das Wetter heute an diesem Freitag aus? Ich kann es euch sagen, ihr Lieben, viele Wolken und zwischendurch ein paar Regentropfen. Heute bleibt es im Antenne Mainzland mit bis zu 22 Grad sommerlich warm. Und das haben wir eigentlich auch den ganzen Tag über so gesehen. Hier bei uns rund um Mainz und Wiesbaden. 21 Grad, die messen wir jetzt. Hier bei uns am City-Studio, am Fischtorplatz in der Mainzer Innenstadt auf der Rheinstraße. Morgen ähnlich bei 21 Grad. Und am Sonntag, da wird es dann wieder trockener und auch etwas sonniger. 22 Grad dann die Temperatur.
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0: Da schauen wir doch gerne mal auf die Straßen im Feierabendverkehr um 17 Uhr und gleich 35 Minuten. Ich habe eine Meldung für euch von der A60 Rüsselsheim Richtung Mainz zwischen Hechtsheim Ost und dem Kreuz Mainz Süd. Hier staut sich's 1 Kilometer. Dann geht's weiter mit der A66 Frankfurt Richtung Wiesbaden zwischen Wiesbaden-Mainzer Straße und dem Schiersteiner Kreuz. 3 Kilometer Stop-and-Go-Verkehr. Rüber auf die A643 Wiesbaden Richtung Mainz zwischen Schiersteiner Kreuz und Mombach. 2 Kilometer Stau. Und die A671 Wiesbaden Richtung Mainz zwischen Hochheim Süd und Gustavsburg. Hier staut sich 2 Kilometer. Grund ist eine Baustelle. Gute Fahrt wünschen wir euch, kommt sicher an.
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0: Ein Dreibeinblitzer steht am Fort Gonsenheim in Richtung Innenstadt, in Höhe des portugiesischen Restaurants. Da sind 30 erlaubt. Heike vom Hartenberg, vielen Dank fürs Bescheid geben. Dann ein Enforcement-Blitzer in Mombach, Erzberger Straße, Höhe des Schwimmbads. Da sind 50 erlaubt. Ein weiterer auf der A60 bei der Raststätte Heidenpfad. Hier sind 100 erlaubt. Bitte in beiden Richtungen vorsichtig fahren. Sigi aus Freiweinheim, vielen Dank fürs Melden. Und noch eine Blitzersäule macht fleißig Fotos auf der A60 Mainz Richtung Rüsselsheim. Kurz vor der Weisenauer Brücke, rechte Seite, hier sind 100 in der Spitze erlaubt. Und wenn ihr was entdeckt habt, Staus oder Blitzer seht, gern Bescheid geben. Telefonisch oder lieben gern auch per WhatsApp unter Mainz 304 3441.
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0: 7-mal hinfallen, 8-mal wieder aufstehen. Genau darum geht's im neuen Song der Toten Hosen. Die Show muss weitergehen. War der erste Vorgeschmack auf ihr neues Album Trink aus, wir müssen gehen. Und den Text hat Campino übrigens gemeinsam mit dem Deutschrapper Materia geschrieben. Gibt's jetzt für euch hier in der Antenne Mainz Chartshow. Die Toten Hosen. Das ist unser Platz Nummer 15 in dieser Woche.
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1: Ja, und ihr Lieben, es gibt ja durchaus solche Songs, die hört man nach Jahren wieder. Und schon nach den ersten Sekunden ist dieses Gefühl von damals direkt wieder da. Genau so ein Titel ist Clarity von Zedd und Voxes.

0: der 2010er wurde der Song zu einem der großen Dance-Hits seiner Zeit und räumte später sogar einen Grammy ab. Ja. Und jetzt bekommt dieser Klassiker neuen Schwung und darüber freue ich mich tatsächlich persönlich ganz besonders. Mein Freund Steve Dorf aus dem nordhessischen Bad Arolsen hat sich gemeinsam mit dem DJ-Duo Limmick den Song vorgenommen und ihn ins Jahr 2026 geholt. Die große Melodie, die Emotionen und dieser Gänsehautrefrain bleiben und drumherum gibt's aber einen frischen, modernen Dance-Sound auf die Ohren, der Clarity nochmal ganz neu aufleben lässt. Und ich finde, wenn ein Song nach so vielen Jahren immer noch dieses Kribbeln auslöst, dann darf man ihn auch ruhig im Radio nochmal ganz laut aufdrehen. Macht das jetzt bitte auch. Hier sind Steve Dorf und Limmick mit ihrem Remix von Clarity.
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1: Na ihr Lieben, habt ihr Bock auf Wein, Filmmusik, Klassik und Crossover? Dann seid ihr heute und morgen Abend im Marienhof in Laubenheim. Auf jeden Fall genau richtig. Das Kammermusikensemble aus Laubenheim, kurz Kemmel, feiert seinen 20. Geburtstag. Und das natürlich mit einem besonderen Jubiläumskonzert. Freut euch auf einen Abend, an dem gute Musik und guter Wein zusammenkommen. Los geht's heute und morgen jeweils um 18.30 Uhr. Und der Eintritt ist frei. Über eine Spende freut sich das Ensemble natürlich sehr. Heute Abend gehört das Mikro euch, ja im Kuhkaff am Johann-Joachim-Becher-Weg, könnt ihr beim Karaoke zeigen, was in euch steckt. Egal ob Duschdiva, Rockröhre oder heimlicher Gesangstar, Hauptsache ihr habt Spaß und singt ordentlich mit. Los geht das Ganze um 21 Uhr und der Eintritt, der ist frei. Ja, und stellt euch doch mal Folgendes vor. Sonne im Gesicht, ein Glas Wein in der Hand, gute Freunde um euch herum und dazu elektronische Beats, die euch direkt auf die Tanzfläche ziehen. Genauso fühlt sich Freitanzen an. Am Sonntag wird nämlich das Weingut Gehring in Nierstein zum Open-Air-Dancefloor. Also Freundinnen und Freunde einpacken, Alltag zu Hause lassen und loslegen und einen richtig schönen Sommertag genießen. Los geht das Ganze mittags um 13 Uhr. Wir wünschen euch viel Spaß dabei und der Eintritt, der ist ja auch frei.
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1: Ich bin Thomas Brockt. Die deutschen Sicherheitsbehörden vermuten, dass zwei im vergangenen Jahr nahe Berlin gefundene Waffen samt Munition für Anschläge genutzt werden sollten. Außerdem ermittelt die Staatsanwaltschaft wegen mutmaßlicher Agententätigkeit. Ein Verdächtiger sitzt zurzeit in Rumänien in Haft. Das hat Bundesinnenminister Dobrindt bestätigt.
2: Zuvor war in diesem Zusammenhang ja häufig vom russischen Geheimdienst die Rede. Davon hat Innenminister Alexander Dobrindt in seinem Statement heute aber nichts gesagt. Eine Beteiligung fremder Mächte sei aber nicht auszuschließen. Außerdem stellte Dobrindt auch keinen Zusammenhang zum Drohnenvorfall am Leipziger Flughafen her. Fakt sei, die Gefährdungslage sei hoch, aber man sei wachsam gegenüber den hybriden Bedrohungen. Der Festgenommene wird laut Dobrindt als Low-Level-Agent betrachtet oder auch Wegwerfagent genannt. Das seien keine professionellen Spione, sondern Handlanger fremder Nachrichtendienste. Fiona Reinhardt, Nachrichtenredaktion.
1: Die Sozialhilfeausgaben in Deutschland sind im vergangenen Jahr auf 21,5 Milliarden Euro gestiegen. Das ist ein Plus von 6% gegenüber dem Vorjahr, teilte das Statistische Bundesamt mit. Demnach legte besonders die Hilfe im Bereich Pflege deutlich zu. Hier gab es eine Zunahme der Nettoausgaben um rund 13%. In der nordhessischen Stadt Hofgeismar ist ein Mann mit seinem Auto in eine Fußgängerzone gerast. Nach ersten Ermittlungen der Polizei sind dabei 8 Passanten verletzt worden.
3: Der Fahrer, ein älterer Mann, hat offenbar gesundheitliche Probleme. Auch er liegt mittlerweile im Krankenhaus. Zeugen sagen, er sei ganz plötzlich mit hoher Geschwindigkeit in die Fußgängerzone gerast, bis vor die Hauswand eines Kaufhauses. Passanten sprangen zur Seite, gerieten in Panik. Einige haben Prellungen, Schürfwunden und stehen vor allem unter Schock, sehen die Verwüstungen auf dem Boden, umgekippte Tische, Kissen und Regale. Claudia Wächter, Nachrichtenredaktion.
1: Der britische Prinz Harry, Popstar Elton John und weitere Mitstreiter müssen für den verlorenen Zivilprozess gegen den Verlag der Boulevardzeitung Daily Mail eine teure Rechnung begleichen. Wie ein Gericht in London entschied, belaufen sich die zu erstattenden Kosten der Gegenseite vorläufig auf umgerechnet etwa 11 Millionen Euro. Die endgültige Rechnung könnte laut Experten aber noch deutlich höher ausfallen. Insgesamt 7 Prominente hatten wegen angeblich illegaler Recherchemethoden geklagt.
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4: 20 Grad messen wir jetzt aktuell zum Feierabend hier bei uns am City-Studio am Fischtorplatz in der Mainzer Innenstadt auf der Rheinstraße. Ansonsten viele Wolken draußen, hin und wieder auch mal ein paar Regentropfen, die durchaus möglich sind. Und in der kommenden Nacht geht es dann temperaturmäßig runter auf etwa 13 Grad. Morgen am Samstag sieht es zunächst ähnlich aus. Viele Wolken und bis zu 21 Grad. Am Sonntag wird es dann wieder ein bisschen trockener und die Sonne dürfte sich auch häufiger zeigen. Die Temperaturen klettern dann auf rund 22 Grad.
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4: Soweit, so gut. Keine neuen Meldungen dazugekommen. Auf dem Weg in den Feierabend. Wir wünschen euch eine gute und vor allem sichere Fahrt. Und lasst euch nicht blitzen, ihr Lieben.
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4: Ein Mobiler steht nämlich am Fort Gonsenheim Richtung Innenstadt in Höhe des portugiesischen Restaurants. Sind 30 erlaubt. Heike aus dem vom Hartenberg, vielen Dank fürs Bescheid geben. Dann ein Enforcement-Blitzer steht in Mombach auf der Erzberger Straße, Höhe des Schwimmbads. Da sind 50 erlaubt. Nina aus Gonsenheim und Mike aus der Oberstadt, vielen Dank euch fürs Melden. Außerdem einer auf der A60 bei der Raststätte Heidenfahrt. Bitte mal in beiden Richtungen vorsichtig fahren. Hier sind 100 erlaubt. Sigi aus Freiweinheim, danke dir. Und dann haben wir noch eine Blitzersäule auf der A60 Mainz Richtung Rüsselsheim, kurz vor der Weisenauer Brücke. Hier sind 100 in der Spitze erlaubt. Wenn ihr was entdeckt habt auf dem Weg in den Feierabend, sagt uns gern Bescheid, ruft uns an oder schickt uns eine WhatsApp rüber unter Mainz 304 3441 und liebend gerne sagen wir es weiter. Und wenn ihr mit den Öffis fahrt, denkt im ÖPNV auch ans gültige Ticket. Es wird verstärkt kontrolliert in der Buslinie 71 zum Beispiel zwischen der Poststraße in Finden und dem Mainzer Straßenbahnamt.
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4: So schnell geht's und wir sind drin in Stunde 2 unserer Antenne Mainz Chartshow. Natürlich auch mit neuen Hits in dieser Woche und unser Ranking. Die Plätze 10 bis 1 stehen in den Startlöchern. Gleich hören wir übrigens Calvin Harris und Jazzy mit Satisfy. Das ist unsere Nummer 10. Und danach auf der 9 die Rolling Stones. Und tatsächlich gibt's die Jungs schon wieder mit neuer Musik in The Stars. Ja, war der erste Vorbote ihres neuen Albums Foreign Tongues, das im Juli erschienen ist. Und Mick Jagger, der ist inzwischen 83. Und klingt hier immer noch ziemlich unverschämt gut, möchte ich an dieser Stelle mal sagen. Macht euch gleich mal selber ein Bild davon.
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1: Lasst mich euch heute mal das Hypocaustum vorstellen. Zwischen Institut Français und dem Proviantmagazin, also direkt hinter dem Schaubestecher. Wenn man es sich so anschaut, da kommt man nämlich kaum drauf, was uns die Römer da hinterlassen haben. Eigentlich muss man sagen, kommt diese Idee von den Griechen. Die Römer haben es aber weiterentwickelt und es ist, eine Fußbodenheizung. Tatsächlich. Da die Bodenplatte auf mehreren Pfeilern steht, konnte sich so die Wärme eines Feuers durch die kleinen Spalten und Kanäle schlängeln, um so großflächig seine Wärme zu verbreiten. Diese Technologie wurde auch gerne eben in Thermen und Badeanstalten der Römer eingesetzt. Schaut euch das Teil doch einfach mal vor Ort selbst an. Man munkelt übrigens, dass sich die Schaubestecher, wenn es ihm zu kalt wird, dort die nötige Wärme holt, um eben den Winter zu überstehen.
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1: Ihr Lieben, manchmal sind es ja gar nicht die perfekt geplanten Tage, an die wir uns später im Leben erinnern, sondern diese spontanen Sommerabende, an denen man einfach loszieht und irgendwann merkt, genau so muss sich das Leben doch anfühlen. Und genau dieses Gefühl packen Fast Boy in ihre neue Single Music Sounds. Hinter Fast Boy stecken die Brüder Felix und Lukas Hein aus Berlin, die mittlerweile auch international richtig erfolgreich sind. Für Music Sounds ging es sogar nach Ibiza, wo das Video entstanden ist. Und das passt. Der Song, der klingt nach Freundschaft, nach Freiheit, nach langen Nächten und diesem wunderbaren Gefühl, wenn der Sommer scheinbar kein Ende nimmt. Einfach mal nicht so viel planen, sondern machen. Hier sind Fast Boy mit Music Sounds auf Antenne Mainz.

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2: Mit Robert Schäfer. Einen schönen guten Abend. Die Feuerwehr Mainz überprüft morgen gemeinsam mit Einheiten des medizinischen Katastrophenschutzes die Notstromversorgung ihrer Standorte. Dabei sollen die Systeme erstmals im größeren Umfang unter realistischen Bedingungen getestet werden. Dafür werden mehrere Standorte vorübergehend vom öffentlichen Stromnetz getrennt und über Notstromaggregate versorgt. Auch Gebäudeinfrastruktur, Kommunikation sowie Heiz- und Wärmeversorgung werden überprüft. Der reguläre Einsatzbetrieb bleibt während der Übung aufrechterhalten. Anwohnerinnen und Anwohner in der Nähe der Feuerwehrstandorte müssen sich auf deutlich hörbare Motorengeräusche einstellen. Die Feuerwehr bittet dafür um Verständnis. Die Übung läuft morgen von 9 bis 12 Uhr. Zahlreiche Wald- und Vegetationsbrände haben die Einsatzkräfte in Rheinland-Pfalz in den vergangenen Wochen gefordert. Nach Angaben des Innenministeriums in Mainz hat es seit Ende Juni mehr als 40 größere Einsatzlagen im Zusammenhang mit Wald-, Flächen- und Vegetationsbränden gegeben. Bei den Einsätzen sind unter anderem spezielle Waldbrandzüge, Tanklöschfahrzeuge und Drohnen zum Einsatz gekommen. Auch Landwirte und Winzer haben die Feuerwehr teilweise mit Fahrzeugen und Geräten unterstützt. Zum Teil laufen weiterhin Nachlöscharbeiten und Kontrollen, um ein erneutes Aufflammen zu verhindern. Das Land Rheinland-Pfalz will Krankenhäuser beim Schutz vor zunehmender Hitze stärker unterstützen. Das gibt das Gesundheitsministerium in Mainz bekannt. Das Land stellt dafür 7,5 Millionen Euro für energetische Untersuchungen an den Krankenhausstandorten bereit. Pro Standort können bis zu 75.000 Euro gefördert werden. Auf Grundlage dieser Untersuchungen sollen später passende Maßnahmen für Hitzeschutz und Klimaanpassung umgesetzt werden. Dabei soll der bisherige Eigenanteil der Krankenhäuser künftig entfallen. Entsprechende Maßnahmen können also vollständig vom Land gefördert werden. Ziel ist es, Krankenhäuser besser auf längere und häufigere Hitzeperioden vorzubereiten und gleichzeitig den Energieverbrauch im Blick zu behalten. Über 160 Praxisinhaberinnen und Inhaber aus Rheinland-Pfalz haben sich bei einer Online-Fortbildung über den sicheren Umgang mit Patientendaten informiert. Das meldet der Landesbeauftragte für Datenschutz in Mainz. Bei der zweistündigen Veranstaltung ist es unter anderem um den Einsatz von KI-Sprachassistenten, Termin-Apps und Cloud-Diensten in Arzt- und Psychotherapiepraxen gegangen. Dabei haben Datenschutzexpertinnen und Experten erklärt, worauf Praxen beim Einsatz solcher digitalen Angebote achten müssen. Auch der Auskunftsanspruch von Patientinnen und Patienten sowie der Umgang mit Daten bei der Aufgabe einer Praxis waren Thema. Die Fortbildung ist Teil der Initiative Mit Sicherheit gut behandelt, die Praxen in Rheinland-Pfalz zu Fragen des Gesundheitsdatenschutzes informiert und berät. Im Rahmen des Rhein Cleanup beschäftigt sich eine Infoveranstaltung in Bodenheim mit den Folgen von Müll und Mikroplastik sowie internationalen Ansätzen zur Müllvermeidung. Vorgestellt werden unter anderem Projekte aus verschiedenen Ländern und aktuelle Entwicklungen bei einem geplanten UN-Abkommen zur Plastikreduktion. Dazu gibt es Tipps zur Müllvermeidung und zum Upcycling. Der Rhein Cleanup selbst findet in Bodenheim Mitte September statt und wird von der Naturschutzgruppe Bodenheim organisiert. Der Infoabend startet heute um 19 Uhr im Haus Friesenecker in der Bodenheimer Rathausstraße. Der Eintritt ist frei, eine Anmeldung ist nicht erforderlich. Der TSV Schott Mainz freut sich auf ein besonderes Highlight. Am Sonntag empfängt der Verein Borussia Mönchengladbach im DFB-Pokal. Wegen des erwarteten Zuschauerandrangs ist das Spiel in die MEWA Arena verlegt worden. Zur Bedeutung des Spiels der Geschäftsführer des TSV Schott, Till Pleuger.
3: Also Sonntag steht das Riesenspiel für uns an. Borussia Mönchengladbach, toller Gegner. Bis jetzt 16.000 Karten verkauft und es gibt auf jeden Fall noch ausreichend Karten, auch an der Tageskasse, aber auch im Vorverkauf. Gladbach-Fans sind auch herzlich willkommen in allen Blöcken. Das wird ein freundschaftliches Ding. Und vor dem Stadion gibt es eine Eventfläche ab 12.30 Uhr mit DJ, mit Musik, gutem Essen, Trinken. Also alle sind eingeladen.
2: Die Mainzer haben sich bereits in 4 der letzten 5 Jahre für den DFB-Pokal qualifiziert und gegen Hannover 96, Borussia Dortmund und die Spielvereinigung Greuther Fürth gespielt.
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0: Also die Temperaturen jetzt aktuell, die können sich echt noch sehen lassen. 19 Grad, die messen wir hier bei uns am City-Studio am Fischtorplatz in der Mainzer Innenstadt auf der Rheinstraße. Kühlt aber dann weiter runter, sobald die Sonne dann weg ist. Ich schau mal, wann ist Sonnenuntergangszeit heute? Ja, also nicht mehr lange hin. Knapp 2 Stunden noch, 20.35 Uhr geht die Sonne unter und dann wird es dunkel. Und in der kommenden Nacht kühlt es dann ab auf etwa 13 Grad. Morgen am Samstag sieht es zunächst ähnlich aus. Viele Wolken und bis zu 21 Grad. Am Sonntag wird es dann wieder trockener und die Sonne dürfte sich auch häufiger zeigen. Das Ganze bei rund 22 Grad.
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0: Alles gut soweit auf den Straßen im Antenne Mainzland. Aktuell habe ich keine Meldungen für euch da auf dem Schirm. Nichts Neues dazugekommen. Wünsche euch eine gute und vor allem sichere Fahrt.
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0: Blitzer gibt es ein Enforcement und zwar in Mombach auf der Erzberger Straße in Höhe des Schwimmbads. Da sind 50 erlaubten, weitere auf der A60 bei der Raststätte Heidenfahrt. Bitte mal in beide Richtungen aufpassen. Hier dürft ihr 100 fahren in der Spitze und die A60 Mainz Richtung Rüsselsheim kurz vor der Weisenauer Brücke ebenfalls 100 erlaubt. Wenn ihr noch was entdeckt habt, weitere Staus seht oder Blitzer seht, lasst es uns gern wissen. Ruft mal durch oder schickt eine WhatsApp rüber. Ganz einfach unter Mainz 304 3441 und wir melden es dann liebend gerne an alle anderen im Antenne Mainzland weiter. So, ihr Lieben, und gleich freuen wir uns auf weitere Hits im Countdown hier in unserer Antenne Mainz Chartshow. Gleich für euch Nesta mit Yes Girl auf der 4 und vorher die 5. Von der 3 runter auf die 5, 2 Plätze nach unten gepurzelt im Vergleich zur Vorwoche ist Nico Santos mit Optimist.
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auf den Weg in den Feierabend mit Antenne Mainz und der Chartshow am Freitag, ihr Lieben. Und es gibt ja Sänger, die haben eine Stimme. Wenn man die hört, dann reichen wahrscheinlich schon die ersten 2 Sekunden aus und man findet sich gedanklich irgendwo zwischen Freundschaftsbändchen wieder. Und dabei spreche ich jetzt genauer gesagt über Wolfgang Petri. Jawohl, er begleitet uns ja schließlich schon seit unglaublichen 50 Jahren. Und ans Aufhören denkt Wolle offenbar noch lange nicht. Ja? Mit Morgengold schaut er jetzt übrigens auch mit einem Augenzwinkern aufs Älterwerden, auf graue Haare, auf Falten und all die Geschichten, die sich im Laufe eines Lebens ebenso ansammeln. Und statt ihnen hinterher zu trauern, ist er einfach stolz drauf. Ein herrlich positiver Song, der sagt, früher war schön, heute ist schön und das Beste kann trotzdem noch vor uns liegen. Und davon gibt's bald auch noch mehr. Im September nämlich, in ein paar Wochen, da erscheint dann zum großen Jubiläum auch sein neues Album, Ein Leben lang. Vorher drehen wir aber erstmal diesen Song hier auf. Ein bisschen Nostalgie im Radio, ganz viel Lebensfreude dazu und einfach dieses unverkennbare Wollegefühl. Wolfgang Petri auf Antenne Mainz mit Morgengold. 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

Christmas and Randy und Good Old Days in der Antenne Mainz Chartshow. Kommt gut in den Feierabend und unser Platz 1 ist in dieser Woche die dritte Woche in Folge Bruno Mars mit On My Soul. Bis denn, Antenne, lasst's euch gut gehen.

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1: Ich bin Thomas Brockt. Die deutschen Sicherheitsbehörden vermuten, dass zwei im vergangenen Jahr nahe Berlin gefundene Waffen samt Munition für Anschläge genutzt werden sollten. Außerdem ermittelt die Staatsanwaltschaft wegen mutmaßlicher Agententätigkeit. Das hat Bundesinnenminister Dobrindt jetzt bestätigt. Entgegen erster Vermutungen nannte er Russland dabei nicht direkt und stellte auch keinen Bezug zum Drohnenvorfall am Flughafen Leipzig her.
2: Dieser Fall, der bettet sich ein in hybride Bedrohungsszenarien, ohne damit jetzt deutlich zu machen, dass es einen Zusammenhang zwischen diesem Fall und anderen aktuellen Vorfällen gibt. Aber hybride Bedrohungsszenarien, sie treffen uns auf unterschiedlichste Art und Weise.
1: Laut Dobrindt gibt es Hinweise auf Anschlagspläne in Rumänien, wo ein Verdächtiger festgenommen worden sei. Im nordhessischen Hof Geismar ist ein Auto mit hoher Geschwindigkeit durch eine Fußgängerzone gefahren. Dabei wurden 8 Menschen verletzt, aber wohl niemand von ihnen schwer. 4 wurden vorsorglich in Krankenhäuser gebracht. Laut Zeugenaussagen soll der Fahrer medizinische Probleme gehabt haben. Er befinde sich in einem kritischen Zustand, teilte die Polizei mit. Fußballnationalspieler Jamal Musiala wird nach seinen jüngsten Zusammenbrüchen auf dem Platz morgen nicht im Supercup für den FC Bayern auflaufen. Das verkündete Trainer Kompany. Musiala werde individuell trainieren und solle sich auf seine Behandlung fokussieren.
3: Schon die ganze letzte Saison habe der Verein von der Erkrankung gewusst, sagt Sportvorstand Max Eberl. Dank der Medikamente habe Musiala aber keine Aussetzer gehabt. Doch zuletzt hatte er die Medikation umgestellt, wegen der Nebenwirkungen sei der Bayern-Profi zusammengesackt. Jetzt gehe es darum, ihn wieder richtig einzustellen. Musiala dürfte beim Saisonstart in einer Woche wieder dabei sein. Thomas Bremser, Redaktion.
1: Die Sozialhilfeausgaben in Deutschland sind im vergangenen Jahr auf 21,5 Milliarden Euro gestiegen. Das ist ein Plus von 6% gegenüber dem Vorjahr, teilte das Statistische Bundesamt mit. Demnach legte besonders die Hilfe im Bereich Pflege deutlich zu. Hier gab es eine Zunahme der Nettoausgaben um rund 13%.
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1: Ich bin David Riemer. Noch nie seit Beginn der Aufzeichnungen vor 15 Jahren war Mitte August so wenig Gas in den deutschen Gasspeichern wie dieses Jahr. Das liegt offenbar am Iran-Krieg und an der Einkaufsstrategie der Händler. Die Bundesnetzagentur kritisiert jetzt allerdings auch die gesetzlichen Vorgaben zum Füllstand.
2: In Deutschland gilt im Moment, zu bestimmten Daten müssen die Gasspeicher zu einem bestimmten Teil gefüllt sein. Etwa am 1. November durchschnittlich 70%. Wird diese Vorgabe nicht erreicht, kauft unter Umständen der Staat Gas zum Einspeichern ein. So wie 2022 nach Ausbruch des Ukraine-Krieges. Diese Regeln sorgen für Fehlanreize, kritisiert Bundesnetzagenturchef Klaus Müller. Onni Tochau, Nachrichtenredaktion.
1: Die deutschen Sicherheitsbehörden vermuten, dass zwei im vergangenen Jahr nahe Berlin gefundene Waffen samt Munition für Anschläge genutzt werden sollten. Außerdem ermittelt die Staatsanwaltschaft wegen mutmaßlicher Agententätigkeit. Das hat Innenminister Dobrindt bestätigt. Entgegen erster Vermutungen nannte Dobrindt Russland dabei nicht direkt und stellt derzeit auch keinen direkten Bezug zum Drohnenvorfall am Flughafen Leipzig her. Er sagte,
3: ist eine Beteiligung fremder Mächte auch in diesem Fall auszuschließen? Nein, aber das laufende Verfahren wird dies dann deutlich machen.
1: Derzeit laufen Ermittlungen gegen einen Mann, der in Rumänien in Haft sitzt. Er soll mit den Pistolen einen Anschlag geplant haben. Gut 15 Monate nach dessen Amtsantritt verliert die deutsche Wirtschaft die Geduld mit Bundeskanzler Merz. Versprechen einlösen, jetzt handeln, heißt es in einem Brandbrief, in dem Wirtschaftsverbände und Vertreter namhafter Unternehmen schnelle Sozialreformen in Deutschland verlangen. Hohe Energiekosten, internationaler Wettbewerb und ein in sich wandelndes wirtschaftliches Umfeld belasteten viele Betriebe spürbar, heißt es in dem Schreiben. Zum Fußball. Eintracht Frankfurt hat sich im DFB-Pokal souverän für die zweite Runde qualifiziert. Der Bundesligist gewann beim Fünftligisten SC St. Tönis mit 11:0. Ebenfalls in der nächsten Runde ist Zweitligist Karlsruher SC durch ein 2:1 bei Drittligist Preußen Münster. Tumultartige Szenen haben das Weiterkommen des 1. FC Kaiserslautern beim SV Waldhof Mannheim überschattet. Polizei und berittene Polizisten mussten eingreifen, zeitweise drohte ein Spielabbruch. Schließlich gewann Kaiserslautern 1:0 nach Verlängerung.

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1: Ich bin David Riemer. Die strengen gesetzlichen Vorgaben zum Füllstand der deutschen Gasspeicher sind aus Sicht der Bundesnetzagentur überholt. Sie hätten sich zwar bewährt in der Krise nach dem russischen Einmarsch in die Ukraine, aber inzwischen drohten die Fehlanreize zu überwiegen, sagte Behördenchef Müller der Zeit. Die Gasspeicher sind im Moment so gering gefüllt wie noch nie seit Beginn der Aufzeichnungen 2011. Wirtschaftsverbände und Vertreter namhafter bayerischer und baden-württembergischer Unternehmen haben sich in einem Brandbrief an Bundeskanzler Merz gewandt. Sie fordern schnelle Sozialreformen in Deutschland. Die hohen Energiekosten, der internationale Wettbewerb und ein in sich wandelndes wirtschaftliches Umfeld würden viele Betriebe spürbar belasten, steht in dem Schreiben.
2: Die Unterzeichner des Briefs fordern unter anderem, dass der Anteil der Sozialbeiträge an den Arbeitskosten gesenkt wird. Die Arbeitskosten in Deutschland müssten wieder auf ein Niveau gebracht werden, das international wettbewerbsfähig ist. Insgesamt 17 Unterschriften hat der Brief. Besonders stark vertreten ist hier die Autobranche mit Unternehmen wie Audi, BMW oder Porsche. Fiona Reinhardt, Nachrichtenredaktion.
1: Die Ausgaben für Sozialhilfe sind im vergangenen Jahr um rund 6% gestiegen. Insgesamt zahlten die Sozialhilfeträger 21,5 Milliarden Euro aus. Das teilte das Statistische Bundesamt mit.
3: Gestiegen sind vor allem die Kosten für die Pflege. Rund 6 Milliarden Euro wurden für die sogenannte Hilfe zur Pflege locker gemacht. Der größte Anteil an den Gesamtausgaben, der geht allerdings an eine andere Gruppe. An Menschen, die Hilfe bei der Erwerbsminderung bekommen und vor allem an diejenigen, die mit der gesetzlichen Rente nicht über die Runden kommen. Und die Bundesregierung, die will mit ihrem Reformpaket die Sozialausgaben begrenzen, auch auf Druck der Wirtschaft. Claudia Wächter, Nachrichtenredaktion.
1: Zum Fußball. Neuverpflichtung Jenan Pejcinovic hat den VfB Stuttgart in die zweite Runde des DFB-Pokals geschossen. Er erzielte bei seinem Pflichtspieldebüt für den VfB 3 Tore zum 4:0-Erfolg beim Drittligisten Hansa Rostock. Tumultartige Szenen haben das Weiterkommen des 1. FC Kaiserslautern beim SV Waldhof Mannheim überschattet. Polizei und berittene Polizisten mussten eingreifen, zeitweise drohte ein Spielabbruch. Kaiserslautern gewann schließlich 1:0 nach Verlängerung. Die weiteren Ergebnisse: SC St. Tönis, Eintracht Frankfurt 0:11 und Preußen Münster, Karlsruher SC 1:2.

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